0: Um 3 Uhr mit Ronald Lessig. Am Rande des Christopher Street Days in Berlin ist bei einem Zwischenfall eine Frau getötet worden. Laut Polizei gibt es mindestens 16 Verletzte, 3 von ihnen schweben demnach in Lebensgefahr. Aus Berlin Tobias Mück.
1: Laut Polizei ist mutmaßlich ein Auto in den Berliner Tiergarten eingefahren, hat mehrere Personen angefahren und verletzt. Der mutmaßliche Täter ist auf der Flucht und wird von einem Großaufgebot der Polizei gesucht. Vor Ort sind zahlreiche Rettungskräfte im Großeinsatz. Die Berliner Feuerwehr hat ein Zelt aufgebaut, in dem die Verletzten versorgt werden können. Wegen des Zwischenfalls ist die Abschlussveranstaltung am Brandenburger Tor am späten Abend plötzlich abgebrochen worden. Die Besucher wurden aufgefordert, den Bereich zu verlassen.
0: Und wie die Polizei inzwischen mitgeteilt hat, handelt es sich bei dem Tatverdächtigen um einen mutmaßlichen Islamisten. Im Südwesten von Frankreich müssen weitere 55.000 Menschen wegen der heftigen Waldbrände ihre Häuser und Wohnungen verlassen. Die Feuer dort sind weiter außer Kontrolle. Deshalb hat die französische Regierung die Unterstützung der Armee noch einmal ausgeweitet. Kai Rienecker in Bordeaux fasst die Hilfen bei den Löscharbeiten zusammen.
2: Es gibt die europäische Unterstützung jetzt gerade auch durch Löschflugzeuge. Es sind 2 Hubschrauber inzwischen auch aus Deutschland dabei eingetroffen. Frankreich setzt erstmalig auch den Militärtransporter A400M ein. Das ist ja ein riesengroßes Flugzeug. Aber auch diese Löschflugzeuge werden nicht dafür sorgen, dass sie den Brand jetzt einfach so löschen können, sondern es geht vor allen Dingen darum, größeren Schaden abzuwenden und vor allen Dingen die Zivilbevölkerung zu schützen.
0: Auch im Zentrum von Spanien wüten weiter verheerende Feuer. 2 Waldbrände haben sich laut den Behörden westlich von Madrid zu einem Großfeuer vereinigt und bedrohen mehrere Ortschaften. Ein anderer Brand nordöstlich der spanischen Hauptstadt hat inzwischen eine Fläche von 32.000 Hektar Land zerstört. Heute beginnt in Rio de Janeiro die internationale AIDS-Konferenz. Zu dem 6-tägigen Forum werden in der brasilianischen Küstenmetropole mehrere tausend Teilnehmer aus Wissenschaft, Medizin und Politik erwartet. Sie sprechen unter anderem über neue Medikamente, Prävention und die Impfstoffforschung. Aktivisten wollen die AIDS-Konferenz in Brasilien nutzen, um auf Versorgungsengpässe bei Medikamenten und auf Diskriminierung aufmerksam zu machen. Das waren die Nachrichten. Das Wetter in Deutschland. Es ist oft trocken im Norden und südlich der Donau, Schauer oder Gewitter bei 18 bis 10 Grad. Am Tage im Norden und an den Alpen etwas Regen oder Gewitter. Zwischen Main und Donau heiter bis wolkig 19 bis 31 Grad. Am Montag Schauer, später freundlicher 18 bis 30 Grad. Und am Dienstag sonnig, im Nordosten etwas Regen 20 bis 34 Grad. Es ist 3.03 Uhr.
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1: Um 4 Uhr mit Ronald Lessig. Am Rande des Christopher Street Days in Berlin ist ein Mann mit hoher Geschwindigkeit mit einem Fahrzeug in die Parkanlage Tiergarten gefahren. Er erfasste mehrere Menschen. Laut Polizei wurde eine Frau getötet. Es gibt mindestens 16 Verletzte. 3 von ihnen schweben in Lebensgefahr. Aus Berlin Tobias Möck.
2: Nach dem tödlichen Zwischenfall am Rande des CSD in Berlin hat die Polizei einen mutmaßlichen Tatverdächtigen identifiziert. Wie ein Polizeisprecher in der Nacht sagte, handelt es sich um eine polizeibekannte Person, die aus dem islamistischen Milieu in Berlin stamme. Sie sei weiter flüchtig. Daher könne man auch noch nichts zu einem Motiv sagen. Laut Polizei gab es in der Nacht erste Durchsuchungen. Die Polizei bittet Zeugen um Mithilfe. Wer Fotos oder Videos zur Tat gemacht hat, soll sie über ein Hinweisportal zur Verfügung stellen.
1: In Frankreich und Spanien sind wegen heftiger Waldbrände etwa 260.000 Menschen in Sicherheit gebracht worden. Besonders betroffen ist der Südwesten Frankreichs. Aus der Nachrichtenredaktion Georg Wolf.
3: Im Departement Gironde mussten nach Angaben des Innenministeriums 167.000 Menschen ihre Häuser verlassen, darunter viele Urlauber. In der Gegend wurden bislang mehr als 19.000 Hektar von den Flammen erfasst und rund 100 Gebäude zerstört. Premierminister Le Cornu kündigte an, die Zahl der Soldaten, die die Feuerwehr bei den Löscharbeiten unterstützt, von 500 auf 1.000 zu erhöhen. In der Nacht haben die Behörden 55.000 weitere Menschen im Südwesten Frankreichs zur Evakuierung aufgefordert. Auch Spanien kämpft gegen zahlreiche Brände. Die Regierung rief für die Umgebung von Madrid den Notstand aus. Nahe Valencia kam bei einem Feuer ein Mensch ums Leben.
1: Der ukrainische Präsident Zelensky erwartet nach eigenen Worten, dass Nordkorea Russland mit weiteren Truppen und schweren Waffen unterstützen wird. Unter anderem bereite sich Moskau darauf vor, weitere 30.000 nordkoreanische Soldaten in der Region Woronesch unterzubringen. Zudem wolle Pjöngjang weitere Abschussrampen für ballistische Raketen liefern, sagte Zelensky in seiner abendlichen Videoansprache. Diese Schritte gehörten zu den Kriegsplanungen Moskaus für den bevorstehenden Herbst. In Bayreuth sind die diesjährigen Richard-Wagner-Festspiele eröffnet worden. Wegen des 150. Jubiläums gab es zum Auftakt keine Opernpremiere, sondern einen Festakt unter anderem mit Beethovens 9. Symphonie. Sie erklang auch zur Grundsteinlegung des Bayreuther Festspielhauses im Mai 1872, damals dirigiert von Richard Wagner. Das waren die Nachrichten. Das Wetter in Deutschland. Am Tage im Norden und an den Alpen etwas Regen, zwischen Main und Donau heiter bis wolkig, 19 bis 31 Grad. Am Montag Schauer, später freundlicher bis 30 Grad. Am Dienstag sonnig, im Nordosten etwas Regen, bis 34 Grad. Es ist 4.03 Uhr.
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1: Um 5 Uhr mit Ronald Lessig. Am Rande des Christopher Street Days in Berlin ist ein Mann mit hoher Geschwindigkeit mit einem Fahrzeug in die Parkanlage Tiergarten gefahren. Er erfasste mehrere Menschen. Laut Polizei wurde eine Frau getötet. Es gibt mindestens 16 Verletzte, 3 von ihnen schweben in Lebensgefahr. Aus Berlin Tobias Möck.
2: Nach dem tödlichen Zwischenfall am Rande des CSD in Berlin hat die Polizei einen mutmaßlichen Tatverdächtigen identifiziert. Wie ein Polizeisprecher in der Nacht sagte, handelt es sich um eine polizeibekannte Person, die aus dem islamistischen Milieu in Berlin stamme. Sie sei weiter flüchtig. Daher könne man auch noch nichts zu einem Motiv sagen. Laut Polizei gab es in der Nacht erste Durchsuchungen. Die Polizei bittet Zeugen um Mithilfe. Wer Fotos oder Videos zur Tat gemacht hat, soll sie über ein Hinweisportal zur Verfügung stellen.
1: Im Südwesten von Frankreich müssen weitere 55.000 Menschen wegen der heftigen Waldbrände ihre Häuser und Wohnungen verlassen. Die Feuer dort sind weiter außer Kontrolle. Deshalb hat die französische Regierung die Unterstützung der Armee noch einmal ausgeweitet. Kai Rienecker in Bordeaux fasst die weiteren Hilfen bei den Löscharbeiten zusammen.
3: Es gibt die europäische Unterstützung jetzt gerade auch durch Löschflugzeuge. Es sind 2 Hubschrauber inzwischen auch aus Deutschland dabei eingetroffen. Frankreich setzt erstmalig auch den Militärtransporter A400M ein. Das ist ja ein riesengroßes Flugzeug. Aber auch diese Löschflugzeuge werden nicht dafür sorgen, dass sie den Brand jetzt einfach so löschen können, sondern es geht vor allen Dingen darum, größeren Schaden abzuwenden und vor allen Dingen die Zivilbevölkerung zu schützen.
1: Auch im Zentrum von Spanien wüten weiter verheerende Feuer. 2 Waldbrände haben sich laut den Behörden westlich von Madrid zu einem Großfeuer vereinigt und bedrohen mehrere Ortschaften. Ein anderer Brand nordöstlich der spanischen Hauptstadt hat inzwischen eine Fläche von 32.000 Hektar Land zerstört. Ministerpräsident Sanchez sagte bei einem Besuch der Einsatzkräfte, oberste Priorität sei es, Menschenleben zu retten. Heute ist der jährliche Tag der Seenotretter. An Nord- und Ostsee öffnet die Deutsche Gesellschaft zur Rettung Schiffbrüchiger ihre Stationen, um ihre Arbeit vorzustellen. Zum Programm gehören Präsentationen der Rettungstechnik, Mensch-über-Bord-Übungen und Vorführungen der Rettungseinheiten vor den Küsten. Auch Mitfahrten sind an einigen Standorten möglich. Jedes Jahr fahren die Seenotretter der Deutschen Gesellschaft zur Rettung Schiffbrüchiger etwa 2000 Einsätze. Das waren die Nachrichten. Das Wetter in Deutschland. Am Tage im Norden und an den Alpen etwas Regen und Gewitter, zwischen Main und Donau heiter bis wolkig, 19 bis 31 Grad. Am Montag Schauer, später freundlicher bis 30 Grad. Am Dienstag sonnig, im Nordosten etwas Regen bis 34 Grad. Es ist 5.03 Uhr.
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1: Mit Elke Küster, guten Morgen. Auto fährt bei CSD in Berlin in Menschenmenge. Waldbrände in Südeuropa sind weiter außer Kontrolle. Ermittlungen laufen nach Absturz von Kleinflugzeug in Ganderkesee. Das Wetter, viele Wolken mit Regen und einzelnen Gewittern bis 23 Grad. In der Nähe der Abschlusskundgebung zum Christopher Street Day in Berlin ist am späten Abend ein Auto in eine Menschenmenge gefahren. Mindestens eine Frau wurde getötet. Von 16 Verletzten schweben 3 in Lebensgefahr. Die Polizei hat einen mutmaßlichen Tatverdächtigen identifiziert. Aus Berlin Tobias Möck mit mehr.
2: Wie ein Polizeisprecher in der Nacht sagte, handelt es sich um eine polizeibekannte Person, die aus dem islamistischen Milieu in Berlin stamme. Sie sei weiter flüchtig. Bekannt ist bisher, dass kurz vor 22 Uhr ein Autofahrer mit einem weißen Fahrzeug in den Berliner Tiergarten eingefahren ist. Auf einem großen Weg des Parks soll der Täter dann mehrere Personen angefahren oder umgefahren und dabei verletzt haben. Die Polizei bittet Zeugen um Mithilfe. Wer Fotos oder Videos zur Tat gemacht hat, soll sie über ein Hinweisportal zur Verfügung stellen.
1: Bundeskanzler Friedrich Merz hat die Tat am Rande des CSD in Berlin als abscheulich verurteilt. Innenminister Alexander Dobrindt bot den Berliner Landesbehörden Unterstützung des Bundes an. Berlins regierender Bürgermeister Kai Wegner nannte die Tat einen Angriff auf unsere freie und weltoffene Gesellschaft. Jetzt müsse analysiert werden, ob und wo es Schwachstellen im Sicherheitskonzept des CSD gegeben habe. In Frankreich und Spanien sind wegen der Waldbrände mittlerweile etwa 260.000 Menschen in Sicherheit gebracht worden. Besonders kritisch ist die Lage nach wie vor im Südwesten Frankreichs in der Nähe von Bordeaux. Georg Wolf berichtet.
3: Im Departement Gironde mussten nach Angaben des Innenministeriums 167.000 Menschen ihre Häuser verlassen, darunter viele Urlauber. In der Gegend wurden bislang mehr als 19.000 Hektar von den Flammen erfasst und rund 100 Gebäude zerstört. In der Nacht haben die Behörden 55.000 weitere Menschen im Südwesten Frankreichs zur Evakuierung aufgefordert. Auch Spanien kämpft gegen zahlreiche Brände. Die Regierung rief für die Umgebung von Madrid den Notstand aus. Nahe Valencia kam bei einem Feuer ein Mensch ums Leben.
1: Nach dem Absturz eines Kleinflugzeugs gestern in Ganderkesee im Kreis Oldenburg laufen die Ermittlungen. Bei dem Unglück kamen die beiden Insassen der Maschine ums Leben. Laut Polizei 2 Männer aus Bremen, 65 und 77 Jahre alt. Thomas Stahlberg mit Einzelheiten.
4: Das Flugzeugwrack steckte im Dach fest. Erst als am späten Nachmittag ein Kran das Wrack geborgen hatte, fand die Feuerwehr das zweite Opfer auf den hinteren Sitzen. Der zerstörte Flieger wurde inzwischen abtransportiert. Die beiden Männer waren zuvor in Bremen gestartet, in Ganderkesee offenbar zwischengelandet. Kurz nach dem erneuten Start stürzte die Maschine ab. Wegen der Bergungsarbeiten wurden Häuser im Umkreis von 100 Metern vorübergehend evakuiert. Die Bewohner des zerstörten Hauses waren ersten Angaben zufolge im Urlaub. Das Haus sei unbewohnbar, der Schaden geht in die Hunderttausende.
1: Die Tour de France steht vor dem Abschluss. Der Führende der Gesamtwertung, Tadej Pogacar, geht heute mit 6,5 Minuten Vorsprung in die letzte Etappe nach Paris. Nur noch ein Sturz könnte seinen Sieg verhindern. Bei der vorletzten Etappe gestern kam der Slowene als Vierter ins Ziel. Gewonnen hat Richard Carapaz aus Ecuador. Das waren Nachrichten mit Elke Küster.
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1: 18 Grad sind es aktuell in Cuxhaven, 17 im Bremerhaven, Bremen 15 und Hude 16 Grad. Heute ist es meist dicht bewölkt, immer wieder fällt Regen oder Schauer ziehen durch. Am Nachmittag werden die Regenfälle vor allem an der Küste noch heftiger. Vereinzelt sind auch Blitz und Donner dabei. Höchste Temperaturen an diesem Sonntag zwischen 20 und 23 Grad. Morgen kriegen wir viel Sonne, es bilden sich zwar einige Quellwolken, die bringen aber keinen Regen. Höchstwerte am Sonntag. Am Montag zwischen 18 und 23 Grad.
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5: Schön, dass Sie dabei sind. Am frühen Morgen kommen Sie gut in den Tag. Musikalisch starten wir mit Declan O'Rourke und Time Machine.

Jérémy Frérot war das mit Je Promets. Jérémy Frérot, der war zu Anfang seiner Karriere Teil des Duos Frérot de la Vega, bis es seinem Kollegen Flo de la Vega zu viel wurde, mit dem Erfolg und allem, was da so dranhängt. Aber es gehen Gerüchte, dass Frérot de la Vega wieder zusammenfinden könnten. Und da darf man gespannt sein, finde ich. Sie sind beim Classical auf Bremen 2. Und falls es Ihnen mit dem Sommer gerade mal reicht, Silje Nergård nimmt Sie mit in den Novemberregen nach Brooklyn. Brooklyn Rain.

These Other Days, ein sentimentaler Love- und Erinnerungssong von John Regan, amerikanischer Pianist und Songwriter, der sich eigentlich auch recht viel im Jazz tummelt und als Radiomoderator arbeitet. So Erinnerungen, die können einen ja manchmal auch melancholisch stimmen. Und dieses Gefühl liegt in der Musik It's Easy to Remember von Richard Rodgers, eine Instrumentalversion des Titels mit dem Saxophonisten.

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Merry-Go-Round. Man hört die Musik und kann sich dieses Lebenskarussell von Gregory Porter richtig gut vorstellen. Ein Song von ihm aus dem Jahr 2020. Dieser Mann hat einfach eine wunderbare Stimme. Sie sind beim Classical auf Bremen 2. Jahrzehnte Musikgeschichte hat Ian Anderson hinter sich. Kongenialer Flötist, Songschreiber und Kopf der Band Jethro Tull. Jethro Tull, längst mit wechselnder Bandbesetzung, ist trotzdem ein Garant für den typischen Sound. Progressiv, folkig, ideenreich und geprägt natürlich vom Flötenspiel von Ian Anderson. Vergangenes Jahr ist das Album Curious Ruminant erschienen. Wirklich klasse, finde ich. Und darauf ist auch dieser Song über Klimawandel und die Frage, wie wir den Kindern die Welt hinterlassen. Savannah of Paddington Green von Jethro Tull.

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Florian Noack war das am Piano mit Pourquoi. Das ist Musik von Tilman Susato aus dem 16. Jahrhundert, die Florian Noack bearbeitet hat. Und diese Musikbearbeitungen sind eine Spezialität des Belgiers. Im Januar war er auch in Bremen zu Gast in unserer Reihe auf schwarzen und weißen Tasten und konnte das Publikum im Sendesaal Bremen wirklich begeistern. Classical auf Bremen 2 gibt es gerade. Und haben Sie sich diese Frage auch schon mal gestellt? Why do I love you? Ein Song von Margaret Whiting.

Ma Bretagne Cantile Pleu, ein Klassiker von Jean Karadec, interpretiert von Nolwenn Leroy. Gleich gibt's einen Kulturtipp hier auf Bremen 2 und nach den 7 Uhr Nachrichten noch eine Stunde der Classical-Musik. Bis gleich, sagt Ihre Nicole Nellhiebel.

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1: Mit Elke Küster. Guten Morgen. Auto fährt bei CSD in Berlin in Menschenmenge. Waldbrände in Südeuropa sind weiter außer Kontrolle. Ermittlungen laufen nach Absturz von Kleinflugzeug in Ganderkesee. Das Wetter, viele Wolken und Regen, bis 23 Grad. In der Nähe der Abschlusskundgebung zum Christopher Street Day in Berlin ist am späten Abend ein Auto in eine Menschenmenge gefahren. Mindestens eine Frau wurde getötet. Von 16 Verletzten schweben 3 in Lebensgefahr. Die Polizei hat einen mutmaßlichen Tatverdächtigen identifiziert. Aus Berlin Tobias Mück mit mehr.
2: Wie ein Polizeisprecher in der Nacht sagte, handelt es sich um eine polizeibekannte Person, die aus dem islamistischen Milieu in Berlin stamme. Sie sei weiter flüchtig. Bekannt ist bisher, dass kurz vor 22 Uhr ein Autofahrer mit einem weißen Fahrzeug in den Berliner Tiergarten eingefahren ist. Auf einem großen Weg des Parks soll der Täter dann mehrere Personen angefahren oder umgefahren und dabei verletzt haben. Die Polizei bittet Zeugen um Mithilfe. Wer Fotos oder Videos zur Tat gemacht hat, soll sie über ein Hinweisportal zur Verfügung stellen.
1: Und gerade eben hat die Polizei in Berlin einen Fahndungsaufruf veröffentlicht. Mit einem Foto wird nach dem 21-jährigen Abdul B. gesucht. Die Behörden sprechen von einem Anschlagsverdacht. Bundeskanzler Friedrich Merz hat die Tat am Rande des CSD in Berlin als abscheulich verurteilt. Berlins regierender Bürgermeister Kai Wegner sagte, jetzt müsse analysiert werden, ob und wo es Schwachstellen im Sicherheitskonzept des CSD gegeben habe. In Frankreich und Spanien sind wegen der Waldbrände mittlerweile etwa 260.000 Menschen in Sicherheit gebracht worden. Besonders kritisch ist die Lage im Südwesten Frankreichs in der Nähe von Bordeaux. Georg Wolf berichtet.
3: Im Departement Gironde mussten nach Angaben des Innenministeriums 167.000 Menschen ihre Häuser verlassen, darunter viele Urlauber. In der Gegend wurden bislang mehr als 19.000 Hektar von den Flammen erfasst und rund 100 Gebäude zerstört. In der Nacht haben die Behörden 55.000 weitere Menschen im Südwesten Frankreichs zur Evakuierung aufgefordert. Auch Spanien kämpft gegen zahlreiche Brände. Die Regierung rief für die Umgebung von Madrid den Notstand aus. Nahe Valencia kam bei einem Feuer ein Mensch ums Leben.
1: Nach dem Absturz eines Kleinflugzeugs gestern in Ganderkesee im Kreis Oldenburg laufen die Ermittlungen. Bei dem Unglück kamen die beiden Insassen der Maschine ums Leben. Laut Polizei 2 Männer aus Bremen, 65 und 77 Jahre alt. Thomas Stahlberg mit Einzelheiten.
4: Das Flugzeugwrack steckte im Dach fest. Erst als am späten Nachmittag ein Kran das Wrack geborgen hatte, fand die Feuerwehr das zweite Opfer auf den hinteren Sitzen. Der zerstörte Flieger wurde inzwischen abtransportiert. Die beiden Männer waren zuvor in Bremen gestartet, in Ganderkesee offenbar zwischengelandet. Kurz nach dem erneuten Start stürzte die Maschine ab. Wegen der Bergungsarbeiten wurden Häuser im Umkreis von 100 Metern vorübergehend evakuiert. Die Bewohner des zerstörten Hauses waren ersten Angaben zufolge im Urlaub. Das Haus sei unbewohnbar, der Schaden geht in die Hunderttausende.
1: Heute ist der jährliche Tag der Seenotretter. Die Deutsche Gesellschaft zur Rettung Schiffbrüchiger öffnet am Vormittag ihre gut 50 Rettungsstationen an Nord- und Ostsee. Zehntausende Besucherinnen und Besucher werden erwartet. Zum Beispiel in Bremerhaven und Cuxhaven zeigen die Seenotretter ihre Arbeit. Es geht auch darum, Spenden zu sammeln. Das waren Nachrichten mit Elke Küster.
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1: 17 Grad sind es aktuell in Cloppenburg, 15 in Bremen, auch Stade meldet 15, Wilhelmshaven 17 Grad. Heute ist es meist dicht bewölkt, immer wieder fällt Regen oder Schauer ziehen durch. Am Nachmittag werden die Regenfälle vor allem an der Küste noch intensiver, vereinzelt sind auch Blitz und Donner dabei. Höchste Temperaturen an diesem Sonntag zwischen 20 und 23 Grad. Morgen kriegen wir viel Sonne, es bilden sich zwar einige Quellwolken, die bringen aber keinen Regen. Höchstwerte am Montag zwischen 18 und 23 Grad.
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5: Schön, dass Sie dabei sind. Ich wünsche Ihnen einen wunderbaren, entspannten Morgen gleich mal mit dem Melodietalent Calogero und seinem Song « C'est ici que je vous écris ».

Was macht man, um ein Oktett zu spielen? Man tut sich zusammen. Und das haben zwei der besten Quartette derzeit bei der Aufnahme eben getan. Das waren das Quatuor Eben und das Belcher Quartett mit dem dritten Satz aus dem Streich Oktett S-Dur von Felix Mendelssohn Bartholdy. Sie hören Classical auf Bremen 2. Aus der Corona-Zeit kommt das Album Song for Our Daughter von der britischen Musikerin Laura Marling. Sie hat die Zeit erlebt als Abschnitt, in dem man auf das zurückgeworfen wurde, was man liebt, und auf die Sorge um die Menschen, die man liebt. Und Fortune ist ein Song aus jener Zeit.

Door of No Return, das war John Carvin Abney im Classical auf Bremen 2. Héritage Volume 2 heißt das neue Album des französischen Musikers Pascal Obispo. Teil 1 dieses Projekts soll dann im Oktober erscheinen. Und dieser Zahlendreher soll helfen, dass sich niemand vom Album 2 zurückgesetzt fühlt. Schließlich hat er alle Songs mit befreundeten Musikerinnen und Musikern aufgenommen oder mit denen, die er quasi sein Leben lang schon bewundert hat. Alle Songs hat Pascal Obispo passgenau auf seine Gäste komponiert. Und mit dabei ist auch Julien Clerc. Pascal Obispo und Julien Clerc mit Nénuphar.

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Für Fans von Harmoniegesang, einnehmenden Melodien und eleganten Arrangements, The Autumn Defense mit More Than I Can Say. Das ist ein Song von ihrem Album Here and Nowhere aus dem vergangenen Jahr. Und man sollte neue Alben von The Autumn Defense schon genießen, denn auf Here and Nowhere mussten die Fans so etwa 10 Jahre warten. Gut Ding will ja bekanntlich Weile haben. Oder hoppla, wie die Zeit vergeht. Classical auf Bremen 2, jetzt mit Florent Pagny und M. La Vie.

François-Joseph Kosek hat diese Musik komponiert, eine Gavotte, gespielt von Yves Jamingi im Classical auf Bremen 2. Manchmal möchte man ja vielleicht so ein bisschen gebeten werden, aber im nächsten Song hier von Clarence Beccaro, da wird nicht lang gefackelt. Wenn du nicht weißt, was du hast, dann ist es nicht das, was ich will, heißt es da. Und auch wenn es mir lieber wäre, du würdest mich halten und lieben, vielleicht solltest du gehen. Klare Worte vom Mann aus Ohio, dessen oft nachdenklich melancholische Songs irgendwie immer noch ein Geheimtipp sind. Clarence Beccaro mit Maybe You Should Go.

das hier in 4 Septembre, das war Vanessa Paradis und langsam trudelt das Klassiker dem Ende zu für heute Morgen. Musik von Gretchen Peters gibt's noch und nach den 8 Uhr Nachrichten übernehmen hier die Kolleginnen und Kollegen von Bremen 2 am Sonntagmorgen. Ich wünsche Ihnen einen prima Sonntag. Tschüss und bis bald, sagt Ihre Nicole Nellhiebel.

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1: Mit Thomas Becker-Glauch, guten Morgen. Polizei ermittelt nach einem mutmaßlich islamistischen Anschlag auf den CSD in Berlin. Waldbrände in Südeuropa sind weiter außer Kontrolle. Werder Bremen beendet das Trainingslager im Zillertal. Das Wetter mit vielen Wolken und Regen bei 20 bis 23 Grad.
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1: Der Christopher Street Day in Berlin ist am Abend abgebrochen worden, nachdem ein Auto am Rande der Großveranstaltung in eine Menschenmenge gefahren ist. Nach Angaben der Polizei kam eine Frau ums Leben. Mehrere Menschen wurden teils lebensgefährlich verletzt. Wegen des Verdachts eines Anschlags haben die Ermittler den mutmaßlich islamistischen Tatverdächtigen zur Fahndung ausgeschrieben. Einsleiten aus Berlin von Steve Neuwirth.
2: Nach dpa-Informationen hat der 21-jährige Familie in Berlin und wurde erst im Mai 2026 aus dem Jugendarrest entlassen. In der Nacht habe es in diesem Zusammenhang erste Durchsuchungen gegeben. Bei dem Angriff gestern, kurz vor 22 Uhr, ist der Verdächtige nach bisherigen Erkenntnissen mit einem weißen Kastenwagen in den Berliner Tiergarten eingefahren. Auf einem breiten Parkweg soll der Täter dann mehrere Menschen angefahren haben und anschließend gegen einen Baum im Tiergarten gefahren sein. Bei der Tat erlitt eine Frau tödliche Verletzungen. Mindestens 16 weitere Menschen wurden verletzt, 3 davon lebensgefährlich. Der Täter sei aus dem Auto ausgestiegen und geflüchtet, heißt es. Derzeit wird noch ermittelt, ob es eine zweite Tatphase nach der tödlichen Fahrt gab. Im Raum steht nach Angaben eines Polizeisprechers, ob der Verdächtige Menschen mit Stichwaffen verletzt hat. Die Polizei prüft entsprechende Zeugenaussagen.
1: Berlins regierender Bürgermeister Kai Wegner hat den mutmaßlichen Anschlag scharf verurteilt. Er erklärte in der Nacht, dies sei ein Angriff auf die freie und weltoffene Gesellschaft nach einem friedlichen und bunten Christopher Street Day. Jetzt müsse man analysieren, wie das habe passieren können und ob und wo Schwachstellen im Sicherheitskonzept gegeben haben könnte, so Wegner. Bundeskanzler Friedrich Merz verurteilte die Tat als abscheulich. Ein Regierungssprecher erklärte, der Kanzler stehe in engstem Kontakt mit Bundesinnenminister Alexander Dobrindt. In Südeuropa wüten weiterhin schwere Waldbrände. In Frankreich ist weiterhin die Atlantikküste besonders betroffen. Zahlreiche Anwohner und Touristen sind auf der Flucht. Jörg Wolf mit Einzelheiten.
3: Im Departement Gironde mussten nach Angaben des Innenministeriums 167.000 Menschen ihre Häuser verlassen, darunter viele Urlauber. In der Gegend wurden bislang mehr als 19.000 Hektar von den Flammen erfasst und rund 100 Gebäude zerstört. Premierminister Le Cornu kündigte an, die Zahl der Soldaten, die die Feuerwehr bei den Löscharbeiten unterstützt, von 500 auf 1.000 zu erhöhen. In der Nacht haben die Behörden 55.000 weitere Menschen im Südwesten Frankreichs zur Evakuierung aufgefordert. Auch Spanien kämpft gegen zahlreiche Brände. Die Regierung rief für die Umgebung von Madrid den Notstand aus. Nahe Valencia kam bei einem Feuer ein Mensch ums Leben.
1: Nach dem Absturz eines Kleinflugzeugs in Ganderkesee im Kreis Oldenburg ermittelt die Polizei weiter zur Ursache. Bei dem Unglück gestern Vormittag kamen die beiden Insassen der Maschine ums Leben. Einzelheiten von Thomas Stahlberg.
4: Bei den beiden toten Insassen handelt es sich um einen 65-jährigen und einen 77-jährigen Mann, beide aus Bremen. Einen der beiden konnte die Feuerwehr von einer Drehleiter aus im Flugzeugwrack sehen. Nach dem anderen suchten die Einsatzkräfte stundenlang. Das Flugzeugwrack steckte im Dach fest und war von außen schlecht einzusehen. Erst als am späten Nachmittag ein Kran das Flugzeugwrack aus dem Dach geborgen hatte, fand die Feuerwehr das zweite Opfer auf den hinteren Sitzen. Der zerstörte Flieger wurde inzwischen abtransportiert. Die Unglücksstelle ist bis auf Weiteres gesperrt. Experten suchen noch nach der Absturzursache. Die beiden Männer waren zuvor in Bremen gestartet, in Ganderkesee offenbar zwischengelandet. Kurz nach dem erneuten Start stürzte die Maschine ab.
1: Bei Bremervörde an der B74 sorgt ein größerer Brand seit Stunden für Behinderung. Auf einer Wiese bei einem Reiterhof brennen etwa 500 Strohballen, so die Feuerwehr. Rund 90 Einsatzkräfte versuchen seit ca. 4 Uhr, den Brand zu löschen. Wegen der starken Rauchentwicklung werden Anwohnerinnen und Anwohner gebeten, Fenster und Türen geschlossen zu halten. Die Brandursache ist noch unklar. Für Fußball-Bundesligist Werder Bremen endet heute das Trainingslager im Zillertal. Die Verantwortlichen ziehen ein positives Fazit, auch weil das zweite Testspiel gewonnen werden konnte. Aus Zell am Ziller berichtet Olaf Rathje.
5: Mit 2 Siegen im Gepäck tritt Werder die Rückreise nach Bremen an. Nach dem 2:0-Sieg gegen den japanischen Erstligisten Fagiano Okayama gab es zum Abschluss auch gegen Zweitligist VfL Bochum einen 2:0-Erfolg. Die Tore für die Bremer erzielten dieses Mal die Nachwuchsstürmer Paul Erefbinagi und Salim Musa. Daniel Thune zog anschließend ein insgesamt positives Fazit des 6-tägigen Trainingslagers im Zillertal. 5 Wochen vor dem Bundesligastart sieht er sein Team auf dem richtigen Weg.
1: Das waren die Nachrichten mit Thomas Becker-Glauch.
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6: Die aktuellen Temperaturen am Fallturm in Bremen 17 Grad 17, auch am Ringelnatz-Museum in Cuxhaven und am Theaterlaboratorium in Oldenburg. Und in allerhöchste Höhen schießt das Thermometer heute auch nicht. Höchstens 23 Grad im Binnenland und es regnet. Vor allem gen Küste können die Niederschläge auch mal stärker ausfallen. In der Nacht kann es dann auch noch mal weiter regnen bei Tiefstwerten von 16 bis 13 Grad. Und morgen früh ziehen die Schauer dann wohl ab. Es wird ein freundlicher Montag. Die Temperaturen erreichen 18 Grad auf den Inseln und 23 Grad im Binnenland, südlich von Bremen dann. Und heute weht dazu noch ein schwacher Wind aus Südwest bis West, der aber dann ab dem Mittag zunehmend auffrischen wird.
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6: Sie haben es in den Nachrichten gehört, es gibt einen Brand bei Bremervörde und deswegen haben wir für Sie eine Gefahreninformation in Bremervörde und im Bereich der B74 in Richtung Elm kommt es durch den Feuerwehreinsatz mit starker Rauchentwicklung zu Sichtbehinderungen und dem Ausstoß von Brandgasen. Schließen Sie daher die Fenster und Türen, schalten Sie Lüftungen und Klimaanlagen ab und meiden Sie am besten das betroffene Gebiet.
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6: Ja, einen wunderschönen guten Morgen. Und obwohl der Himmel so grau verhangen ist heute früh, steigen wir jetzt ein in diesen Tag. Der will wirklich beginnen, das spüren wir hier schon. Und wir tragen unseren Teil dazu bei.

Der Sonntagmorgen auf Bremen 2, es wird 7:45 und das waren die Detroit Spinners mit Could It Be I'm Falling in Love, mal zurückgedacht ins Jahr 1972. Das ist das Jahr, als dieser Song rauskam. Können Sie sich noch daran erinnern, was die Sommerhits des Jahres waren? Ich helfe Ihnen mal. One Way Wind von der niederländischen Band The Cats. Ich habe die Liebe gesehen von Vicky Leandros. Komm, gib mir deine Hand von Toni Marshall und Sacramento war auch noch dabei von Middle of the Road. Und es fährt ein Zug nach nirgendwo von Christian Anders. Also das konnte ich jetzt alles mit Hilfe einer bescheidenen KI ganz schnell herausfinden. Kompliziertere Anfragen, womöglich Hilfe holen, um Texte zu schreiben, da verweigere ich mich wirklich gerade wegen der Fehleranfälligkeit. Und den Kopf ausschalten wollte ich eigentlich auch noch nicht. In China ist der Umgang mit KI sehr viel angesagter. Und wie künstliche Intelligenz dort den Alltag bestimmt, das bespreche ich hier gleich mit unserem Korrespondenten. 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

0: Nora Jones hier am Sonntagmorgen auf Bremen 2. Ja, viele nutzen sie ja schon im Alltag. Andere betrachten künstliche Intelligenz mit sehr großer Skepsis und großen Ängsten oder betrachten sie auch als Ärgernis. Denken wir mal gerade an Unternehmen, die gerne vorschalten die KI, um echte Kundenberater zu sparen. Also echte Gespräche ersetzt das ja meistens wirklich nicht. Und dann ist da ja auch noch die KI, die auf eigene Faust kriminelle Hackerangriffe durchgeführt hat. Vertrauen schürt das nun nicht gerade. Aber in China, da ist künstliche Intelligenz schon ein viel größerer Teil des Alltags. Da geht man sehr viel selbstverständlicher damit um. Und darüber wollen wir jetzt reden mit Johannes Jolmes, ARD-Korrespondent für China. Schönen guten Morgen nach Peking.
1: Ja, guten Morgen.
0: Wenn Sie vor die Tür gehen, wo begegnet Ihnen denn da überall künstliche Intelligenz?
1: Also künstliche Intelligenz ist hier im Alltag ziemlich tief verankert. Mal ein Beispiel. Der Verkehr wird gesteuert durch KI. Man kann das auf den Apps dann sehen, die man zum Beispiel auf dem Handy dann hat. Da zählen die Apps dann runter, wie viele Sekunden die Ampel noch rot ist und wann es dann grün wird. Aber auch in der Medizin. China, ein riesiges Land, und die medizinische Versorgung ist hier in Peking natürlich gut, aber nicht überall in der Fläche. Und da wird KI als Ersteinschätzung, als Hilfsmittel genutzt und ersetzt sozusagen den ersten Arztkontakt. Aber auch Bezahlung, biometrische Scans, also man muss nicht sein Handy oder eine Karte rausholen, Bargeld nutzt hier fast sowieso niemand mehr, sondern es reicht in Teilen einfach in eine Kamera zu lächeln und schon wird dann der Einkauf abgebucht. Also KI ist hier im Alltag viel, viel üblicher in den Programmen, in den Apps, die man nutzt, als das in Deutschland oder auch in anderen Ländern der Fall ist.
0: Also ich höre da schon raus, dass die KI da auch viele, viele Dienstleistungen womöglich überflüssig macht. Würden Sie denn sagen, dass die Chinesen, soweit Sie es beurteilen können, vielleicht im Freundes- und Bekanntenkreis mit KI sehr viel selbstverständlicher, aber auch gutgläubiger umgehen als wir?
1: Ja, KI ist ein selbstverständlich, ist eigentlich auch ein Begleiter im Alltag. Mal ein Beispiel: KI wird hier in sehr vielen Chatbots eingenutzt. Das ist natürlich gut, wenn man Ratschläge haben will, aber KI wird auch eingesetzt als Kummerkasten sozusagen. Also Menschen bauen so etwas wie eine Beziehung zu einer künstlichen Intelligenz auf. Und das war eine lange Zeit hier in China unreguliert, und erst in den letzten Tagen hat die chinesische Führung dort eingegriffen, hat den Unternehmen Auflagen gegeben, dass diese Chatbots keine emotionale Beziehung mehr zu den Menschen aufbauen dürfen und dass sie sie nicht in eine Form von Abhängigkeit bringen dürfen.
0: Das ist interessant, dass die Regierung da ausgerechnet, muss man vielleicht sagen, eingreift. Ich meine, China ist eine Diktatur, muss man unterm Strich so sagen. Dient künstliche Intelligenz der Regierung nicht am Ende als nützliches Werkzeug in vielen Bereichen?
1: Absolut. Wir haben ja gerade viel über KI als Helfer im Alltag gesprochen. Und ja, der Alltag ist dadurch leichter. Aber Kameras sind hier in Peking Alltag und auch in anderen Regionen, in die ich gereist bin. Und da wird natürlich biometrische Erkennung eingesetzt. Und so lassen sich Bewegungsmuster erstellen. Dadurch, dass fast niemand mehr mit Bargeld bezahlt, kann man natürlich sehr leicht nachvollziehen, wo jemand eingekauft hat. Und KI hilft dabei, diese riesigen Datenmengen in einem Land mit über einer Milliarde Einwohner zu sortieren und auszuwerten. Und da darf man sich nichts vormachen. KI macht den Alltag einfacher, ist aber auch ein wichtiges Werkzeug für die chinesische Führung zur Machtabsicherung und auch zur Kontrolle.
0: Wie künstliche Intelligenz den chinesischen Alltag bestimmt, darüber habe ich mit unserem ARD-China-Korrespondenten Johannes Jolmes gesprochen, dem ich sehr herzlich danke für diesen Einblick in die chinesische Gesellschaft. Danke nach Peking, Herr Jolmes.
1: Dankeschön.

0: Over the Rhine war das. 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
0: Heute ist aber erstmal der 26. Juli, 8:30, aber auch da gibt es natürlich davon was.
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0: Ja, und das kommt heute in Form von Regen daher. Zunächst aber die aktuellen Temperaturen am Historischen Museum Bremerhaven 17 Grad, auch am Kreismuseum in Sieke 18 Grad und auf dem Flugplatz Borkum 18 Grad. Es regnet heute sich so durch den Tag und vor allem im Küstenumfeld, da kann es auch stärker niederschlagen. Die Höchstwerte 20 Grad auf den Inseln bis 23 Grad, die in Sieke erreicht werden. Auch die Nacht bringt weiterhin Regenschauer, die Tiefstwerte dann 16 bis 13 Grad. Und morgen Vormittag soll der Regen dann abgezogen sein. Es bleibt überwiegend trocken bei Werten von 18 bis 23 Grad. Und heute haben wir dazu noch einen schwachen Wind aus Südwest bis West, der aber ab mittags dann auffrischt und auch böiger werden kann.
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0: Da man nach wie vor die Gefahreninformation für Bremervörde und Umgebung im Bereich der B74 in Richtung Elm. Da kommt es durch einen Feuerwehreinsatz mit starker Rauchentwicklung noch immer zu Sichtbehinderungen und dem Ausstoß von Brandgasen. Daher schließen Sie Fenster und Türen, schalten Sie Lüftungen und Klimaanlagen ab und am besten meiden Sie das betroffene Gebiet.
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0: Ja, einen wunderschönen guten Morgen wünschen wir. Das hier gehört jetzt zum Service. Wir bieten Ihnen ein Wurm fürs Ohr. Memories of Heidelberg hat Peggy March 1968 gesungen. Heinz Strunk hat 2026 ein Buch gleichen Titels geschrieben. Und das werden wir hier gleich vorstellen.

0: Diesen freundlichen Soul-Pop hat die britische Band Mama's Gun produziert. Hoppala. Und die kommen im September nach Kopenhagen und nach Vopswede in die Music Hall. So, nach Hamburg kommen sie auch, aber erst im Frühjahr. Aus Hamburg, wenn wir da schon mal sind, da wohnt ja auch der Autor Heinz Strunk, der mit bürgerlichem Namen Matthias Halfpape heißt und aus Bad Bevensen stammt. Und er liefert ja zuverlässig ein Buch nach dem anderen. Der Bremer Literaturpreisträger diesen Jahres bringt eigentlich auch jährlich ein neues Buch heraus. Und fast immer sind seine Helden nicht Helden, Gescheiterte, auf der Strecke geblieben. Auch sein letztes Buch, Kein Geld, kein Glück, kein Sprit, war von diesem Personal wieder bevölkert. Und in seinem neuen Roman kehrt Strunk nur wieder mal zurück in die Trostlosigkeit des banalen Alltags.
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0: Juliane Bergmann hat Memories of Heidelberg gelesen.
2: In Memories of Heidelberg sind Memories vom Glück.
3: Naja, oder Memories vom Unglück, zumindest bei Heinz Strunk. Aber ganz von vorn. Die Ehe von Isolde und Bertram kennt keine Überraschungen. Seit 17 Jahren sind die beiden Oldenburger verheiratet und haben sich inzwischen nichts mehr zu sagen. Vielleicht bringt ja ein Trip nach Heidelberg frischen Wind in die Beziehung. Bei der zähen Autofahrt dorthin amüsiert sich Bertram am Steuer auf seine eigene skurrile Art.
4: Aus Langeweile und streng geheim zu haltenden Nervenkitzelgründen macht Bertram eine Challenge daraus, bei voller Fahrt immer wieder die Augen zu schließen. Isolde hat zum Glück noch nie etwas von seinen Selbstmordspielchen mitbekommen.
3: Bei Heinz Strunk weiß man, was man kriegt. Glücklose Zeiten, abgehängte Figuren, ein trostloses Setting und nicht zuletzt eine Innenschau, die weder die Protagonisten noch die Leser schont. Schon nach einer halben Seite muss ich zum ersten Mal lachen und schäme mich gleichzeitig, bei all der Bitterkeit erheitert zu sein. Mit dieser Ambivalenz spielt Strunk wie kein Zweiter. Das Paar verbindet die Reise zum 80. Geburtstag von Isoldes Mutter mit einem einwöchigen Aufenthalt im Boutique-Hotel und Spa Kurpfalz. Schon an Tag 1 wird das nahegelegene italienische Schiffsrestaurant aus Mangel an Alternativen zum Stammlokal deklariert.
4: Urig, meint Isolde. Urig? Denkt Bertram, was ist denn das nun wieder?
3: Strunks harter Blick auf Menschen ist präzise und überzeugend. Er hat ein treffsicheres Gespür für Formulierungen und Dialoge. Das Muster jeder Konversation zwischen Bertram und Isolde, die Zündschnur ist kurz. Er isst zu viel Salz, sie braucht zu lange im Bad und so weiter. Deshalb hat man sich irgendwann auf Schweigen geeinigt, vor allem seit Isolde keinen Sex mehr will.
4: Bertram, ich will es dir schon länger sagen, aber für mich ist das nichts mehr. Ich bin durch mit dem Thema. Schon der Gedanke daran verursacht mir Übelkeit.
3: Das sitzt. Bertram betäubt die körperliche Sehnsucht mit exzessiver Fresserei.
2: Memories of Heidelberg sind Memories of you.
3: Beim Italiener wird das Paar immer unverschämter behandelt. Selbst bei Regen und Kälte gibt es keinen Platz im Innenbereich. Das Essen wird von Mal zu Mal ekelhafter, gleichzeitig hochpreisiger. Peggy Marchs Heidelberg-Hymne aus den 60ern läuft irgendwann in Dauerschleife. Sie gibt dem Buch seinen selbstironischen Titel.
2: Das Feuerwerk war lang vorbei.
3: Warum bleiben wir in Beziehungen, obwohl sie uns nicht mehr gut tun? Warum zieht uns das Erwartbare an, etwa das Stammlokal, die immer gleiche Playlist oder der einstudierte Konflikt? Wieso fällt uns die Veränderung so schwer? Strunk persifliert in seinem neuen Roman den Worst Case einer lieblosen, monotonen Ehe mit Abschreckungseffekt. Und tatsächlich, nach dem Lesen will man es besser machen als Isolde und Bertram. Milder sein, froher. Friedlicher. Doch Ratgeberqualitäten sind nicht der Grund, warum man Strunk liest. Es ist der ereignisarme, dennoch temporeiche Katastrophenstrudel, in den wir mitgerissen werden, mit fantasievollen Wendungen und liebenswerten Losern. Obwohl nur Kleinigkeiten passieren, nimmt die Geschichte Fahrt auf. Die Wiederholung wird zum dramaturgischen Kniff und auf allen Ebenen zur perfiden Folter.
2: Memories of Heidelberg. Memories of Heidelberg.
3: Wie immer hoffe ich, dass die Figuren gerettet werden. Wie immer hat Strunk andere Pläne. Irgendwann reicht es mit dem Psychoterror, den Heidelberg dem Paar zumutet und Bertram wird zum Tier. Ein typischer Strunk, sprachlich exquisit, erbarmungslos, unterhaltsam trocken.
0: Juliane Bergmann über Heinz Strunks neuen Roman Memories of Heidelberg, der im Rowohlt Verlag erschienen ist. Das Buch kostet 23 Euro. Nächste Woche erscheint dann das von Strunk himself gelesene Hörbuch bei Tacheles.

Der Sonntagmorgen auf Bremen 2, 10 Minuten vor 9. The Hat in the Heart haben wir da gerade gehört mit Beck, Steel and Borrow. Was mich dazu führt zu erwähnen, dass dieser Titel eigentlich mal ein Song von Chris de Burgh war. 1984 hat er den rausgebracht und 25 Jahre später waren 6 junge irische Folkmusiker so angetan davon, dass sie sich eben diesen Titel schnappten und ihre Band so genannt haben. Und während The Hat and the Heart gerade durch die USA tourt, tritt Chris de Burgh momentan in Deutschland auf und spielt gerade unter anderem in Augsburg und Heidelberg. The Wondermans kommen aus LA. Hier sind sie mit Project 11.

0: Die Wondermints hier auf Bremen 2 um 6 Minuten vor 9.
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1: Mit Thomas Becker-Glauch, guten Morgen. Frau stirbt nach mutmaßlicher Autoattacke am Rande des CSD in Berlin. Kanzler Merz spricht von einem Anschlag auf unsere Gesellschaft. Waldbrände erreichen den Großraum Bordeaux. Das Wetter mit vielen Wolken und Regen bei 20 bis 23 Grad. Der Christopher Street Day in Berlin ist am Abend abgebrochen worden, nachdem ein Auto am Rande des Tiergartens in eine Menschenmenge gefahren ist. Nach Angaben der Polizei kam eine Frau ums Leben, 16 Menschen wurden verletzt, 3 von ihnen schweben in Lebensgefahr. Die Polizei hat einen Tatverdächtigen identifiziert. Der 21-Jährige werde der islamistischen Szene in Berlin zugerechnet, sagte ein Sprecher. Aus Berlin berichtet Sebastian Schöbel.
2: Rund um den Tatort im Berliner Tiergarten ist alles abgesperrt. Die Polizei ist weiter mit einem großen Aufgebot im Einsatz. Überall hängt rot-weißes Absperrband. Nur vereinzelt laufen Jogger an den Kontrollpunkten der Polizei vorbei. Unweit der Stelle, an der das Tatfahrzeug gegen einen Baum geprallt ist, haben vermutlich CSD-Besucher ein in der Nacht eilig gemaltes Schild aufgehängt. Eine Nachricht an die Opfer des mutmaßlichen Anschlags. Get well soon. Love is love. Ihr seid nicht allein. Die Polizei fahndet nach einem dringend Tatverdächtigen. Abdul B., laut Polizei 21 Jahre alt, mit Verbindungen in die Islamistenszene. Die Polizei durchsuchte noch in der Nacht mit Spezialkräften eine Wohnung in Schöneberg. Es gab allerdings keine Festnahme. Unklar ist auch noch, ob der Täter nach dem mutmaßlichen Anschlag Menschen mit einer Waffe angegriffen hat. Augenzeugen hatten von Stichverletzungen berichtet. Die Polizei hat im Netz ein Hinweisportal eingerichtet und bittet um Handyvideos oder weitere Informationen aus der Nacht.
1: Bundeskanzler Friedrich Merz hat den mutmaßlichen Anschlag auf den CSD scharf verurteilt und als abscheulich bezeichnet. Dies sei ein Angriff auf unsere Gesellschaft, rief Merz in der Nacht auf X. Nach Angaben eines Regierungssprechers wird der Kanzler von den Sicherheitsbehörden fortlaufend unterrichtet. Bundesinnenminister Alexander Dobrindt sprach von einer feigen und abscheulichen Attacke auf friedlich feiernde Menschen. Er sagte, er werde alles daran setzen, diese schreckliche Tat und ihre Hintergründe schnell aufzuklären und zu ahnden. Die Waldbrände in Südeuropa sind weiter außer Kontrolle. An der französischen Atlantikküste mussten in der Nacht weitere Ortschaften mit rund 55.000 Einwohnern evakuiert werden. Das Feuer hat mittlerweile auch den Großraum Bordeaux erreicht. Einzelheiten von Kai Rienecker.
3: Starker Brandgeruch liegt über einem Großteil der Stadt. Das Feuer hat mittlerweile eine Fläche von über 40.000 Hektar verbrannt. Das ist mehr als die Brandfläche des gesamten letzten Jahres in Frankreich. Über 200.000 Menschen wurden in der Region bereits in Sicherheit gebracht von den Behörden. Der französische Innenminister Nunez sprach von der größten zivilen Evakuierungsoperation, die Frankreich außerhalb von kriegerischen Konflikten bisher gekannt habe. Es werde noch lange dauern, bis das Feuer bekämpft sei und die Evakuierten zurückkehren könnten. Bürgermeister aus dem Brandgebiet berichten von erschöpften Feuerwehrleuten. Präsident Macron sprach von einer schweren Probe für Frankreich. Auch im Hinterland der Côte d'Azur im Département Var brennt es weiter. Insgesamt sind in Frankreich zurzeit über 20 Feuer aktiv.
1: Bei Bremervörde an der B74 sorgt ein größerer Brand seit der Nacht für Behinderung. Auf einer Wiese bei einem Reiterhof brennen etwa 500 Strohballen, so die Feuerwehr. Rund 90 Einsatzkräfte versuchen seit ca. 4 Uhr den Brand zu löschen. Wegen der starken Rauchentwicklung werden Anwohnerinnen und Anwohner gebeten, Fenster und Türen geschlossen zu halten. Am Abend sind in Bayreuth die Richard-Wagner-Festspiele mit einem großen Festakt eröffnet worden. Bevor es am Nachmittag mit der Premiere der Wagner-Oper Rienzi weitergeht, wird im Rahmen einer Gedenkveranstaltung an jüdische Künstlerinnen und Künstler an deutschen Opernhäusern erinnert, die vom NS-Regime verfolgt wurden. Aus Bayreuth berichtet Christina Kreuzer.
4: Festspielleiterin Katharina Wagner wird am Vormittag mit dem jüdischen Publizisten Michel Friedmann durch die Ausstellung Verstummte Stimmen im Festspielpark gehen. Auf Stelen sind dort seit dem Jahr 2012 Gesichter, Namen und Schicksale von Jüdinnen und Juden abgebildet, die in Bayreuth und an anderen Opernhäusern in Nazi-Deutschland gewirkt haben, bis es ihnen verboten oder sie deportiert wurden. Im Anschluss daran wird Friedmann im Festspielhaus sprechen. Am Nachmittag feiert dann die Oper Rienzi Premiere. Es ist Wagners dritte Oper, die noch nie am Grünen Hügel aufgeführt worden ist. Zu sehen sein wird sie auch nur in dieser Saison, die am 26. August endet.
1: Für Fußball-Bundesligist Werder Bremen endet heute das Trainingslager im Zillertal. Und die Verantwortlichen ziehen ein positives Fazit, berichtet aus Zell am Ziller Olaf Rathje.
5: Mit 2 Siegen im Gepäck tritt Werder die Rückreise nach Bremen an. Nach dem 2:0-Sieg gegen den japanischen Erstligisten Fagiano Okayama gab es zum Abschluss auch gegen Zweitligist VfL Bochum einen 2:0-Erfolg. Die Tore für die Bremer erzielten dieses Mal die Nachwuchsstürmer Paul Erefbenaji und Salim Musa. Trainer Daniel Thun zog anschließend ein insgesamt positives Fazit des sechstägigen Trainingslagers im Zillertal. 5 Wochen vor dem Bundesligastart sieht er sein Team auf dem richtigen Weg.
1: Das waren die Nachrichten mit Thomas Becker-Glauch.
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6: Am Bremer Roland 18 Grad, am Pferdemuseum in Verden ebenfalls 18 Grad und am Flugplatz Nordholz 17 Grad. Wir haben es mit Regenschauern zu tun heute und Höchstwerten von 20 bis 23 Grad. Die Nacht bringt weiterhin Regen bei Tiefstwerten von 16 bis 13 Grad. Und der Montagmorgen startet auch eher noch so ein bisschen trüb und regnerisch, aber dann wird's freundlich. Die Temperaturen 18 Grad auf den Inseln bis 23 im Binnenland. Und heute haben wir einen schwachen Wind aus Südwest bis West, der aber ab dem Mittag nochmal auffrischt und dann auch mit stürmischen Böen daherkommen kann.
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6: Da gilt immer noch die Gefahreninformation für Bremervörde und den Bereich der B74 Richtung Elm. Da kommt es durch einen Feuerwehreinsatz mit starker Rauchentwicklung zu Sichtbehinderungen und dem Ausstoß von Brandgasen. Der Rat daher, schließen Sie Fenster und Türen, schalten Sie Lüftungen und Klimaanlagen ab und am allerbesten meiden Sie das betroffene Gebiet gleich.
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6: Der Anschlag auf den Christopher Street Day in Berlin wird uns hier gleich beschäftigen.

0: Die Oysterband am Sonntagmorgen auf Bremen 2. Es wird 9:10. In Berlin sollte wieder richtig gefeiert werden. Man wollte sich zeigen und für die Rechte und die Sichtbarkeit queerer Menschen eintreten. Der Christopher Street Day sollte ausgelassen werden. Es wurde dann ein tragischer Tag. Bei einem Anschlag wurden Teilnehmer verletzt. Eine Frau ist sogar gestorben. Der Täter ist mit seinem Auto mutmaßlich gezielt in die Menschenmenge gefahren. Die Polizei fahndet nun nach einem Tatverdächtigen aus der islamistischen Szene. Fragen an meinen Kollegen, den Reporter vom Rundfunk Berlin-Brandenburg, Martin Spiller. Wie sieht's denn am Tatort aus?
1: Ja, es ist hier fast menschenleer. Ich stehe jetzt gerade hier unten an der südlichen Ecke, südöstlichen Ecke des Tiergartens, da wo es runtergeht zum Autobahntunnel. Und hier ist überall rot-weißes Flatterband aufgespannt, überall entlang auch des Tiergartens. Man kommt allerdings in Teile des Tiergartens auch schon wieder rein. Ich habe da auch schon Jogger laufen sehen und vereinzelt fahren hier auch schon wieder Autos vorbei. Aber es ist trotzdem immer noch der Tiergarten weitgehend abgesperrt. Die Polizei ist hier weiter im Einsatz. Man hört auch immer wieder Blaulicht. Und hier ist wahnsinnig viel Polizei auch unterwegs, denn es läuft natürlich auch noch die Spurensicherung im Tiergarten am Tatort. Man kommt nicht bis zu der Stelle vor, wo das mutmaßliche Tatfahrzeug, dieser weiße Transporter, an einen Baum geprallt ist. Also die Arbeiten werden hier noch eine ganze Weile weitergehen und wie gesagt, jede Menge Polizei im Einsatz.
0: Wie ist die Stimmung vor Ort denn am Morgen danach?
1: Ja, wenn man sich vorstellt, dass hier vor noch wenigen Stunden haben hier tausende Menschen friedlich gefeiert und dann kam es eben zu diesem schrecklichen Anschlag, muss man ja inzwischen sagen, mutmaßlichem Anschlag. Ich habe hier ein Schild gefunden, das haben offenbar CSD-Besucher noch in der Nacht eilig gemalt auf einem Pappschild mit einem Stift, eine Botschaft an die Opfer dieses mutmaßlichen Anschlags. Get well soon, love is love und ihr seid nicht allein, steht da drauf geschrieben. Das hat man hier eilig an einen Baum gebunden. Und ich vermute mal, dass dann hier im Laufe des Tages auch noch weitere Menschen kommen werden, um zum Beispiel Blumen niederzulegen. Denn wir wissen ja inzwischen, leider ist eine Frau ist gestorben bei diesem Anschlag. 16 Menschen sind lebensgefährlich verletzt.
0: Und es gibt einen Tatverdächtigen. Was ist über den bekannt?
1: Also die Polizei fahndet tatsächlich auch mit einem Foto von diesem jungen Mann. Der soll Abdul B. heißen, 21 Jahre alt sein. Und die Polizei sagt auch, der ist wohl Polizei bekannt. Der hat Verbindungen in die Islamistenszene hier in Berlin. Sehr viel mehr hat die Polizei dazu nicht gesagt. Es gibt auch Medienberichte, wonach der Mann noch im Mai 2026 aus dem Jugendarrest freigelassen wurde. Das ist jetzt hier offiziell noch nicht bestätigt. Aber nach dem wird gesucht. In der Nacht hat die Polizei auch eine Wohnung in Schöneberg, vermutlich seine Meldeadresse durchsucht, dort aber niemanden angetroffen. Also nach dem Tatverdächtigen wird weiter gesucht.
0: Und war der Gesuchte dann tatsächlich auch der Fahrer des Wagens?
1: Das weiß man nicht genau. Vermutlich ist das der mutmaßliche Fahrer dieses Fahrzeugs. Das kann aber auch sein. Ich habe jetzt bei einigen Medienportalen schon gelesen, dass das Auto eventuell auch ein Mietfahrzeug gewesen ist. Möglicherweise wurde es auf seinen Namen auch gemietet. Das sind alles Mutmaßungen. Wir wissen es nicht. Aber Fakt ist, nach dieser Person wird jetzt auch mit Foto und Name öffentlich gesucht. Und das heißt, die Polizei hat da wahrscheinlich sehr gute Hinweise, dass man da wohl an der richtigen Stelle ist.
0: Der Anschlag auf den CSD in Berlin, das waren Informationen von Martin Spiller.

0: Bremen 2 am Sonntagmorgen, 19 Minuten nach 9 haben wir es. Die kanadische Musikerin Alison Russell, die könnten Sie vielleicht kennen, zum Beispiel als Bandmitglied der Birds of Chicago oder von den Our Native Daughters. Mittlerweile ist sie musikalisch solo und hat vor 2 Jahren auch schon ihren ersten Grammy gewonnen. Ihr 3. Album In the Hour of Chaos ist nun rausgekommen.
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0: Und Laurina Schreder stellt uns das Album vor.
2: Im Gemisch aus Regen und Sonne entfaltet sich die Schönheit des Regenbogens. Und mit genau diesem eröffnet Alison Russell ihr neues Album In the Hour of Chaos.
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2: Russell nimmt mit den Regenbögen zu Beginn ihres Albums bereits vorweg, dass es sich dabei um 11 hoffnungsvolle Stücke handelt, die in Zeiten von Chaos, Kriegen und Disruption die positiven Seiten des Lebens hervorheben sollen. Sie ermuntert alle, an die Magie zu glauben, die sich doch noch irgendwo findet. Dabei hätte gerade Russell selbst einen Grund, sich eher den Schattenseiten zuzuwenden. Ihre Kindheit in Montreal war von Missbrauch geprägt, bis sie mit 15 Jahren aus dieser Umgebung floh und eben in der Musik eine Rettung gefunden hat.

Nicht nur die Musik bietet für Alison Russell die Rettung ins Lebensbejahende, sondern auch die kreativen Gemeinschaften, in die sie sich begibt, um Musik machen zu können. Stärker als auf jedem ihrer beiden Vorgängeralben transportiert sich das nun auf In the Hour of Chaos. Während Russell zuvor keine Gastkünstler präsentierte, ist bis auf ein Stück jeder der 11 Titel eine Zusammenarbeit. Im Dialog mit unter anderem Norah Jones, der Dichterin und Musikerin Kara Jackson oder dem Broadway-Darsteller Chibuese Iwuoma will sie explizit der gesellschaftlichen Spaltung entgegenwirken. Dabei bezieht sich Russell in den Lyrics auf aktuelle Themen wie das Erstarken von Autokraten oder eine kollektive Erschöpfung in einer zunehmend global angespannten Stimmung.

Zwischen Folk, R&B und Amerikaner bewegen sich die Lieder von einer mal aufbrechenden und euphorischen Stimmung zu ruhigen, reflektierten Passagen und wieder zurück. Geradezu aktionistisch beschwingt besingt Russell zum Beispiel mit Country-Singer-Songwriterin Britney Spencer schwarze Schwesternschaft und den gegenseitigen Rückhalt in einer oft feindseligen Industrie im Song Black Lavender.

Alison Russell festigt mit ihren neuen Songs den eigenen Ruf als eine der aktuell wichtigsten lyrischen Stimmen. Die politische Schwere, die zwar immer mitschwingt, bleibt, wie von ihr angedacht, nicht als graue Wolke über dem Kopf hängen. In Symbiose mit der Musik

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5: Halb zehn haben wir es.
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5: Da haben wir es am Deutschen Schifffahrtsmuseum in Bremerhaven 18 Grad, 18 auch am Weiherberg in Worpswede und am Bahnhof Rothenburg 18 Grad. Der Regen begleitet uns durch den Tag. Windig wird es. Zunächst weht der Wind nur schwach aus Südwest bis West, frischt dann aber ab mittags spätestens auf. Und es können dann auch mal starke Böen dabei sein. Der Grund sind auch Gewitter, die in der Region vereinzelt auftreten können. Auch die Nacht bringt nochmal weiterhin Regenschauer, Tiefstwerte 16 bis 13 Grad und morgen früh ist es auch noch nass, dann ziehen die Schauer ab. Es wird tendenziell freundlich und trocken bleiben bei Werten von 18 bis 23 Grad.
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5: Damit noch immer die Gefahreninformationen für Bremervörde und den Bereich der B74 Richtung Elm. Hier kommt es durch einen Feuerwehreinsatz mit starker Rauchentwicklung zu Sichtbehinderungen und Brandgase werden nach wie vor auch noch ausgestoßen. Daher gilt der Rat, die Fenster und Türen zu schließen und die Lüftungen und Klimaanlagen abzuschalten und am besten das betroffene Gebiet ganz zu meiden.
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5: Schönen guten Morgen. Die Waldbrände in Frankreich und Spanien, die sind weiterhin immer noch ein großes Thema. In den betroffenen Regionen sind auch schwer zu bekämpfen. Und deswegen befassen wir uns gleich nochmal mit der Situation in Spanien.

0: Die Kings of Convenience hier am Sonntagmorgen auf Bremen 2. 9:09 wird es. Frankreich und Spanien erleben gerade katastrophale Zustände wegen der extremen Trockenheit und Hitze. Brennt es ja an vielen Orten. In Frankreich sind die Brände mittlerweile nur noch 30 Kilometer von Bordeaux entfernt. Über 200.000 Menschen mussten hier schon in Sicherheit gebracht werden. Und Spaniens Feuerwehren kämpfen so gut wie aussichtslos gegen die Waldbrände. Nahe der Hauptstadt Madrid mussten sich inzwischen mehr als 70 Menschen vor den Gefahren in Sicherheit bringen. Und wir haben unsere Korrespondentin, unsere Spanien-Korrespondentin Anna Mund gefragt, welches Feuer denn da zurzeit am meisten beunruhigt.
1: Also mittlerweile bekommen wir auch hier im Zentrum von Madrid was von den Feuern mit. Wir haben hier im Studio in Madrid in den letzten Tagen tatsächlich immer wieder Brandgeruch in der Nase gehabt. Seit der vergangenen Nacht ist das eigentlich durchgängig so. Und auch die Sonne, die ist immer wieder durch Rauchschwaden so ein bisschen verhangen. Der Himmel ist orange, die Sonne dunkelrot. Außerdem habe ich heute Morgen auf dem Boden vor dem Studio auch etwas Asche entdeckt. Ascheregen, das ist was, da haben uns die Kollegen schon seit Tagen von berichtet. Also Kollegen, die jetzt weiter vom Zentrum entfernt wohnen, außerhalb von Madrid. Da gibt es ähnliche Bilder wie hier. Teilweise kann man das große Feuer auch sehen, wenn man die Stadt verlässt, zum Beispiel von der Autobahn aus. Und tatsächlich kam auch eine Warnung rein vom Gesundheitsministerium. Also die Luftqualität in Madrid ist beeinträchtigt. Das heißt, man solle bitte keinen Sport draußen machen und tatsächlich auch FFP2-Masken benutzen, falls Rauch oder Asche in der Luft sind. Und ja, deshalb ist man hier in der Hauptstadt natürlich etwas in Alarmbereitschaft. Aber man muss auch sagen, wir sind hier nicht akut von den Flammen bedroht, auch wenn die Umstände einen natürlich da betroffen machen.
0: Was passiert denn eigentlich mit den Menschen vor Ort?
1: Ja, rings um Madrid, da werden gerade sehr, sehr viele Menschen in Sicherheit gebracht. Da treten die Einsatzkräfte zur Not auch mal eine Tür ein, um die Menschen zu warnen. Und dann werden sie zum Beispiel mit Bussen aus der Gefahrenzone rausgebracht. Meist kommen sie dann in Turnhallen unter und ja, da haben sie halt nur das Nötigste dabei. Und das ist für die Menschen natürlich eine wirklich schlimme Situation, weil sie natürlich Sorge haben um ihr Haus, um ihre Nachbarn, ihre Haustiere oder sind halt, sie sind teilweise auch traumatisiert von dem, was sie erlebt haben. Wie viele das sind, das ist immer ein bisschen schwierig zu sagen. Den letzten Zahlen zufolge waren es mehr als 80.000 Menschen. Und mit dieser Zahl sind aber nicht nur die gemeint, die ihre Häuser verlassen mussten, sondern auch Menschen, die vorläufig ihre Häuser nicht verlassen sollten. Was hier aber immer wieder betont wird, ist, dass es einfach sehr, sehr wichtig ist, sich an die Anweisungen der Behörden zu halten. Und so scheint es ja bislang auch gut gegangen zu sein. Bisher ist ja von Toten und Verletzten nichts bekannt.
0: Und welche Maßnahmen ergreift die Regierung denn?
1: Ja, neben der ganz akuten Brandbekämpfung vor Ort gibt es jetzt eine ganze Reihe von Maßnahmen. Spanien hat in den Provinzen Madrid und Ávila, das ist in der Nähe von Madrid, den Notstand ausgerufen. Dadurch kann der Staat mehr Mittel und Gelder mobilisieren. Unter anderem werden die Einsätze jetzt auch durch die Katastrophenschutzeinheit des Militärs geleitet, UME heißt die. Außerdem hat Spanien über den Katastrophenschutzmechanismus der EU Hilfe angefordert. Da geht es konkret um Löschflugzeuge, mit denen sie die Brände eben besser bekämpfen können. Und da rechnet der Zivilschutz mit der Ankunft von 2 Maschinen aus Griechenland. Und Italien hat schon mitgeteilt, dass 2 Löschflugzeuge entsandt worden sind. Außerdem im Land sind Löschflugzeuge aus den Niederlanden und Portugal.
0: Die extremen Waldbrände in Spanien, das waren Informationen von Anna Mund, unserer Korrespondentin in Madrid.

Mr. Rock and Roll hier auf Bremen 2 am Sonntagmorgen um 10 Minuten vor 10. Amy MacDonald war das. Am 15. August wird sie dann in Wolfsburg auftreten, danach noch in Lingen und Bad Nenndorf. Die gebürtige Schottin aus einem Vorort von Edinburgh, die hat mit 12 Jahren angefangen, akustische Gitarre zu lernen. Und noch viel früher hat Katharina Schorling begonnen, Instrumente zu spielen. Kat, die wir jetzt gleich hören, ist Sängerin und Multiinstrumentalistin. Die hat Klavier, Trompete, Posaune, Flügelhorn und Gitarre gelernt, ist im Wendland aufgewachsen und Gesangsunterricht hatte sie sicherlich auch. 2020 erschien ihr Debütalbum. Ihr drittes Album ist auch schon draußen, aber wir greifen auf das wunderbare Lied Willow Tree zurück, das uns auch schon seit Erscheinen vor 6 Jahren begleitet.

0: Katharina Schorling alias Kat, C-A-T-T, Kat war das. Und wir können ja unsere Mikrofone überall hin ausrichten und das haben wir immer mal wieder getan, wenn die Bremer Shakespeare Company im Bürgerpark ihre Sommerbühne bespielt.
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1: Mit Thomas Becker-Glauch. Guten Morgen. Frau stirbt nach mutmaßlicher Autoattacke am Rande des CSD in Berlin. Kanzler Merz spricht von einem Anschlag auf unsere Gesellschaft. Waldbrände erreichen den Großraum Bordeaux. Das Wetter mit vielen Wolken und Regen bei 20 bis 23 Grad. Der Christopher Street Day in Berlin ist am Abend abgebrochen worden, nachdem ein Auto am Rande des Tiergartens in eine Menschenmenge gefahren ist. Nach Angaben der Polizei kam eine Frau ums Leben. 16 Menschen wurden verletzt, 3 von ihnen schweben in Lebensgefahr. Die Polizei hat einen Tatverdächtigen identifiziert. Der 21-Jährige wird demnach der islamistischen Szene in Berlin zugerechnet. Einzelheiten von Holger Schmitz.
2: Am Ende seiner Fahrt ist der Kleintransporter gegen einen Baum geprallt. Nach Zeugenaussagen soll das Fahrmanöver absichtlich und mit hoher Geschwindigkeit durchgeführt worden sein. Die Polizei hat bei der Halteabfrage festgestellt, dass das Auto im Bundesland Brandenburg zugelassen ist und gemietet war. Der Mieter soll Abdul B. sein, ein den Sicherheitsbehörden bekannter Islamist mit Verbindungen zum sogenannten Islamischen Staat. Nach ihm wird öffentlich gefahndet. Er soll schlank und 1,90 Meter groß sein und schwarze Haare haben. Unklar ist bislang, ob Abdul B. tatsächlich auch der Fahrer des Fahrzeugs war. Auch ist nicht klar, wer der Mann ist, den die Polizei laut Augenzeugenberichten am Fahrzeug festgenommen hat. Dieser Mann in heller Kleidung könnte auf dem Beifahrersitz des Transporters gesessen haben. Ebenso unklar sind Berichte, wonach es nach der Fahrzeugattacke auch Angriffe mit einem Messer oder einer Machete gegeben haben soll. Zum Motiv hat sich die Polizei noch nicht geäußert, auch wenn ein Zusammenhang zwischen dem Christopher Street Day einerseits und der fanatischen Ablehnung von buntem Leben durch gewaltbereite Islamisten andererseits naheliegend ist.
1: Die Bundespolitik hat den mutmaßlichen Anschlag auf den CSD in Berlin scharf verurteilt. Die Grünen-Fraktionschefin Britta Hasselmann und Katharina Dröge sprachen von einer entsetzlichen Terrortat gegen queere Menschen. Bundeskanzler Friedrich Merz und Innenminister Alexander Dobrindt reagierten schockiert. Aus Berlin berichtet Philipp Eckstein.
3: Bundeskanzler Merz spricht von einer abscheulichen Tat und einem Angriff auf unsere Gesellschaft. Wörtlich teilt er mit, wir sind offen und freiheitsliebend und das werden wir auch bewahren und verteidigen. Seine Gedanken, so Merz, seien bei den Betroffenen und ihren Angehörigen. Der Kanzler kündigte an, dass die Tat aufgeklärt und mit aller Härte verfolgt werde. Auch Bundesinnenminister Dobrindt äußerte sich schockiert über die Zitat abscheuliche Attacke auf friedlich feiernde Menschen. Er bedankte sich bei den Einsatzkräften und kündigte ebenfalls an, die Tat und Hintergründe schnell aufzuklären. Das Bundesinnenministerium erklärte zudem, der Bund habe dem Land Berlin die volle Unterstützung angeboten.
1: Die Waldbrände in Südeuropa sind weiter außer Kontrolle. An der französischen Atlantikküste mussten in der Nacht weitere Ortschaften mit rund 55.000 Einwohnern evakuiert werden. Die Feuer haben mittlerweile auch den Großraum Bordeaux erreicht. Einzelheiten von Kai Rienecker.
4: Starker Brandgeruch liegt über einem Großteil der Stadt. Das Feuer hat mittlerweile eine Fläche von über 40.000 Hektar verbrannt. Das ist mehr als die Brandfläche des gesamten letzten Jahres in Frankreich. Über 200.000 Menschen wurden in der Region bereits in Sicherheit gebracht von den Behörden. Der französische Innenminister Nunez sprach von der größten zivilen Evakuierungsoperation, die Frankreich außerhalb von kriegerischen Konflikten bisher gekannt habe. Es werde noch lange dauern, bis das Feuer bekämpft sei und die Evakuierten zurückkehren könnten. Bürgermeister aus dem Brandgebiet berichten von erschöpften Feuerwehrleuten. Präsident Macron sprach von einer schweren Probe für Frankreich. Auch im Hinterland der Côte d'Azur im Departement Var brennt es weiter. Insgesamt sind in Frankreich zurzeit über 20 Feuer aktiv.
1: Der Bremer Polizei ist nach eigenen Angaben ein Schlag gegen den organisierten Drogenhandel gelungen. Am Freitag wurden 2 Männer in der Neustadt festgenommen. Laut Polizei sitzen der 23-Jährige und der 37-Jährige jetzt in Untersuchungshaft. Einsatzkräfte haben bei ihnen unter anderem Heroin und Crack gefunden. Daraufhin wurden mehrere Wohnungen in der Neustadt durchsucht. Laut Polizei wurden dabei unter anderem größere Mengen an Heroin, Crack und rund 100.000 Euro Bargeld sichergestellt. Die Ermittlungen dauern an. Am Abend sind in Bayreuth die Richard-Wagner-Festspiele mit einem Festakt eröffnet worden. Bevor es am Nachmittag mit der Premiere der Wagner-Oper Rienzi weitergeht, wird im Rahmen einer Gedenkveranstaltung an jüdische Künstlerinnen und Künstler erinnert, die vom NS-Regime verfolgt wurden. Aus Bayreuth berichtet Christina Kreuzer.
5: Festspielleiterin Katharina Wagner wird am Vormittag mit dem jüdischen Publizisten Michel Friedmann durch die Ausstellung Verstummte Stimmen im Festspielpark gehen. Auf Stelen sind dort seit dem Jahr 2012 Gesichter, Namen und Schicksale von Jüdinnen und Juden abgebildet, die in Bayreuth und an anderen Opernhäusern in Nazi-Deutschland gewirkt haben, bis es ihnen verboten oder sie deportiert wurden. Im Anschluss daran wird Friedmann im Festspielhaus sprechen. Am Nachmittag feiert dann die Oper Rienzi Premiere. Es ist Wagners dritte Oper, die noch nie am Grünen Hügel aufgeführt worden ist. Zu sehen sein wird sie auch nur in dieser Saison, die am 26. August endet.
1: Das waren die Nachrichten mit Thomas Becker-Glauch.
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6: Da haben wir Temperaturen von 19 Grad am Bremer Dom, an der Christus- und Garnisonskirche in Wilhelmshaven 18 Grad und an der Martin-Luther-Kirche in Nordenham auch 18 Grad. Es wird ein verregneter Sonntag, vor allem Richtung Küste, da können die Niederschläge dann auch mal kräftiger ausfallen. Und die Höchstwerte heute 20 Grad auf den Inseln bis 23 Grad in Sieke. Die Nacht bringt auch weitere Regenschauer, Tiefstwerte 16 bis 13 Grad. Morgen früh sollen die Schauer dann weitgehend abziehen. Es wird ein freundlicher und trockener Tag bei moderaten sommerlichen Werten von 18 bis 23 Grad.
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6: Da haben wir weiterhin die Gefahreninformation für Sie. In Bremervörde und im Bereich der B74 in Richtung Elm kommt es durch einen Feuerwehreinsatz mit starker Rauchentwicklung immer noch zu Sichtbehinderungen und dem Ausstoß von Brandgasen. Schließen Sie daher Fenster und Türen und schalten Sie Lüftungen und Klimaanlagen ab. Und am besten meiden Sie gleich das betroffene Gebiet ganz.
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6: Herzlich willkommen bei uns. Wir wünschen Ihnen einen schönen Sonntag. Die evangelische Kirche gestaltet wie gewohnt hier ab 10 unser Programm mit. Und wir hoffen, dass auch diese Musik, die unsere Bremen 2 Musikredaktion zusammengestellt hat, Ihnen ein Wohlgefallen sei.

0: Coda Lion waren das hier auf Bremen 2, Brand New Day, wobei so Brand New ist der Day ja gar nicht mehr. 10 Stunden alt und 10 Minuten und 15 Sekunden, wenn Sie es genau wissen wollen. Von Brandmauern ist ja neuerdings viel die Rede. Die einen wollen sie errichten, die anderen einreißen. Und für Uwe Birnstein von der Evangelischen Kirche ist das ein Anlass, über die Mauern seines eigenen Lebens nachzudenken. Dabei hat er sich an unterschiedliche Erfahrungen erinnert, an Erfahrungen mit Mauern, die schützen. Und mit Mauern, die trennen.
1: Die Brandmauer. Diese rettende Brandmauer war Thema der Familiengespräche meiner Kindheit. Meine Großeltern, Tanten und Onkel saßen im Wohnzimmer, Zigarrenrauch in der Luft. Dann kam die Geschichte von 1944. Bomber über Bremen. Mein Großvater saß mit Helfern auf dem Dach. Die Häuser nebenan brannten. Er löschte und, Brandmauer sei Dank, griff das Feuer nicht auf unser Haus über. Nur deshalb konnte ich in diesem schönen Altbau in der Vagtstraße aufwachsen. Früh prägte mich diese Familienerfahrung. Mauern können schützen. Dann trat eine andere Mauer in mein Bewusstsein. 1979, Klassenfahrt von Bremen nach West-Berlin. Dort sah ich sie zum ersten Mal. Nicht irgendeine, sondern die Mauer, die Deutsche von Deutschen trennte. Ich war schockiert. Eine dicke Grenze zog sich durch die Stadt. Menschen, die Nachbarn gewesen waren, konnten einander nicht mehr besuchen. Familien lebten getrennt. Neben der Mauer ein Todesstreifen. Diese Mauer schützte nicht, sie sperrte ein. Sie muss weg, dachte ich, aber wie sollte das gehen? Zu Hause hörte ich Pink Floyd, The Wall. Da ging es um Mauern im Schulsystem, die eingerissen werden sollten. In unserer kirchlichen Jugendgruppe wollten wir Mauern nicht einreißen, da entdeckten wir eine fromme Art, ihrer Macht zu entfliehen. Das Lied geht zurück auf einen biblischen Psalm. Ein trotziges Bild. Mauern müssen nicht das letzte Wort haben. Man kann sie überwinden, vielleicht sogar überspringen. Auf der Klassenfahrt damals konnten wir das nicht. Wachsoldaten beobachteten mit Gewehren auf dem Rücken alles, was sich bewegte. Doch ein Jahrzehnt später fiel die Mauer tatsächlich. Menschen standen oben auf ihr, tanzten und lagen sich in den Armen. Pink Floyd spielten The Wall auf dem früheren Todesstreifen. Die Mauer war weg, ein für allemal. Gott sei Dank, Mauern können fallen. Später jedoch kehrten Mauern unbemerkt zurück. Mit den Computern hielten Firewalls Einzug in mein Leben. Digitale Brandmauern. Ich installierte sie dankbar. Sie sollten Viren, Schadprogramme und sonstige Eindringlinge abwehren. Wieder eine Mauer, die Schutz bot. Und heute? Da geht es in den Medien vor allem um politische Brandmauern. Wenn ich davon höre, denke ich jedes Mal zurück an die Mauern meines Lebens, an die Wand, die unser Haus vor dem Feuer bewahrte, an die Berliner Mauer, auf der schließlich Menschen tanzten, an Firewalls gegen unsichtbare Gefahren. Sind Mauern gut oder schlecht? Schützen sie? Sperren sie aus?
2: Alles im Leben hat seine Zeit.
1: Im biblischen Buch Kohelet heißt es, alles hat seine Stunde. Geboren werden und sterben, weinen und lachen, suchen und verlieren, schweigen und reden. Ja, es gibt auch eine Zeit zum Steine werfen und eine Zeit zum Steine sammeln. Ich ergänze das, Mauern bauen hat seine Zeit und Mauern einreißen hat seine Zeit. Mauern zu errichten ist nicht von vornherein schlecht, sie einzureißen nicht automatisch gut. Manche Mauern retten Häuser und Menschen, andere nehmen ihnen die Freiheit. Manche schützen das Leben, andere verhindern Begegnung. Zu erkennen, welche Mauer gebraucht wird und welche fallen muss, darin besteht die Lebens- und vielleicht auch die politische Kunst. Mein Elternhaus in der Bremer Vagtstraße jedenfalls hat immer noch eine Brandmauer. Gut so. Man weiß ja nie.
0: Das war ein Beitrag von Uwe Birnstein von der Evangelischen Kirche hier auf Bremen 2.

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1: Bin ich erwählt? Wer so fragt, der wartet gespannt darauf, bestätigt zu werden. Wenn dir dann geantwortet wird, ja genau, du bist auserwählt worden, dann wirst du vermutlich jubeln und vielleicht ein kleines Freudentänzchen aufführen. Hurra, ich bin der Erwählte, die Erwählte. Ist das nicht wunderbar? Wer aber nicht erwählt wird, reagiert in der Regel mit Unverständnis und Kopfschütteln. Der fragt sich, hallo, warum nicht ich? Oder die Reaktion fällt noch schlimmer aus. Neid, Wut und Aggressionen werden wach gegenüber denen, die auserwählt worden sind. Wenn es ums Erwähltwerden geht, lauern überall Konflikte. Denn du, Israel, bist ein heiliges Volk, dem Herrn, deinem Gott. Diese Worte hören die Israeliten das erste Mal auf ihrer Wüstenwanderung. Gott ist der Gott Israels und Israel das Volk Gottes. So steht es in der Bibel. Aber was bedeutet es, das auserwählte Volk zu sein? Ist das nun der große Hauptgewinn? Wer die Bibel kennt, weiß, das gerade nicht. Erwählt zu sein ist für Israel eher eine Last. Gott hört die Klagen der Israeliten im Sklavenhaus Ägyptens. Mose soll das Volk in die Freiheit führen. Mutig gehen sie los. Aber unterwegs auf der Wanderung durch die Wüste sind die Israeliten mehr als einmal drauf und dran, alles hinzuwerfen. Dass wir das alles ertragen müssen. Ach, wären wir doch gestorben, als wir noch in Ägypten waren. Auf den ersten Blick scheint es, als verberge sich in der Geschichte von der Erwählung Israels der Ursprung vieler Kriege und Reibereien im Nahen Osten. Bis heute. Wir sind das erwählte Volk. Nein, wir. Wer hat das behauptet? So eine Frechheit. Unser Volk ist das Erwählte. Und so weiter und so weiter. Aber die Bibel betont sehr klar, dass mit der Erwählung kein Vorzug vor anderen gemeint ist. Israel darf sich nichts auf seine Erwählung einbilden. Nicht hat euch der Herr angenommen und euch erwählt, weil ihr größer

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4: 10:30 haben wir es.
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4: Am Klimahaus in Bremerhaven 17 Grad, am Otterndorfer Oberfeuer 18 und am Baggersee in Diepholz 20 Grad. Es regnet, von daher springen heute vielleicht nur die ganz Harten in die Baggerseen der Region. Am meisten wird es dann auch windig, sogar an der Küste natürlich sowieso, aber auch bei uns so ab mittags, da frischt der bisher noch schwächere Wind aus Süd bis Südwest bis West richtig auf und kann dann auch mal mit stürmischen Böen daherkommen. Die Höchstwerte heute 23 Grad, in der Nacht sind die Tiefstwerte so bei 16 bis 13 Grad, dann wird es wohl weiter regnen und auch morgen früh gibt es noch letzte Regenschauer, dann ziehen die Regenwolken aber ab. Es wird wohl freundlich und trocken bleiben bei Werten von 18 bis 23 Grad.
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4: Dann mal eine Meldung für die A29 Oldenburg Richtung Wilhelmshaven. Zwischen Oldenburg Obenstede und Kreuz Oldenburg Nord liegen Gegenstände.
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4: Herzlich willkommen bei uns. Einen schönen Sonntag wünschen wir. Das Thema Leihmutterschaft wird aktuell ja wieder viel diskutiert nach dem zurückgetretenen Jens Spahn, der öffentlich machte, auf diesem Wege mit seinem Mann ein Kind bekommen zu haben. Aus der Kirche kommt viel Kritik und Ablehnung. Wir sprechen gleich mit einem Medizinethiker und evangelischen Theologen.

0: Joe Jackson, Fabulous People hier auf Bremen 2 am Sonntagmorgen um gleich 9:09. Für Jens Spahn und seinen Ehemann Marc ist die Glückserfüllung sein, ein Kind bekommen zu haben. Damit hat er sich aber nun auch über deutsche Gesetze und die von ihm ja explizit vertretene Überzeugung seiner Partei erhoben, die sich gegen die Leihmutterschaft ausspricht. Aber die katholische Kirche betont das strikte Verbot. Das sei richtig. Die evangelische Kirche sagt nun, Leihmutterschaft, insbesondere ihre kommerzielle Form, verletze in vielen Fällen eben auch die Würde von Menschen. Wir sprechen jetzt mit Hartmut Kress in seiner Eigenschaft als Medizinethiker und evangelischer Theologe an der Universität Bonn. Schönen guten Morgen, Herr Kress.
1: Guten Morgen.
0: Die evangelische Kirche Deutschlands leitet ihre Ablehnung direkt aus der Bibel ab, sagt, die Erzählungen von Sarah, Abraham und Isaak und vielen anderen machen deutlich, dass Leben sich dem menschlichen Entschluss entziehe. Können Sie den vielleicht nicht ganz so bibelfesten unter den Hörern noch mal kurz erläutern, was damit gemeint ist?
1: Eigentlich ist in der Bibel sogar eine Leihmutterschaft anzutreffen. Abraham hatte ein Kind in die Welt gesetzt, zusammen mit seiner Sklavin Hagar. Also insofern ist eine Leihmutterschaft biblisch überliefert. Aber richtig ist, das kann man natürlich nicht in die Gegenwart übertragen, ein Kind mit Hilfe einer Sklavin zur Welt zu bringen.
0: Das heißt, da bleibt aber auch dann nach kirchlicher Auslegung Ermessensspielraum in dieser Frage Leihmutterschaft, ja oder nein?
1: Die Kirchen haben sich festgelegt auf ein Nein zur Leihmutterschaft. Also ich sehe diese kirchliche Position kritisch. Leihmutterschaft sollte im Inland gesetzlich geregelt werden. Aber darüber werden wir gleich sicher dann auch noch reden.
0: Ja, unter welchen Umständen halten Sie denn Leihmutterschaft für ethisch vertretbar überhaupt?
1: Interessant ist, Leihmutterschaft ist gesetzlich zulässig in Israel. Die herkömmliche Fortpflanzungsfreundlichkeit in Israel, die ja auch in der hebräischen Bibel sichtbar wird, aber vor allem ein Muster, ein Modell für eine Regelung in Deutschland könnte Großbritannien sein. Bereits viele Jahrzehnte, seit 1985, ist die Zulassung von altruistischer Leihmutterschaft gesetzlich geregelt. In Großbritannien einer der Punkte, es werden medizinische Zentren lizenziert oder zertifiziert, die eben dann auf qualifizierter Basis reproduktionsmedizinische Unterstützung leisten. Und durch das englische System wird gewährleistet, die Frau, die das Kind austrägt, ist wohl informiert worden. Sie stimmt zu, freiwillig, aus persönlichen, altruistischen Motiven. Sie wird entschädigt. Es ist keine kommerzialisierte Version der Leihmutterschaft, aber die austragende Frau erhält eine Entschädigung. Das heißt, es ist ein rechtlich reguliertes, abgesichertes Verfahren, bei dem die Frau, die das Kind austrägt, unter Schutz steht. Der Gesetzgeber, der englische Staat, achtet darauf und ganz wichtig, es wird auch auf das Kindeswohl geachtet.
0: Herr Kress, aber es ist ja doch auch immer eine Grauzone. Also viele Leihmütter tragen Kinder aus, um damit Geld zu verdienen, weil sie keine andere Möglichkeit haben. Und darauf richtet sich ja auch die Kritik. Also da greife ich mal diesen Punkt des Altruismus wirklich auf. Also muss man nicht sagen, am Ende ist ein Kinderwunsch dann doch immer egoistisch und koste, was es wolle in so einem Fall der Leihmutterschaft?
1: Ein Kinderwunsch ist legitim. Es hat sogar Menschenrechtsniveau, die Fortpflanzungsfreiheit. Das gilt auch für heterosexuelle und homosexuelle Paare, bei denen aus medizinischen Gründen oder biologischen Gründen keine Kinderwunscherfüllung von Natur aus möglich ist. Es dürfen natürlich andere Personen nicht ausgebeutet werden. Das ist völlig richtig. Das betrifft den Schutz der sogenannten Leihmutter, der austragenden Frau. Unerträglich ist es, wenn Frauen in Entwicklungs- oder Schwellenländern ausgebeutet werden von einer Leihmutterschaftsindustrie mit einem riesigen Umsatz. Das sollte in der Tat ausgetrocknet werden. In Indien ist das zum Beispiel auch vom indischen Staat gesetzlich verboten worden. Dagegen ist nachdrücklich Kritik zu erheben. Das ist eine moderne Form von Biosklaverei. Aber eine geregelte Form der Leihmutterschaft ist vorstellbar, siehe zum Beispiel in England. Und daran könnte man in der Bundesrepublik Deutschland im Anhalt nehmen.
0: Die Debatte um die Leihmutterschaft, das war der Medizinethiker und evangelische Theologe von der Universität Bonn. Hartmut Kress, herzlichen Dank für Ihre Erläuterungen hier bei uns am Sonntagmorgen auf Bremen 2.
1: Ja, Dankeschön meinerseits.

Laura Pergolizzi aus Huntington auf Long Island war das, wo sie als Tochter eines Rechtsanwalts und einer Opernsängerin sicher, so stelle ich es mir jedenfalls vor, eine unbeschwerte musikalische Kindheit verlebt hat. 1991 war dann eine Wende in ihrem Leben von wahrscheinlich gut dann zum noch besseren. Wahrscheinlich sogar, schätze ich, denn als sie Anfang der 90er nach London gegangen ist, um englische Literatur zu studieren, da fing sie erstmal an, Musik zu machen, hat 1995 mit einer Freundin in New York eine Band gegründet. Dann hat sie erstmal auch in Kneipen gejobbt, aber nahm dann eben auch schon erste Alben auf und nannte sich fortan LP. Und unter LP haben wir sie hier auch gerade gehört mit Lost on You. 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
4: Also, wenn Sie mögen, dann sind wir verabredet. Rachel Yamagata begleitet uns nun noch bis zu den 11 Uhr Nachrichten. Am Sonntagmorgen hören wir Sie allerdings den Samstagmorgen huldigen. Saturday Morning heißt der Song, den wir gleich hören. Sie kommt aus Arlington, Virginia und ist deutsch-italienischer Abstammung einerseits und japanisch-amerikanischer andererseits. Hier ist sie, Rachel Yamagata.

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1: Mit Thomas Becker-Glauch. Mutmaßlicher Autoangreifer vom CSD in Berlin ist weiter auf der Flucht. Bundespolitik verurteilt den mutmaßlichen Anschlag in Berlin. Schwere Waldbrände bedrohen den Großraum Bordeaux. Das Wetter mit vielen Wolken und Regen bei 20 bis 23 Grad. Die Berliner Polizei fahndet weiter nach dem Mann, der gestern Abend mit seinem Auto eine Frau überfahren und mindestens 16 weitere schwer verletzt haben soll. Drei von ihnen schweben noch in Lebensgefahr. Geschehen ist das Ganze am Rande des Christopher Street Day am Tiergarten. Der 21 Jahre alte Tatverdächtige gehört laut Polizei der islamistischen Szene in Berlin an. Was bislang bekannt ist, fasst Steve Neuwirth zusammen.
2: Gestern kurz vor 22 Uhr ist laut Polizei in der Nähe des Brandenburger Tors ein weißer Kastenwagen in den Berliner Tiergarten eingefahren. Auf einem großen Weg des Parks wurden dann mehrere Menschen angefahren, wie Polizeisprecher Florian Naht vor Ort schilderte.
3: Kurz vor 22 Uhr ist hier offensichtlich der Fahrer eines weißen Pkw in den Grünanlagenbereich des großen Tiergartens eingefahren, hat auf dem Ahornsteig mehrere Personen erfasst, ist dann gegen einen Baum geprallt, so stark, dass die Airbags ausgelöst haben, hat sich dann offenbar aus diesem Fahrzeug entfernt.
2: Zu der Zeit lief ein Bühnenprogramm des CSD am Brandenburger Tor. Die Veranstaltung wurde nach dem mutmaßlichen Anschlag abgebrochen. Im Raum steht, ob der 21-Jährige oder andere Täter auch noch Menschen mit Stichwaffen verletzt haben. Die Polizei prüft entsprechende Zeugenaussagen. Vieles ist dabei aber noch unklar.
1: Zahlreiche Bundespolitiker haben den mutmaßlichen Anschlag in Berlin scharf verurteilt. Bundeskanzler Friedrich Merz sprach von einer abscheulichen Tat und einem Angriff auf unsere Gesellschaft. Aus Berlin berichtet Philipp Eckstein.
4: Der Kanzler kündigt an, dass die Tat aufgeklärt und mit aller Härte verfolgt werde. Er stehe dazu auch im ständigen Kontakt mit Bundesinnenminister Dobrindt. Beide bedankten sich bei den Einsatzkräften und teilten mit, ihre Gedanken seien bei den Betroffenen und ihren Angehörigen. Bundesjustizministerin Hubig betont, der Christopher Street Day stehe für Vielfalt, Respekt, Freiheit und Lebensfreude. Wer friedlich feiernde Menschen angreife, greife diese freiheitlichen Werte, die offene Gesellschaft und die queere Community an. Ähnlich äußerten sich auch die Fraktionschefinnen der Grünen im Bundestag, Hasselmann und Dröge. Der linken Politiker Ramelow spricht von einem Anschlag auf eine offene Welt. AfD-Chefin Weidel teilte den öffentlichen Fahndungsaufruf der Polizei nach dem mutmaßlichen Täter und schreibt: Meine Gedanken sind bei den Opfern und Hinterbliebenen.
1: Im Südwesten Frankreichs breitet sich der große Waldbrand weiter schnell aus. In der Nacht wurden im Departement Gironde weitere Ortschaften mit rund 55.000 Einwohnern evakuiert. Das Feuer rückt jetzt auf den Großraum Bordeaux vor und hat die Stadt fast erreicht, berichtet Kai Rienecker.
5: Starker Brandgeruch liegt über einem Großteil der Stadt. Das Feuer hat mittlerweile eine Fläche von über 40.000 Hektar verbrannt. Das ist mehr als die Brandfläche des gesamten letzten Jahres in Frankreich. Über 200.000 Menschen wurden in der Region bereits in Sicherheit gebracht von den Behörden. Der französische Innenminister Nunez sprach von der größten zivilen Evakuierungsoperation, die Frankreich außerhalb von kriegerischen Konflikten bisher gekannt habe. Es werde noch lange dauern, bis das Feuer bekämpft sei und die Evakuierten zurückkehren könnten. Bürgermeister aus dem Brandgebiet berichten von erschöpften Feuerwehrleuten. Präsident Macron sprach von einer schweren Probe für Frankreich. Auch im Hinterland der Côte d'Azur im Departement Var brennt es weiter. Insgesamt sind in Frankreich zurzeit über 20 Feuer aktiv.
1: Die mehr als 50 Rettungsstationen der Deutschen Gesellschaft zur Rettung Schiffbrüchiger an Nord- und Ostsee öffnen heute für Besucherinnen und Besucher. Zum Tag der Seenotretter werden wieder zehntausende Menschen erwartet. Ziel ist es, die Arbeit der Seenotretter zu zeigen und Spenden zu sammeln. Eins leiten aus der Regionalredaktion Buten und Binnen von Till Kohlwies.
6: Geplant sind unter anderem Vorführungen und Übungen. An einigen Stationen können Besucher auch Seenotrettungskreuzer besichtigen oder sogar mitfahren. So auch in Bremerhaven, Cuxhaven und Wilhelmshaven. Allein im vergangenen Jahr waren die Seenotretter nach eigenen Angaben in 1700 Fällen auf der Nord- und Ostsee unterwegs. Dabei haben sie rund 3400 Menschen geholfen. Die Deutsche Gesellschaft zur Rettung Schiffbrüchiger wurde vor mehr als 160 Jahren gegründet und arbeitet ohne staatliche Zuschüsse. Sie finanziert sich nach eigenen Angaben ausschließlich aus Spenden und Schenkungen.
1: Die Waldsiedlung Zehlendorf in Berlin ist in die UNESCO-Welterbeliste aufgenommen worden. Das UNESCO-Welterbekomitee beschloss im südkoreanischen Busan, die Siedlung als Erweiterung der bereits bestehenden Welterbestätte Siedlungen der Berliner und Moderne anzuerkennen. Die etwa 1100 Mehrfamilien-, Reihen- und Einfamilienhäuser wurden zwischen 1926 und 32 nahe dem heutigen U-Bahnhof Onkel Toms Hütte errichtet. Sie gelten als bedeutende Wegweiser des sozialen Wohnungsbaus in Deutschland. Das waren die Nachrichten mit Thomas Becker-Glauch.
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8: Da haben wir es am Bremer Focker Museum 19 Grad, am Ringelnatz Museum in Cuxhaven 18 und am Horst-Janssen Museum in Oldenburg 19 Grad. Es wird ein regnerischer, also ich würde mal sagen Museumssonntag. Und windig wird es vor allem ab mittags dann immer mehr. Der Wind kommt aus Südwest bis West und kann dann eben auch mal mit stärkeren Böen daherkommen. Die Nacht bringt weitere Schauer und Tiefstwerte von 16 bis 13 Grad. Morgen früh ist der Himmel dann auch noch bedeckt und etwas regnerisch, dann ziehen die Schauer ab. Und der Montag gestaltet sich recht freundlich bei Werten von 18 bis 23 Grad.
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8: Wir haben keine Meldung und wünschen ein gutes Durch- und ein gutes Ankommen.
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8: Herzlich willkommen bei uns. Rezeptfreie Lektüre-Tipps gibt es gleich wieder von unserem Bremen 2 Book-Doc Insa Wilke. Frau Wilke ist also sehr beschäftigt, im Gegensatz zu dem Mann, bei dem es hier jetzt um Justin Curry geht, A Man with Nothing to Do.

0: Poison Arrow, der Musikerin Alison Russell. So, und die ist raus. Der nächste bitte, kommen Sie doch rein, die Praxis ist geöffnet. Sie können sich auch ohne Termin alle 14 Tage bei uns beraten lassen, wenn BookDoc Insa Wilke wieder ihre Büchersprechstunde abhält, gerade in der Ferienzeit. Suchen nun viele nach Rat, wer nicht gerade in einem actionreichen Abenteuerurlaub unterwegs ist, der braucht doch dringend eine Dosis Strandlektüre oder das perfekte Balkonurlaubsbuch. Also haben Sie einen Tipp, Frau Dr. Wilke?
1: Aber klar habe ich einen Tipp, und zwar Tomagadi liefern. So heißt der neueste Roman von Tomagadi, ein Roman, der rund um die Welt unterwegs ist, passt also gut. Und vor allem erfindet Tomagadi in diesem Roman Wirklichkeit, und das macht einen großen Spaß. Er ist ein echter Geschichtenerzähler und erfindet seinen Stoff auf der Straße. Das ist die perfekte Kombination.
0: Tomagadi war durchaus auch schon in Bremen zu erleben, auf Lesungen. Für die, denen der Name jetzt nicht sagt, woher könnte man ihn kennen? Wer ist Tomagadi?
1: Tomagadi wurde bekannt, als er damals beim Bachmann-Wettbewerb in Klagenfurt, diesem Wettlesen einmal im Jahr, einen Text gelesen hat in Broken German und die Jury sich dann darüber unterhalten hat, ob das denn deutsche Literatur ist. Tomagadi ist nämlich ein Israeli. Er hat damals auf Deutsch geschrieben, aber eben in diesem Broken German, und er hat das auch sehr geschickt zum Thema gemacht, sehr geschickt zur Metapher gemacht, das gebrochene Deutschland sozusagen. Und in seinem nächsten Roman Eine runde Sache, beziehungsweise dem übernächsten dann, hat er das Ganze noch verschärft, also dieses Spiel mit deutscher Kultur, mit deutscher Erinnerungskultur, mit der Moral und so weiter. Und dieses Buch Eine runde Sache besteht aus zwei Teilen. Der erste ist wieder in Broken German geschrieben, wahnsinnig witzig. Und der zweite ist wirklich auf grausame Art skurril. Da geht es um Kolonialismuskritik. Das ist dann übersetzt von Anne Birkenhauer, der Übersetzerin von Tomagadi. Und er ist einfach ein Autor, der wahnsinnig schlau ist, der witzig ist, der kritisch ist, der politischen Verstand hat, der neugierig auf die Leute ist. Und tatsächlich kann man sich gut vorstellen, wie Tomagadi in den Kneipen sitzt und den Leuten zuhört und zuschaut.
0: Habe ich auch schon erlebt, durchaus in Bremen. Tomagadi in der Kneipe, er ist ein sehr geselliger, sehr umgänglicher, lustiger, netter Typ. Und man muss sagen, bei den Leuten war er auch für den neuen Roman.
1: Genau, er war in Tel Aviv, er war in Buenos Aires, er war in Delhi, er war in Naivasha in Kenia, er war in Istanbul und er hat überall die arbeitende Bevölkerung zum Thema gemacht. Und zwar hat er einen Roman geschrieben über Lieferanten, die Essen und Lebensmittel bringen. Und hat daraus ein Geschichtenkaleidoskop gebaut, das seine Faszination aus dem Alltag dieser Leute gewinnt, der natürlich auf eine Art überall gleich ist, weil überall kapitalistische Systeme sind. In Naivasha in Kenia geht's nicht um Lieferanten, sondern um die Rosen, die wir hier an Valentinstag bekommen, die ja so eine weite Reise hinter sich haben. Und gleichzeitig sieht man eben doch die Unterschiede. Und Tomagadi hat tatsächlich recherchiert, der war da tatsächlich überall, darum gibt ist eine unglaubliche, konkrete Bildlichkeit, und das macht wahnsinnig Spaß. Es ist wirklich wie eine Weltreise. Das absurdeste Kapitel, das muss ich noch erwähnen, dreht sich um Haartransplantation in Istanbul. Tatsächlich ist Istanbul das Mekka für Haartransplantation. Und man ist ganz glücklich in diesem Buch, weil so viel Wirklichkeit da drin steckt, aber eben auch Erfindung, eben auch Geschichten erzählen. Und dazu muss man dann noch wissen, dass dieses Spiel einen ernsten Kern hat. Tomagadi hat an diesem Buch gearbeitet nach dem 7. Oktober 23. Und es gibt eine zentrale Stelle, die auch klar macht, was für eine kritische Haltung er zur Politik der Regierung Netanyahu hat. Und es geht letztlich um was ganz Grundsätzliches, nämlich den Zusammenhang von Faschismus und Kapitalismus. Das muss man aber nicht mitlesen. Das kann man lesen, muss man aber nicht.
0: Also dann doch nochmal auf eine Ferienformel gebracht. Warum liefert uns Tomagadi die perfekte Urlaubslektüre?
1: Naja, tatsächlich, trotz dieses ernsten Kerns, den ich gerade erwähnt habe, spielt Spaß und Schokolade. Übersetzt und bezogen auf Tomagadi würde ich sagen, Wirklichkeit, Witz und Wagnis. Es ist wirklich das perfekte Ferienbuch.
0: Na, dann mal auf in den Urlaub, wenn sie nicht schon weg waren. Man kann das Buch, habe ich mir sagen lassen, aber auch lesen, wenn man gar nicht in die Ferien fährt. Der Tipp von Insa Wilke, also Tomagadi liefern, erschienen im Tropenverlag. Wenn Sie auch einen Buchtipp für eine besondere Lebenslage brauchen, dann schreiben Sie uns. Insa Wilke wird das Passende für Sie raussuchen, und Sie erreichen uns wie immer über den Kontaktbutton auf bremen2.de.

Pink war das hier auf Bremen 2 um 11:55. Und jetzt hören wir Mayer Hawthorne, über den das Wall Street Journal schon schrieb, dass sein Sound unverwechselbar sei, weil er die berührenden Melodien und Poesie der 60er und 70er Jahre Motown-mäßig zu neuem Leben erweckt hätte. Und der Musiker aus Ann Arbor, der singt, schreibt, komponiert, produziert und hat auch eine Vergangenheit als DJ, als der er die Tanzflächen zum Beben brachte, sagt man ihm nach. Hier kommt er mit dem Backseat Lover.

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1: 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Und damit ist es gleich 11:30. 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
2: Da haben wir es am Stadttheater in Bremerhaven, 19 Grad, am Bahnhof Hude 20 und am Sieker Vorwerk ebenfalls 20 Grad. Es regnet heute, das heißt, es ist ein guter Tag zum Drinbleiben, Radio hören, Bücher lesen, all das, bisschen aufräumen, sonntags muss nicht sein. Die Höchstwerte 20 bis 23 Grad. In der Nacht wird es wohl auch nochmal weiter regnen, bei Tiefstwerten von 16 bis 13 Grad. Und morgen früh haben wir noch letzte Schauer, dann wird es ein recht freundlicher Montag mit Werten von 18 bis 23 Grad.
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2: Da haben wir zwei Meldungen. Die erste betrifft die A1 Osnabrück Richtung Bremen zwischen Dreieck Sturen, Bremen-Hemelingen. 6 Kilometer stockender Verkehr. Hier wird es eine knappe halbe Stunde länger dauern. Und A7 Hannover Richtung Hamburg zwischen Dreieck Walsrode und Soltau-Ost. Streckenweise Stau und stockender Verkehr. Auch hier müssen Sie eine gute halbe Stunde mehr Zeit einplanen.
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2: Ja, schönen guten Morgen, herzlich willkommen bei uns von wegen nicht aufräumen am Sonntag. Aber manchmal öffnet man doch so eine Kruschschublade und dann findet man da noch vereinzelt Masken aus der Corona-Zeit, vielleicht sogar noch ein paar veraltete Corona-Tests. Corona ist für die meisten von uns ansonsten ja nur noch eine unangenehme Erinnerung, Vergangenheit. Aber für Long-Covid-Erkrankte ist das Virus im Leben noch immer präsent. Und einen Betroffenen werden wir hier gleich vorstellen.

0: Ruth Moody war das auf Bremen 2 mit 17, 8:08. Für die meisten von uns ist Corona einfach vorbei, vergessen, perdu. Aber an Long-Covid-Erkrankte leiden unter den Folgen der Pandemie noch immer. Die schwere Form der Covid-Erkrankung prägt den Alltag der Betroffenen bis heute. Und Sophia Allenstein war von uns aus gesehen auf der anderen Weserseite unterwegs und hat einen Mann getroffen, dessen Leben sich von Grund auf verändert hat.
1: Wenn Ralf Bande, ein Mann mit kurzem weißen Haar und dunkler Brille, in seinem Garten im niedersächsischen Berne Unkraut jätet, kommt ihm schnell ein Ächzen über die Lippen.
2: Ich muss immer wieder absetzen, mich hinsetzen, Pause machen. Also an schlechten Tagen geht es gar nicht. Absolut nicht, weil dann alleine schon von den Lichtverhältnissen her, weil ich auch dann zu empfindlich bin, von der Lichtempfindlichkeit kriege ich gleich Kopfschmerzen.
1: Früher lebte Ralf Bande ein aktives Leben, unternahm viel. Heute dominiert Long-Covid seinen Alltag. Massive Erschöpfung, Migräne, Ibu 600, um durch den Tag zu kommen. Arbeiten kann er nicht mehr. Eine Umschulung zum Arbeitspädagogen musste er abbrechen. Denn wenn der 61-Jährige überlastet ist, einen sogenannten Crash bekommt, muss er tagelang im Bett bleiben. Und landen Betroffene wie er dann im Krankenhaus, reagiere medizinisches Personal oft überfordert.
2: Selbst die Rettungssanitäter wissen gar nicht, was sie richtig machen sollen. Und die Leitstellen wissen dann gar nicht, welches Krankenhaus ist dafür zuständig.
1: Long-Covid- und Fatigue-Syndrom-Betroffene kritisieren in vielen Regionen Deutschlands eine medizinische Unterversorgung. In Bremen gab es zwar mal ein Long-Covid-Behandlernetzwerk aus Fachärzten wie Neurologen und Psychotherapeuten. Beteiligte Praxen hatten extra Terminslots für Betroffene geblockt. Das Netzwerk wurde aber 2024 eingestellt. Laut Bernhard Ruchel aus dem Vorstand der Kassenärztlichen Vereinigung Bremen fehlte die Nachfrage.
3: Weil die hohen Zahlen, die wir initial hatten nach Ausbruch der Pandemie, jetzt im dritten Jahr rückläufig sind. Und dann haben wir eben im Jahr 2024 schon einen deutlichen Abfall der Fallzahlen und auch der Nachfrage merken können, sodass es dann sich einfach nicht mehr gelohnt hat, hier noch speziell solche Ressourcen zur Verfügung zu stellen.
1: Spezialisierte Kliniken für erwachsene Long-Covid-Erkrankte gibt es in Bremen nicht. Die nächsten liegen in Niedersachsen. Die Medizinische Hochschule Hannover und die Uniklinik Göttingen. Erkrankte wie Henning Baum, der die Selbsthilfegruppe in Berne gegründet hat, wünschen sich deshalb dringend mehr Fachpersonal und Ambulanzen.
4: Hausärzte, ja, okay, sind auch oftmals sicherlich ein guter Bezugspunkt und zumindest das erste Mittel, wo man hingeht, aber wirklich dann Fachärzte oder die wirklich sich damit auskennen und sensibel darauf reagieren, ist das nächste in Hannover. Und das ist einfach für die meisten Betroffenen deutlich zu weit.
1: Dazu kommt die Auseinandersetzung mit Behörden, Krankenkassen und Gutachtern, für viele Long-Covid-Erkrankte ein regelrechter Kampf. Beispiel Erwerbsminderungsrente. Die wird für Long-Covid-Erkrankte meist auf maximal 3 Jahre bewilligt. Immerhin könnte sich der Zustand der Erkrankten ja wieder verbessern. Bei Ralf Bande sind diese 3 Jahre vor kurzem abgelaufen. Bei ihm haben sich die Symptome verschlimmert. Trotzdem heißt es für ihn,
5: alle 3 Monate wieder neu beantragen, bis es endgültig entschieden ist. Diese Bürokratie kostet unheimlich viel Nerven.
1: Heilbar ist Long-Covid bisher nicht. Bisher gibt es auch keine Medikamente, die speziell für die Behandlung von Long-Covid zugelassen sind. Allerdings, seit Juni dürfen sogenannte Off-Label-Medikamente verschrieben werden, die eigentlich für die Behandlung anderer Krankheiten gedacht sind. Darunter Wirkstoffe, die sonst bei schweren Depressionen zum Einsatz kommen und bei Long-Covid zum Beispiel gegen Erschöpfung helfen sollen. Und auch das Bremer Gesundheitsressort signalisiert Willen zur Veränderung. So sei der Ausbau bestehender Versorgungsangebote für Long-Covid-Erkrankte wichtig. Ob sich die kommenden Jahre wirklich etwas verbessert? Das wird Ralf Bande ganz genau beobachten.
0: Sophia Allenstein über die Leiden von Long-Covid-Betroffenen. 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

0: Die Great Lakes Swimmers hier auf Bremen 2. Für Spielefreaks gibt es ja immer was zu entdecken und unser Redaktionsflorian ist ein Spielefreak. Regelmäßig testet er für uns Neues, was man so auf Brettern mit Spielfiguren oder Karten machen kann. Und diesmal fiel ihm Neuland auf, ein Spiel, was er unbedingt ausprobieren wollte.
1: Er will doch nur spielen.
0: Florian Benn spielt uns also wieder was vor.
2: Bäumchen und Schafe und Häuser und kleine Boote, Burgen und Türme, grüne Inselplättchen, auf denen bunte Holzfigürchen stehen. Optisch wirkt das Wikinger-Aufbauspiel Neuland erstmal gewöhnlich, unscheinbar, ein Brettspiel halt. Auch der Name könnte flacher nicht sein, Neuland. Gähn.
3: Also ich habe 3 Schafe, meine Schafe sind 4 wert, aber ich habe leider auch nur 4 Schafe, das sind 16 Punkte.
4: Mir hätte ein Baum gefehlt, ein Baum.
2: Dafür haben wir die Äxte und auch nur dafür. Aber der Schein trügt. Noch hat jede Gruppe, der ich Neuland gezeigt habe, gleich am Ende nach der zweiten Partie gefragt.
5: Florian.
6: Hey. Neuland.
3: Voll gut.
2: Also, reihum besetzen wir von den Landungen unserer Langboote aus die Inselplättchen samt ihrer jeweils aufgedruckten Rohstoffe. Dabei ziehen wir unsere Wikingerfiguren immer weiter ins Landesinnere, besetzen Häuser oder Burgen oder stellen Wachtürme auf. Am Anfang ist das alles noch kollegial. Da man sich auf diesem kleinen Neuland aber zunehmend in die Quere kommt, wird schnell klar, es geht hier nicht ums Ausbeuten und auch eigentlich nicht ums Aufbauen, sondern um das Gedränge der einfallenden Horden. Schulter an Schulter wird geschubst und gezogen und geklaut. In der Nominierung zum Kennerspiel des Jahres beschrieb die Jury das als kurzweiliges Gerangel. Das trifft die Axt auf den Kopf.
4: Nein.
6: Doch.
4: Nein.
6: Frechheit.
3: Ich bin dran, ne?
4: Nein.
3: Also darf ich? Achso.
4: Nein, ich bin.
3: Ja, alles dahin.
4: Maria.
3: Was genau?
4: Ich werde richtig sauer.
3: Ich setze mich hier hin.
4: Was?
3: Also wolltest du zur Burg?
4: Da.
3: Ach, zum Haus.
4: Ja, kommt jetzt. Das kommt also, jetzt.
2: Aber keine Wachtürme, das heißt, die nächsten Wikinger, die kommen ran. Dreimal im Spiel darf man sich was gönnen und einen Spezialwikinger einsetzen. Einer sammelt doppelt Baustoffe, einer kann bereits besetzte Gebiete neu besetzen, einer ist gleich zweimal hintereinander am Zug. Aber wann setzt man diese Joker klug ein? Das ist die Frage.
4: Oh, das schmerzt.
2: Bauprojekte kann man überdies immer starten, aber was bis zum Ende des Spiels nicht fertig ist, gibt dicke Minuspunkte. So rangelt man nicht nur mit den anderen, sondern vor allem auch mit sich selbst.
4: Was macht Florian hier?
6: Gar nichts.
4: Gar nichts.
6: Gar nichts.
4: Guck mal, wie konnte ich den aus den Augen verlieren? Das hätte einfach die Burg verdoppelt. Guck dir das an.
3: Ja. Aber eigentlich schönes Spiel. Mag
4: ja,
3: ich.
4: Ich mag das sehr. Auch wenn ich verloren habe.
3: Genau. Das hier würde ich gerne nochmal spielen.
6: Das ist, ja, das fand ich locker,
3: richtig,
6: ne?
3: Genau.
4: Fand ich auch sehr gut.
2: In Neuland findet man seine inneren Wikinger. Sie sind dreist, rücksichtslos, immer bereit, andere mit haarigen Armen zur Seite zu stoßen oder ihnen etwas wegzunehmen. Dabei kommt das Spiel ohne direkte Gewalt aus, ohne Tod oder Vernichtung. Historisch betrachtet natürlich ein schlechter Witz. Wikingerkönig Erik Blutaxt trug seinen Namen wahrscheinlich nicht ohne Grund. Sei's drum. Die Wikinger, zu denen wir hier werden, sind gemein, aber harmlos. Ein teuflischer Spaß der Marke. Mensch, ärgere dich.
0: Ja, jetzt haben wir auch Florian Benschs inneren Wikinger kennengelernt. Das Spiel Neuland für 2 bis 4 Personen geeignet und Altersfreigabe so ab 10 Jahren zum Preis von 30 € zu haben.

0: Snow Patrol waren das.
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0: Dann mal mit Florian Bensch auf in die Sommeraktivitäten.
2: Ungefähr 1000 Straßen gibt es in Wilhelmshaven. Infrastruktur für die einen, Leinwand für die anderen. In den kreidestaubigen Händen großer Straßenkünstlerinnen und Künstler werden Asphalt und Fassaden zu Erlebnissen.
3: Bars, Clubs, Hotels, Schulen, Cafeterias, Kindergärten, Firmenfassaden, drinnen, draußen, da kommt man viel rum.
2: Mit dem Internationalen Street Art Festival hat Wilhelmshaven jetzt schon seit 15 Jahren einen großen Raum für professionelle Straßenmalerinnen und Maler aus aller Welt geschaffen. Kategorien wie freie Kunst, Kopie oder 3D auf drei Arealen zum Bewundern, Bewerten und selbst probieren. 3D-Straßenkünstlerin Marion Ruthardt fasst zusammen, was einen erwartet.
4: Gute Atmosphäre, ein nice Festival.
2: Gute Atmosphäre, gute Laune, warme Farben, alte Freunde, neue Freunde. Das internationale Street Art Festival Wilhelmshaven. Vom 31. Juli bis zum 2. August in der Wilhelmshavener Innenstadt.
0: Ja, und ausgerechnet möchte man sagen, ausgerechnet im Schwerpunkt geht es nach 12 dann um das Thema Leichtigkeit. Anja Görz wird sie dann begleiten und Katrin Krämer wünscht noch einen schönen Sonntag.

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1: Mit Thomas Becker-Glauch. Mutmaßlicher Autoangreifer vom CSD in Berlin ist weiter auf der Flucht. Bundespolitik verurteilt den mutmaßlichen Anschlag in Berlin. Waldbrände bedrohen die Metropolen Bordeaux und Madrid. Das Wetter mit vielen Wolken und Regen bei 20 bis 24 Grad. Die Polizei in Berlin sucht weiter nach dem Mann, der gestern Abend ein Auto in eine Menschenmenge unweit der Christopher Street Day Feiern gefahren hat. Er wurde bereits identifiziert. Demnach handelt es sich um einen polizeibekannten 21-Jährigen, der islamistischen Szene in Berlin zugerechnet wird. Bei der Attacke war eine Frau getötet worden, 16 weitere wurden schwer verletzt, 3 von ihnen schweben in Lebensgefahr. Was bislang bekannt ist, fasst Steve Neuwirth zusammen.
2: Gestern kurz vor 22 Uhr ist laut Polizei in der Nähe des Brandenburger Tors ein weißer Kastenwagen in den Berliner Tiergarten eingefahren. Auf einem großen Weg des Parks wurden dann mehrere Menschen angefahren. Eine Frau wurde dabei getötet, mindestens 16 weitere Menschen wurden verletzt, 3 davon lebensgefährlich. Zu der Zeit lief ein Bühnenprogramm des CSD am Brandenburger Tor. Die Veranstaltung wurde nach dem mutmaßlichen Anschlag abgebrochen, das Gelände evakuiert. Bei dem Tatverdächtigen handelt es sich um Abdul B. Am Morgen wurde der Fahndungsaufruf mit einem Bild des 21-Jährigen von der Polizei veröffentlicht. Er soll erst im Mai 2026 aus dem Jugendarrest entlassen worden sein und Familie in Berlin haben. Es steht der Verdacht eines Anschlags im Raum.
1: Bundespräsident Frank-Walter Steinmeier hat den tödlichen Angriff am Rande des Berliner Christopher Street Days scharf verurteilt. Diese Tat sei ein Angriff auf unsere offene Gesellschaft, auf unsere Art zu leben und zusammenzuleben, sagte Steinmeier am Morgen. Seine Gedanken seien bei den Angehörigen und Opfern der Freunden der Opfer. Weitere Reaktionen aus Berlin von Philipp Eckstein.
3: Bundeskanzler Merz spricht von einer abscheulichen Tat und einem Angriff auf unsere Gesellschaft. Bundesjustizministerin Hubig betont, der Christopher Street Day stehe für Vielfalt, Respekt, Freiheit und Lebensfreude. Wer friedlich feiernde Menschen angreife, greife diese freiheitlichen Werte, die offene Gesellschaft und die queere Community an. Ähnlich äußerten sich auch die Fraktionschefinnen der Grünen im Bundestag, Hasselmann und Dröge. Der linken Politiker Ramelow spricht von einem Anschlag auf eine offene Welt. AfD-Chefin Weidel teilte den öffentlichen Fahndungsaufruf der Polizei nach dem mutmaßlichen Täter und schreibt: Meine Gedanken sind bei den Opfern und Hinterbliebenen.
1: Die schweren Waldbrände in Südeuropa haben sich weiter ausgebreitet. In Frankreich haben die Feuer mittlerweile den Großraum Bordeaux erreicht. Seit Mittwoch wurden im Südwesten des Landes mehr als 200.000 Menschen in Sicherheit gebracht. In Spanien ist vor allem der Großraum Madrid betroffen, berichtet Hans-Günther Kellner.
4: Das Feuer breitet sich insbesondere in der etwa 50 Kilometer südwestlich von Madrid gelegenen Provinz Toledo weiter aus. Die Brände im Westen der spanischen Hauptstadt sind nach Angaben der Behörden hingegen inzwischen weniger intensiv. Ein Armeesprecher erklärte, während sich die Löschmannschaften am Samstag darauf konzentrieren mussten, Leib und Leben der Bevölkerung zu schützen, hoffe man am Sonntag auf besseres Wetter, um auch die Flammen bekämpfen zu können. Den Meteorologen zufolge soll sich insbesondere der Wind legen. Der spanische Ministerpräsident Pedro Sánchez hat unterdessen die spanischen Parteien zu einem, so wörtlich, Staatspakt gegen den Klimanotstand aufgerufen. Das Land müsse sich besser auf die veränderten Klimabedingungen einstellen. Dazu sei es notwendig, dass die gegenwärtig linke Zentralregierung und die meist konservativen Regionen eng zusammenarbeiteten, erklärte der spanische Ministerpräsident.
1: Die mehr als 50 Rettungsstationen der Deutschen Gesellschaft zur Rettung Schiffbrüchiger an Nord- und Ostsee öffnen heute für Besucherinnen und Besucher. Zum Tag der Seenotretter werden wieder Zehntausende Menschen erwartet. Ziel ist es, die Arbeit der Seenotretter zu zeigen und Spenden zu sammeln. Aus der Regionalredaktion Buden und Binnen berichtet Till Kohlwies.
5: Geplant sind unter anderem Vorführungen und Übungen. An einigen Stationen können Besucher auch Seenotrettungskreuzer besichtigen oder sogar mitfahren. So auch in Bremerhaven, Cuxhaven und Wilhelmshaven. Allein im vergangenen Jahr waren die Seenotretter nach eigenen Angaben in 1700 Fällen auf der Nord- und Ostsee unterwegs. Dabei haben sie rund 3400 Menschen geholfen. Die Deutsche Gesellschaft zur Rettung Schiffbrüchiger wurde vor mehr als 160 Jahren gegründet und arbeitet ohne staatliche Zuschüsse. Sie finanziert sich nach eigenen Angaben ausschließlich aus Spenden und Schenkungen.
1: Der Bremer Polizei ist nach eigenen Angaben ein Schlag gegen den organisierten Drogenhandel in der Neustadt gelungen. Am Freitag wurden 2 Männer festgenommen. Laut Polizei sitzen der 23-Jährige und der 37-Jährige jetzt in U-Haft. Bei Wohnungsdurchsuchungen wurden unter anderem Heroin und Crack sowie rund 100.000 Euro Bargeld sichergestellt. Die Ermittlungen dauern an. Das waren die Nachrichten mit Thomas Becker-Glauch.
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6: Ja, und das ist heute eher grau. Wolkenreich heute Nachmittag auch mit schauerartigen Regenfällen. Einzelne Gewitter können auch dabei sein. Die Höchsttemperaturen 20 bis 24 Grad. Momentan 18 Grad in Bremen und Bremerhaven bei Regen, Sande, Wolken und Cuxhaven meldet Nieselregen und 17 Grad.
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6: A1 Osnabrück Richtung Bremen zwischen Dreieck Stur und Bremen-Hemmelingen 6 Kilometer stockender Verkehr. Das heißt eine knappe halbe Stunde Verzögerung. Und A7 Hannover Richtung Hamburg zwischen Dreieck Walsrode und Soltau Ost streckenweise Stau und stockender Verkehr. Hier die Verzögerung eine gute halbe Stunde.
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6: Und hier wird's leicht. Sommerleicht ist ja ein Begriff, den haben Sie sicher schon mal gehört, weil uns im Sommer ja vieles so viel leichter fällt. Das Aufstehen, weil es schon so schön hell ist. Dann in luftige, leichte Kleidung schlüpfen und ganz easy leichte Abende am See, im Garten, dabei die Vögel beobachten, die ja auch nur im Sommer hier bei uns sind. In den kommenden 2 Stunden werden wir uns dem Thema Leichtigkeit in seinen unterschiedlichsten Facetten widmen. Schön, dass Sie auch dabei sind.

0: Ingrid Michaelsen um 11:45 mit einem ganz leicht klingenden Lied, passend zur Sendung. Denn Leichtigkeit ist das Thema, das uns in den kommenden 2 Stunden beschäftigen wird. Ich weiß nicht, woran Sie zuerst denken, wenn Sie Leichtigkeit hören. Viele verbinden es ja mit dem Sommer. Eine Jahreszeit, in der vieles so viel leichter scheint. Also mal ganz abgesehen von der Kleidung. Aber möglicherweise auch weniger Gewicht kann ja auch Leichtigkeit sein oder auch der innere Zustand und nicht zuletzt auch eine ganz alte Sehnsucht des Menschen. Kerstin Burlage mit ein paar Gedanken zum Thema Leichtigkeit.
1: Es ist leicht, es ist leicht, es ist einfach kinderleicht.
2: Ja, so hätten wir das am liebsten immer. Kinderleicht. Jetzt mal rein physisch gesehen, wer will sich schon mit viel Gewicht herumplagen? Okay, manche wollen einfach möglichst schwer heben. Aber ja auch nur, damit sie später mehr Muskeln haben, mit denen dann jede Kraftanstrengung nach außen wieder spielend leicht aussieht. Die meisten verlegen sich, wenn es ums Schleppen geht, lieber auf Dinge mit wenig Gewicht. Oder Lösungen, bei denen man gar nichts tragen muss. Oder sich vielleicht sogar selbst ganz leicht fühlt, weil man vom Boden abhebt. Er fasziniert seit jeher, der Traum vom Fliegen, so leicht und lautlos wie ein Vogel oder ein Schmetterling. Der Mensch hat sich viel einfallen lassen, um das zu erreichen. Segelflieger, Kitesurfing oder Drachenfliegen zum Beispiel. Sportler, die auf diese Weise fliegen, beschreiben oft, dass sie dabei auch ein Gefühl innerer Leichtigkeit haben, vergleichbar mit dem in der Kindheit. Als kognitive Leichtigkeit beschreibt die Psychologie einen Zustand, in dem das Gehirn so richtig gut arbeitet, Informationen einfach und ohne Anstrengung einsortiert. Der Effekt? Der Mensch fühlt sich wohl und innerlich leicht. Doch wie kommt man dahin?
1: Es ist leicht, es ist leicht.
2: Ja, für Kinder, aber für die Hirne von Erwachsenen eben nicht unbedingt. Die müssen sich erstmal von ihren To-Do-Listen und der Weltpolitik abgrenzen. In den Sommerurlaub fahren kann da natürlich helfen. Doch der ist ja meistens viel zu schnell vorbei. Und dann hilft nur noch, an seiner Lebenshaltung zu arbeiten. Das klingt jetzt nicht so leicht, aber vielleicht ist es ja auch nicht so schwer. Expertinnen und Experten quer durch die Bank raten dafür jedenfalls so ziemlich alle das Gleiche. Weniger Perfektionismus, öfter mal Nein sagen, sich auf die kleinen Dinge konzentrieren, die im Leben gut laufen, singen, tanzen und vor allem möglichst viel lachen. Am allerbesten über sich selbst.
0: Das ist doch ein Plan für heute. Und wir lernen gleich mal einen Kollegen kennen, der mit ganz viel Leichtigkeit durchs Leben geht. Fliegt, muss man sagen. Die Mauersegler nämlich. Mit denen beschäftigen wir uns gleich hier bei Bremen 2.

0: Bremen 2 um 18 nach 12. Und jetzt mal ganz kurz das Besteck zur Seite legen am Mittagstisch, damit Sie hören, was ich hier für Sie habe. Kennen Sie das? Das sind Mauersegler. Ist sowas wie der ultimative Sommersound in Städten und Dörfern. Und viele hören das und denken, ach ja, laue Sommerabende. Wenn man so hochguckt zwischen den Dächern, dann sieht man sie meistens ganz oben kreisen. Und da vollführen sie echte Flugkunststücke, muss man sagen. Und es sieht so leicht aus. Wer könnte also besser zu unserem Leichtigkeitsthema passen als diese schwalbengroßen Vögel? Ein ausgewachsener Mauersegler wiegt übrigens nur so um die 40 Gramm. Und was wir sonst noch wissen müssen über diese kleinen Zauberwesen, das kann uns Sieke Martin erzählen vom BUND Bremen, die ist nämlich hier zu Gast im Studio. Moin.
1: Moin.
0: Schön, dass Sie da sind. Sie wohnen so, dass Sie einige dieser Kästen direkt am Haus haben können, also diese Mauersegler aus nächster Nähe beobachten.
1: Genau, das auch.
0: Was sehen Sie da so gerade?
1: Also sozusagen, wenn man sich dann dahinstellt, sieht man sie mit einer ungeheuren Geschwindigkeit vorbeifliegen. Das machen die ganz häufig, dass da, wo sie brüten, dann auch sozusagen viel kreisen. Und wenn man Glück hat, sieht man sie natürlich auch ins Nest reinfliegen oder auch rausfliegen. Aber es geht so blitzschnell, da muss man schon die Augen dauerhaft aufsperren.
0: Es gibt viele, die sagen, ich habe Schwalbennester am Haus, wenn es dann aber doch Mauersegler sind. Die sind sich sehr ähnlich, wenn man nicht so genau Bescheid weiß wie ich. Wenn Sie drauf gucken, werden Sie wahrscheinlich sofort die markanten Unterschiede sehen.
1: Naja, also Schwalben, wir haben zwei Schwalbenarten hauptsächlich bei uns, die Mehl- und die Rauchschwalbe. Und die Mehlschwalbe hat sozusagen noch so einen weißen Streifen hinten am Bürzel, sagt man. Und die Rauchschwalbe hat so lange Schwanzspieße und der Mauersegler ist einfach so einheitlich, wirkt so einheitlich dunkel. Also aber schon sehr ähnlich, er ist ein bisschen größer, aber ist auch schwer. Aber die Schreie, die sie da eben abgespielt haben, die sind ganz typisch, weil das machen sie eigentlich so ziemlich dauerhaft.
0: Und was auch eine Eigenart ist dieser Mauersegler, ist, dass die nicht auf den Boden gehen, ne? Die bleiben in der Luft, oder?
1: Genau, sie sind immer, immer, immer in der Luft. Das heißt, wenn die Jungvögel zum ersten Mal ausfliegen, dann sind die, bis sie wiederkommen, nur in der Luft. Also sie schlafen in der Luft, sie paaren sich in der Luft, sie jagen in der Luft und nur zum Brüten kommen sie dann tatsächlich auf den Boden. Also ein Mauersegler wird man niemals am Boden finden, eine Schwalbe natürlich schon. Die sammelt ja den Lehm ein und baut daraus ihr halbkugeliges oder ganz kugeliges Nest. Also das sieht man immer sofort. So eine Schwalbe baut immer so ein Nest aus Lehm und der Mauersegler, der geht unter so kleine nutzt so kleine Hohlräume unter Ziegeln oder im Traufbereich am Haus unter der Regenrinne.
0: Findet der denn da noch genug, wo er wohnen kann, wenn wir so in Städte gucken, die so große moderne Häuser bauen zum Teil?
1: Genau, das ist ein großes Problem. Deswegen ist es auch super wichtig, also im Neubau kann man sehr, sehr gut und das macht zum Beispiel auch die Gewoba ganz viel, Kästen in die Fassade integrieren. Von außen sieht man dann nur noch das Einflugloch, fällt also gar nicht groß auf. Das ist eine grandiose Idee, wie man denen auch im Neubau helfen kann. Und im Altbau kommt es halt darauf an, dass man diese Möglichkeiten weiter erhält. Also entweder, dass sie weiter unter Dachziegeln oder wo auch immer sie waren, brüten können oder dass man sagt, okay, das wollen wir jetzt nicht, wir machen das dicht, aber dafür hängen wir Kästen auf und die werden super angenommen.
0: Vielleicht geben Sie da nochmal eine kleine Hilfe. Also wenn Sie jetzt, wir lieben ja alle dieses Geräusch, weil es eben auch so ein Sommergeräusch ist. Das hat, also ich denke da gleich an Entspannung. Man sitzt auf dem Balkon, man hört das, dieses Flattern und dieses Fiepen. Wenn ich jetzt irgendwie unterstützen und helfen will und habe jetzt nicht so einen eingebauten Kasten, was kann ich denn tun?
1: Genau, also im Grunde, ich muss ziemlich hoch hinaus. Also das Gebäude müsste eingerüstet sein. So, also am besten ist es, die Kästen aufzuhängen unter dem Dachüberstand. Am besten Richtung Norden oder Osten. Und es muss beschattet sein, weil diesen Sommer hatten wir zum Beispiel ja das Problem, dass auch viele, unter anderem auch Mauersegler, bevor sie flugfähig sind, aus dem Nest gehüpft sind, weil es einfach viel zu heiß ist. Damit sowas nicht oder möglichst wenig passiert, ist es gut, wenn es Schatten gibt und eben die Himmelsrichtung stimmt, eins von beiden. Und diese Kästen kann man dann aufhängen. Also am besten direkt unter, man hat ja meistens ein Ziegeldach oder sowas direkt oben an dieser Dachkante.
0: Und schon ist den Mauerseglern geholfen. Sieke Martin war zu Gast hier bei uns. Sie ist beim BUND und hat uns alles über Mauersegler erzählt, was dabei helfen kann. Die Mauerseglergeräusche, die wir ja alle so lieben, auch künftig weiter zu hören. Unsere superleichten Sommergäste wollen wir natürlich auch hier in Bremen behalten. Vielen Dank.

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2: Und jetzt ist es 12:30.
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2: 19 Grad in Bremen bei Wolken. In Bremerhaven regnet es bei 18 Grad. Garnacke See meldet Wolken und 20. Kloppenburg Wolken und 19 Grad. Bis zu 24 Grad, das sind die Höchsttemperaturen. Und dazu gibt es Wolken. Ab und zu mal ein Regenfall und auch einzelne Gewitter sind möglich. Warm ist es ja trotzdem, vielleicht

0: können Sie diesem Tag ja richtig was abgewinnen.
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0: A1 Osnabrück Richtung Bremen zwischen Dreieck Stur und Bremen-Hemelingen. 6 Kilometer stockender Verkehr, das bedeutet eine knappe halbe Stunde Verzögerung. Das gilt auch für die A7 Hannover Richtung Hamburg zwischen Dreieck Walsrode und Soltau Ost. Dauert es auch eine gute halbe Stunde länger als gewohnt hier. Streckenweise Stau und stockender Verkehr. Und A7 Hannover Richtung Flensburg zwischen Hamburg-Heimfeld und dem Elbtunnel. 7 Kilometer stockender Verkehr.
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0: Es ist Ende Juli, also wir sind mittendrin im Sommer und auch wenn Ihnen heute gar nicht so sommerlich zumute ist, ist ja noch Sommer. Sommerferien, die sommerliche Leichtigkeit ist unser Thema und gleich geht's da mal um das, in das wir unseren Körper hüllen. Die leichten Stoffe.

0: Milo war das, whatever takes. 12.37 Uhr, hier ist Bremen 2. Auch wenn es heute nicht danach aussieht, es wird wieder sehr heiß nächste Woche. Ab Mittwoch soll auch tatsächlich ab und an die 30-Grad-Marke wieder überschritten werden. Wir sind mittendrin im Sommer und die sommerliche Leichtigkeit ist unser Thema heute. Und was trägt man im Sommer? Leinen, Traditionsstoff für Sommerhitze. Hitze insgesamt natürlich. Und Leinen gilt auch als schick. Leinen knittert edel, sagt man ja auch gern. Und ist natürlich bei Temperaturen über 25 Grad immer viel besser als alles, was in die Nähe von Perlon gerät. Ausgangsmaterialien sind Flachsfasern. Und Frankreich ist weltweit der Champion der hochwertigen Flachsfaserproduktion. Zentrum des Anbaus ist die Normandie. Und immer mehr Felder leuchten hier Ende Juni in den zarten Blautönen der blühenden Flachspflanzen. Und unser Korrespondent Kai Rienecker war für uns in einem Dorf, in dem der Flachs angebaut und auch weiterverarbeitet wird, bevor es dann zur Leinenproduktion nach Asien geht. Als Leinenkleidung kommt er dann wieder zurück nach Europa.
1: Das Dorf Saussay-la-Campagne liegt etwa 2 Autostunden nordwestlich von Paris auf halbem Weg zum Ärmelkanal. In diesem ländlichen Teil der Normandie reihen sich endlose Felder aneinander. Auf den einen blühen bereits die Kartoffeln, andere sind in ein überraschendes, zartes Blau gefärbt. Auf einem solchen Feld steht Romain Depestel.
2: Alors ici on est sur une parcelle de lin qui fait 10 hectares.
3: Hier sind wir auf einem Flachsfeld, das 10 Hektar groß ist. Wir haben es um den 15. März herum angesät. Heute ist es in voller Blüte. Man sieht die wunderschönen blauen Blüten.
1: In der Tat, soweit das Auge reicht, sind ganz kleine hellblaue Blüten zu sehen. Jede für sich öffnet sich am Morgen und blüht nur einen Tag. Aber es kommen immer neue. Sie sitzen an dünnen, knapp einen Meter hohen grünen Stängeln mit ebenso winzigen Blattspitzen. Romain geht durch die gepflanzten Reihen, indem seine herunterhängenden Handflächen fast zärtlich über die Spitzen der Pflanzen streichen. Eine Gewohnheit, sagt er lächelnd.
2: C'est une habitude. Je sais que quand je peux toucher le lin, ça veut dire qu'il a déjà une hauteur qui est bonne et correcte.
1: Wenn er den Flachs mit den Fingerspitzen gut berühren kann, dann hat die Pflanze bereits die richtige Höhe von rund einem Meter und kann bald geerntet werden. Romain nimmt einen der Halme in die Hand, bricht ihn und raut die nun sichtbaren Fasern mit den Händen auf.
3: Die Fasern sind um den hölzernen Kern der Flachspflanze herum. Die Fasern sind also so wie die Rinde eines Baumes.
1: Die Fasern lassen sich mit den Fingern in dünnen, langen Streifen abziehen. Sie können um die 80 cm lang werden, aber sie sind noch nicht fest genug. Ab Juli, wenn der Flachs komplett verblüht ist, wird er auf den Feldern mit speziellen Erntemaschinen zunächst aus der Erde gerissen und dann wieder auf dem Feld ausgelegt zum sogenannten Rösten. Taufeuchte und Regenschauer in der Normandie sorgen über einige Wochen für einen natürlichen, umweltfreundlichen Fäulungsprozess, der die Fasern vom restlichen Gewebe löst und dem Boden Nährstoffe zurückgibt. Dann muss der getrocknete Flachs im richtigen Moment ins Lager geholt werden. Ein kritischer Moment. Flachs gilt als Risikopflanze, sagt Romain. Wenn man den richtigen Zeitpunkt verpasst, wenn zu viel Regen runterkommt, dann sind Qualität und Farbe schlechter oder es ist sogar die ganze Ernte dahin. Trotzdem bauen in der Normandie, aber inzwischen auch in der Bretagne, immer mehr Landwirte Flachs an. Die Pflanze braucht neben dem richtigen Timing nicht viel zusätzliche Pflege. Und die weltweite Nachfrage, besonders für die daraus hergestellten Leinentextilien, ist groß. 220.000 Hektar Flachs werden dieses Jahr in Europa angebaut. Das ist mehr als doppelt so viel wie noch vor 10 Jahren. Europa ist mit Abstand der größte Produzent von hochwertigen Flachsfasern für die internationale Textilindustrie. Über 80% davon kommt aus Frankreich, vor allem aus der Normandie. Der Betrieb Depestel in Saussay-la-Campagne ist einer der größten Produzenten. Hier werden die Flachsfasern direkt neben den Feldern weiterverarbeitet in einer sehr großen Fabrikhalle. Drei große Produktionslinien sorgen dafür, dass die angelieferten Flachsballen am Ende zu Faserbündeln werden. Romains Bruder Valentin Depestel versucht, sich in dem ganzen Lärm verständlich zu machen. Als erstes, sagt Valentin, werden die auf den Feldern getrockneten Flachsbündel entflochten und nicht brauchbare Pflanzen aussortiert. Dann geht es in eine Maschine, die besonders viel Lärm macht.
3: Das sind die Broyeurs, eine Art Häcksler, die durch Klopfen den Holzkern in der Mitte in kleine Stücke zerbrechen.
1: Anschließend werden die Flachsfasern geschwungen und gehechelt. Am Ende kommen die Langfasern als hübsche Zöpfe zum Vorschein. Sie sehen wie kleine Pferdeschwänze oder Perückenteile aus. Inzwischen steht Valentin wieder in einer ruhigen Kammer bei der Qualitätskontrolle, wo sich die Flachszöpfe auf Regalen stapeln.
3: Diese Fasern werden zu einem Zopf verflochten, aber wenn ich an einigen Bündeln ziehe, dann kann ich sie einfach herausziehen und trennen. Da ist also nichts verklebt oder so.
1: Die Zöpfe werden zu großen, rund 100 Kilo schweren Faserballen gepresst. Jeder Ballen ist aktuell zwischen 500 und 700 Euro wert. Bei den Depestels werden hunderte dieser Ballen in einer weiteren großen Halle gelagert. Aber wenn die Flachsfasern den Betrieb in der Normandie verlassen, dann ist das Leinenhemd noch lange nicht fertig. Für den größten Teil der Flachsfasern geht nun eine lange Reise los, in Containern, auf Schiffen, nach China oder Indien. Hier werden die hochwertigen Flachsfasern aus Europa zu Garnen gesponnen und zu Leinenstoffen gewebt und gefärbt. Als Hemden, Kleider oder Bettwäsche kommen die ursprünglichen Flachsfasern dann irgendwann wieder zurück nach Europa in die Schaufenster. Leinentextilien sind gefragt, auch weil ihr Rohstoff, die Flachsfasern, als nachhaltig gilt. In der Normandie sorgt es dafür, dass die Felder, die Ende Juni hellblau blühen, immer mehr werden.
0: Unser Korrespondent Kai Rienecker war mal auf den Flachsfeldern der Normandie. Da wachsen genau die Pflanzen, aus denen dann später der leichte Leinenstoff entsteht, den wir ja so gerne tragen, wenn es richtig warm wird. Und heute sind die Temperaturen 20 bis 24 Grad, aber in den kommenden Tagen soll es wieder sehr viel wärmer werden. Hocholaf kommt und bringt ab Mitte der Woche dann auch Temperaturen, die zum Teil die 30-Grad-Marke wieder knacken. Auch hier

Here. Alan Doyle war das bei Bremen 2. Und bei uns geht's weiter mit Musik von Boy. Und wenn Sie Fan dieses Duos sind, Valeska Steiner und Sonja Glas stecken ja dahinter, dann werden Sie vielleicht ein bisschen traurig gewesen sein, weil man so lange nichts von Boy gehört hat. 2021 das letzte Mal neue Musik von den beiden. Aber jetzt im Juni waren sie plötzlich wieder zurück und haben angekündigt, auch wieder aufzutreten. Sie haben nämlich eine Einladung bekommen zum New Fall Festival in Düsseldorf und haben geschrieben, das hat sie so gefreut, dass sie gesagt haben, das machen wir, da gehen wir hin, da haben wir richtig Lust drauf. Und dieses Festival ist im Oktober in Düsseldorf und Boy spielen am 10. Oktober in der Deutschen Oper, begleitet vom Kaiserquartett. Und wenn Sie jetzt sagen, oh, das ist super, da fahre ich hin, ja, können Sie, ist aber gar nicht mehr möglich, noch Tickets zu bekommen, die waren ratzfatz ausverkauft. Aber wir hören Boy jetzt mit This is the Beginning.

0: 5 Minuten vor 1.
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0: Und der kommt von Florian Bentsch.
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1: Mit Thomas Becker-Glauch. Mutmaßlicher Autoangreifer vom CSD in Berlin ist weiter auf der Flucht. Bundespräsident Steinmeier zeigt sich nach der Tat entsetzt. Werder Bremen beendet das Trainingslager in Österreich. Das Wetter mit vielen Wolken und Regen bei 20 bis 24 Grad. Nach dem mutmaßlichen Autoanschlag auf den CSD in Berlin mit einer Toten ist der Fahrer weiter auf der Flucht. Die Polizei hat am Morgen einen Mann zur Fahndung ausgeschrieben. Es handelt sich um einen 21-Jährigen, der islamistischen Szene in Berlin zugerechnet wird. Was über den mutmaßlichen Täter bekannt ist, berichtet ARD-Terrorexperte Holger Schmitz.
2: Der verdächtige Abdul B. ist 21 Jahre alt, in Berlin geboren worden und hat die deutsche Staatsangehörigkeit. Er ist deutschen Sicherheitsbehörden bereits früher aufgefallen, weil er bei einem Versuch, nach Syrien zu reisen und sich der Terrororganisation des sogenannten Islamischen Staats anzuschließen, im Libanon festgenommen wurde. Aus dem Libanon wurde er dann nach Deutschland abgeschoben und bei seiner Einreise von der Polizei festgenommen. Es folgte ein Strafverfahren und wohl auch eine Verurteilung. Seitdem galt der Mann für deutsche Sicherheitsbehörden als gewaltbereiter Islamist. Bislang ist unklar, ob der Mann auch am Steuer des Tatfahrzeugs saß. Als sicher gilt für die Polizei aber, dass er den weißen kleinen Transporter im Land Brandenburg angemietet hat. Die Polizei fahndet unter anderem mit einem Foto nach Abdul B., der als 1,90 Meter groß, schlank und dunkelhaarig beschrieben wird.
1: Wegen des Angriffs am Rande des CSD in Berlin hat Bundestagspräsidentin Julia Klöckner Trauerbeflaggungen für den Bundestag angeordnet. Sie sei zutiefst erschüttert, erklärte die CDU-Politikerin am Morgen. Sie sagte, wer Menschen attackiere, die für Freiheit, gleiche Rechte und Vielfalt einstehen, greife die Grundlagen unseres demokratischen Gemeinwesens an. Auch Bundespräsident Frank-Walter Steinmeier zeigte sich erschüttert. Er sprach von einem Angriff auf friedlich feiernde Menschen.
3: Diese Tat ist ein Angriff auf unsere offene Gesellschaft, auf unsere Art zu leben und zusammenzuleben. Meine Damen und Herren, meine und ich glaube unsere alle Gedanken sind heute bei den Angehörigen und Freunden der beim Anschlag getöteten Frau und den zum Teil schwer Verletzten, denen wir vollständige Genesung wünschen.
1: Auch die Spitzen von Bundesregierung und Bundesrat äußerten sich entsetzt. Bremens Bürgermeister und Bundesratspräsident Andreas Bofenschulte sprach von einer fürchterlichen Tat. Er sagte, der Anschlag sei nicht nur ein Angriff auf den CSD, er richte sich gegen die Freiheit von uns allen, gegen unsere Werte und unser friedliches Zusammenleben. Die schweren Waldbrände in Südeuropa haben sich weiter ausgebreitet. In Frankreich haben die Feuer mittlerweile den Großraum Bordeaux erreicht. Seit Mittwoch wurden im Südwesten des Landes mehr als 200.000 Menschen in Sicherheit gebracht. Der größte Waldbrand im Departement Gironde hat inzwischen rund 42.000 Hektar Wald und Buschland zerstört. In Spanien ist vor allem der Großraum Madrid betroffen. Ins Leiten von Hans-Günther Kellner.
4: Das Feuer breitet sich insbesondere in der etwa 50 Kilometer südwestlich von Madrid gelegenen Provinz Toledo weiter aus. Die Brände im Westen der spanischen Hauptstadt sind nach Angaben der Behörden hingegen inzwischen weniger intensiv. Ein Armeesprecher erklärte, während sich die Löschmannschaften am Samstag darauf konzentrieren mussten, Leib und Leben der Bevölkerung zu schützen, hoffen man am Sonntag auf besseres Wetter, um auch die Flammen bekämpfen zu können. Den Meteorologen zufolge soll sich insbesondere der Wind legen. Der spanische Ministerpräsident Pedro Sanchez hat unterdessen die spanischen Parteien zu einem, so wörtlich, Staatspakt gegen den Klimanotstand aufgerufen. Das Land müsse sich besser auf die veränderten Klimabedingungen einstellen. Dazu sei es notwendig, dass die gegenwärtig linke Zentralregierung und die meist konservativen Regionen eng zusammenarbeiteten, erklärte der spanische Ministerpräsident.
1: Die Waldsiedlung Zehlendorf in Berlin ist in die UNESCO-Welterbeliste aufgenommen worden. Das hat das UNESCO-Welterbekomitee im südkoreanischen Busan beschlossen. Die etwa 1.100 Mehrfamilien-, Reihen- und Einfamilienhäuser wurden zwischen 1926 und 1932 nahe dem heutigen U-Bahnhof Onkel Toms Hütte gebaut. Sie gelten als bedeutende Wegweiser des sozialen Wohnungsbaus in Deutschland. Unter den Berlinerinnen und Berlinern wird das Viertel auch Papageiensiedlung genannt, denn die Hausfassaden sind allesamt in verschiedenen Farben bemalt. Werder Bremen beendet heute das Trainingslager im Zillertal. Zum Abschluss hat die Mannschaft gestern auch das dritte Testspiel gewonnen. Werder setzte sich gegen den VfL Bochum mit 2:0 durch. Der Bremer Mittelfeldspieler Olivier Demann sprach von einem erfolgreichen Trainingslager.
5: Also wir müssen nicht sagen, das war zu gut, aber wir können zufrieden sein und wir wissen auch noch, was wir besser machen können und da ist auch noch viel Raum zu verbessern.
1: Das nächste Testspiel für Werder steht bereits am kommenden Samstag an. Dann spielen die Bremer beim Zweitliga-Aufsteiger Energie Cottbus. Das waren die Nachrichten mit Thomas Becker-Gauch.
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6: Ja, nachdem gestern ja so eine Art Sommertag war, wird es heute ein bisschen grauer. Aber man kann sagen, der Sommer nimmt Anlauf. Montag wird es wieder ein bisschen wärmer. Und ab Dienstag gibt es dann auch deutlich trockener und die Temperaturen klettern. Richtig, Mittwoch und Donnerstag dann zum Teil wieder über 30 Grad. Heute 20 bis 24 Grad die Höchsttemperaturen. Und da sind wir auch zum Teil schon fast in großen Kneten. Nämlich sind schon 20 Grad bei wolkigem Himmel. Wolken in Bremen bei 19 und in Bremervörde bei 18 Grad. Und in Bremerhaven regnet es gerade ebenfalls 18 Grad.
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6: Vorsicht bitte in beiden Richtungen. Auf der A1 Hamburg-Bremen zwischen Posthausen und Euthen laufen diverse Enten auf der Fahrbahn. Weiter geht's auf der A1 Hamburg Richtung Bremen zwischen Dibbersen und Buchholzer Dreieck. Hier liegen Gegenstände auf der Straße. Vorsicht in beiden Richtungen. Auf der A7 Hamburg-Hannover zwischen Schwarmstedt und Berghof ist sehr viel Wasser auf der Fahrbahn. A1 Bremen Richtung Osnabrück zwischen Opposen-Bremen-Mahndorf und Arsten 4 Kilometer Stau. A1 Osnabrück Richtung Bremen zwischen Dreieck-Stur und Bremen-Hemelingen 1/2 Stunde Verzögerung. Hier gerade 6 Kilometer stockender Verkehr. 1/2 Stunde länger dauert es auch auf der A7 Hannover Richtung Hamburg zwischen Dreieck-Walsrode und Soltau-Ost. Hier streckenweise Stau und stockender Verkehr. A7 Hannover Richtung Flensburg zwischen Hamburg-Heimfeld und dem Elbtunnel 7 Kilometer stockender Verkehr. Und A27 Bremen Richtung Walsrode zwischen Pferden-Ost und Walsrode-Süd 4 Kilometer stockender Verkehr.
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6: Die sommerliche Leichtigkeit ist unser Thema heute und dem widmen wir uns in dieser halben Stunde und in der nächsten halben, also bis 14 Uhr nochmal ein bisschen ausführlicher und gucken uns verschiedene Dinge an, die das Leben leicht machen oder Leichtigkeit mitbringen.

0: Mit Corby war das bei Bremen 2. Es ist 13 Minuten nach 1 und bei uns ist das Thema Leichtigkeit. Vielleicht hatten Sie gerade ein leichtes Mittagessen. Unsere Schwerpunktsendung widmet sich heute verschiedenen Annäherungspunkten der Leichtigkeit. Kerstin Purlage hat mal einige Fakten zusammengetragen.
1: In der zweiten Hälfte des 19. Jahrhunderts beginnen französische Maler wie Claude Monet besonders stimmungsvolle Bilder zu malen. Mit leichtem Strich bringen sie flüchtige Momente auf die Leinwand. Damit ist der Impressionismus geboren. Die Stilrichtung in der Kunst, die heute für Leichtigkeit schlechthin steht. Fakt ist, auch andere Künste werden vom Impressionismus beeinflusst. In der Musik ist es vor allem Claude Debussy, der mit seinen Kompositionen atmosphärische Augenblicke in Klänge verwandelt. Fakt ist, Kreativität und Verspieltheit finden wir nicht nur in der Kunst, sondern auch in uns selbst. Verspielt auf das Leben zu blicken, macht uns automatisch unbeschwerter. Das zeigen wissenschaftliche Studien. Ebenfalls wissenschaftlich belegt, Humor bringt Leichtigkeit ins Leben. Ihn bewusst einzusetzen, hilft unter anderem gegen Depressionen und Herzerkrankungen. Mit Humor wird es einem buchstäblich leichter ums Herz.
0: Und deshalb gibt es ja auch die Klinik-Clowns. Und wie die in Bremen so unterwegs sind, das hat sich die Kollegin Claudia Scholz mal näher angesehen und erzählt gleich ein bisschen mehr darüber.

0: Hooray for the Riffraff heißt diese Band. 13.21 Uhr ist es. Wir haben es ja gerade gehört. Humor kann tatsächlich auch beim Gesundwerden helfen. Gerade wenn man krank ist, ist es gut, viel zu lachen, denn durch das Lachen bekommt der Körper mehr Sauerstoff, baut Stress ab und sogar das Immunsystem kann, so sagt es eine Studie, profitieren. Also wer im Krankenhaus liegt, für den sind Leichtigkeit und Lachen also besonders heilsam und deshalb gibt es den Verein Bremer Klinik Clowns, der in diesem Jahr schon sein 25-jähriges Bestehen feiert. Unsere Bremen 2 Reporterin Claudia Scholz hat zwei Clowns in der Professor Hess Kinderklinik begleitet.
1: Eine etwas zu kurze Hose, rote Ringelsöckchen, ein Wasserball unter dem Arm und natürlich rote Nasen. Donna und Günther fallen auf hier im Krankenhaus. Aber das wollen sie auch.
2: Schöne Arbeit macht ihr.
1: Ein Papa schiebt sein Kind mit dem Buggy über die Station. Die beiden haben gerade keine Zeit für einen Clownsbesuch. Also besuchen Günther und Donna zuerst einen anderen Patienten. Der behinderte Junge liegt im Bett, seine Mama sitzt neben ihm. Donna streichelt seinen Arm und dann singen die beiden Clowns ein Lied. Ein ganz besonderes.
3: Jetzt der Text.
1: Und es dauert nicht lange, da lächelt nicht nur die Mama, sondern auch der junge Patient. Und dieses Lächeln wird immer breiter, je länger die beiden Clowns bei ihm sind. Diese Freude ist keine Einbahnstraße, sagt Günther. Das Glücklichmachen macht auch ihn glücklich.
4: Ein Lächeln, das ist ja eigentlich so unser Barometer. Je mehr Lächeln, desto, sag ich mal, haben wir es richtig gemacht.
1: Wenn Günther gerade keine rote Nase trägt, heißt er Jürgen Demand. Zu den Bremer Klinik-Clowns ist er über einen Kollegen gekommen. Paula Tietjen ist über ihren Cousin zu den Bremer Clowns gestoßen.
5: Ich war eh auf der Suche nach einer neuen Tätigkeit, auch gerne mit mehr Sinn dahinter als nur irgendwie eine Arbeit, die man so alltäglich macht. Und dann habe ich das Team kennen und lieben gelernt und bin seitdem jeden Tag begeistert Klinik-Clown.
1: Beide waren schon gelernte Clowns, doch für die Arbeit als Klinik-Clowns haben sie erstmal erfahrene Kollegen begleitet und sind dann intensiv geschult worden. 11 dieser Klinik-Clowns sind für den Bremer Verein unterwegs. Vor allem in Kinderkliniken in Bremen, Bremerhaven, Delmenhorst und Rothenburg an der Wümme, aber auch in Altenheimen, Hospizen und Palliativstationen. Julia Wiegmann ist eine der Gründerinnen. Sie hat den Verein vor 25 Jahren mit aus der Taufe gehoben und sitzt seitdem im Vorstand.
6: Die Idee dahinter ist, Lachen ist gesund, stimmt auf jeden Fall. Aber es ist auch so, dass die Clowns bringen halt so ein ganz besonderes Wesen mit sich und das ist sehr offen, sehr verletzlich, neugierig und emotional. Die Idee war, die Clowns in diese Welten von Menschen zu bringen, die vielleicht in dem Moment auch sehr vulnerabel sind. Und die Clowns vermögen eben aus dieser Vulnerabilität etwas Spielerisches, etwas Leichtes zu gestalten.
1: Klinik-Clowns müssen sich natürlich mit Clownerie auskennen. Aber sie brauchen auch viel Feingefühl, sagt Julia Wiegmann. Denn anders als auf einer Bühne müssten sie im Krankenhaus oft improvisieren.
6: Wir gucken immer, wie die Situation ist in den Zimmern. Also wir richten uns nach den Impulsen, die wir vorfinden, was die Kinder uns anbieten oder wie die Atmosphäre ist. Und daraus versuchen wir dann das Spiel zu gestalten.
1: Die Diagnose der Kinder sei für sie unwichtig, sagt sie. Die Clowns bräuchten nur die Vornamen. Und natürlich erfahren sie im Voraus, wenn ein Kind besonders ansteckungsgefährdet ist oder nicht gut hören oder sehen kann. Zurück auf Station. Günther und Donna sind bei einem kleinen Mädchen, das Probleme hat, alleine zu sitzen. Mit der Musik kann sie heute nicht so viel anfangen. Kein Problem, die Clowns verabschieden sich. Zum Abschied bläst Donna noch einen Luftballon auf und lässt ihn plötzlich los. Von der Verabschiedung ist plötzlich keine Rede mehr. Donna soll einen Luftballon nach dem anderen durch den Raum zischen lassen. Und natürlich lässt Donna noch einen Luftballon für die Mama da, damit sie weitermachen kann, wenn die beiden Clowns schon längst im nächsten Zimmer sind. Um auch die anderen Kinder zum Lachen zu bringen.

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3: 1:30.
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3: Und das meldet 20 Grad momentan in Bremen, Verden und Vechta. In Bremerhaven sind es noch 18 Grad.

0: 24 Grad können es allerhöchstens werden und dazu wie im Moment mal Wolken, mal Nieselregen, mal ein bisschen Regen, auch mal trocken und in den nächsten Tagen wird es dann wechselhaft, ab Mittwoch aber deutlich wärmer.
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0: A1 Bremen Richtung Osnabrück zwischen Oppusen-Bremen-Mahndorf und Arsten 4 Kilometer Stau. A1 Osnabrück Richtung Bremen zwischen Dreieckstur und Bremen-Himmelingen 6 Kilometer stockender Verkehr. Hier dauert es eine knappe halbe Stunde länger. A7 Hannover Richtung Hamburg zwischen Dreieck-Walsrode und Soltau-Ost streckenweise Stau und stockender Verkehr. Auch hier eine gute halbe Stunde Verzögerung. A7 Hannover Richtung Flensburg zwischen Hamburg-Heimfeld und dem Elbtunnel 7 Kilometer stockender Verkehr. Und A27 Bremen Richtung Walsrode zwischen Verden-Ost und Walsrode Süd 4 Kilometer stockender Verkehr.
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0: Und wir gehen gleich weiter auf den Spuren der Leichtigkeit. Und zwar geht's auf eine Insel, wo hier auch immer so eine leichte Brise weht.

0: Die Lighthouse Family. Und vielleicht sind Sie ja so ein bisschen genervt heute vom Wetter. Dann sage ich, machen Sie jetzt mal die Augen zu, weil ich spiele Ihnen jetzt was vor. Und ich wette, da sind Sie sofort wieder zurück in der sommerlichen Leichtigkeit. Erkennen Sie das? Dazu stellen Sie sich mal sehr ruhige Kamerafahrten vor, Wasser, felsige Landschaft, kleine rote Holzhäuschen, Sonnenschein natürlich und es weht immer eine leichte Brise. So etwa war Ferien auf Saltkrokan, eine Serie, die es im Kinderfernsehen gab, Mitte der 60er Jahre, nach einem Roman von Astrid Lindgren. Und das war für viele so der Inbegriff des Sommergefühls, Leichtigkeit. Bis heute ist diese Serie sehr beliebt. Das schwedische Fernsehen hat alles das sogar neu verfilmt kürzlich, aber die alten Folgen gibt es natürlich auch noch. Und die Insel, selbstverständlich, die existiert auch noch. Im echten Leben heißt sie Norröra und Sophie Donges, unsere Korrespondentin in Stockholm, ist für uns mal hingefahren.
1: Die Insel liegt weit draußen im Stockholmer Schärengarten. 3 Stunden dauert die Fahrt aus der Innenstadt mit dem Boot. Der Anleger, ein Betonsteg, das war's. Es gibt einen kleinen Eiskiosk und hier sind wir mit Åsa Envall verabredet. Dieses Eiskiosk, darum kümmere ich mich mit meiner Freundin Eva. Wir bestellen das Eis vom Festland, das kommt alle 2 Wochen mit dem Boot. Und dann wechseln unsere Familien sich wochenweise ab und verkaufen das Eis an die Tagestouristen. Wenn unsere Kinder mithelfen, bekommen sie Eis als Belohnung. So funktioniert die Insel. Alle müssen mit anpacken. Es gibt nur das Eiskiosk, keinen Supermarkt, keine Autos. Stattdessen Schotterwege, Apfelbäume und bunte Holzhäuser. Alles sieht ein bisschen aus wie 1963, als die Insel Filmkulisse für Ferien auf Saltkrokan war. Auch heute noch kommen, wie in Astrid Lindgrens Erzählung, die Sommergäste her. Åsa aus Stockholm und ihre Familie zum Beispiel. Seit den 1950er Jahren bereits hat die Familie hier ihren Sommersitz. Das klingt sehr herrschaftlich, aber in Wahrheit sind die Holzhäuser wenig komfortabel. Das Klo ist ein Plumpsklo im Garten, inklusive Mückenbesuch beim Toilettengang. Trinkwasser holen sie in Eimern aus einem Brunnen.
2: Ich finde das ja ganz gemütlich. Es ist nicht zu weit weg, aber ein kleiner Spaziergang. Das ist ziemlich entspannend. Und ein großer Kontrast zur Stadt, wo das Wasser ja immer aus dem Hahn kommt. Für mich ist es eine schöne Sache, das ist Sommer.
3: I kranen alltid. Så jag tycker att det är mysigt. Det är sommar för mig.
1: Im Garten warten ihre Eltern Lasse und Kiki, beide über 80. Auf dem Holztisch stehen Kaffee, Käsebrote und Kekse bereit. Die Großfamilie verbringt hier zusammen jeden Sommer mehrere Wochen. Großeltern, Kinder und deren Familien. Kiki und Lasse waren Anfang 20, als die Saltkrokan-Serie gedreht wurde.
4: Da kam ein Mann und knackte på, som war von Filmen.
1: Da kam ein Mann und klopfte an unser Haus. Sie haben Statisten gesucht für eine Midsommerszene, allerdings im August. Das feiert man ja im Juni. Sie hatten extra einen Maibaum aufgestellt und viele sollten darum tanzen. Die haben einfach alle eingesammelt, die hier wohnten.
4: Also, de försökte samla ihop alla som bodde där i princip.
1: Seitdem nennen viele die Insel Saltkrokan, obwohl sie eigentlich Norröra heißt. Vieles erinnert einfach noch an die alte Fernsehserie aus den 60er Jahren. Und manche Dinge haben sich seitdem nicht verändert. Zum Beispiel die Postzustellung. Die Briefe werden von einem Boot abgeholt und in ein Posthäuschen gebracht. Das ist ein kleiner roter Holzschuppen mitten auf der Insel. Lasse nimmt uns dorthin mit. Manche haben hier eigene Briefkästen im Schuppen. Der da gehört uns. Da ist nichts drin gerade. 2 bis 3 Mal pro Woche kommt die Post und das ganze Jahr über.
5: Und das funktioniert so hela året.
1: Nur eine Handvoll Bewohner lebt dauerhaft hier draußen in der Einöde. Wollen Sie kurz einkaufen, fahren Sie mit dem Boot zum Festland und dann in die nächstgelegene kleine Stadt. Seit kurzem hat der Lieferwahnsinn allerdings auch die Saltkrokan-Insel erreicht. Ein Online-Supermarkt steuert den Hafen mit einem Boot an und bringt Internetbestellungen vorbei gegen eine Liefergebühr von umgerechnet 40 €. Es passiert sehr wenig hier draußen im Schärengarten. Die Städterin Rosa vermisst hier nichts. Man kann die Tage hier nicht planen. Es passiert einfach das, was passiert. Man steht auf, frühstückt, geht baden. Vielleicht trifft man jemanden unterwegs, unterhält sich ein bisschen. So was passiert in der Stadt nicht. Das ist ein anderes Leben. Das hier ist Entspannung pur. Das Leben ist ein bisschen beschwerlich hier draußen und auch sehr ruhig. Und genau deshalb für manche wie Ursas Familie das reinste Paradies.
0: Sophie Donges war auf Saikrokan, die im wirklichen Insel Nororo heißt, diese Insel. Ich habe nur Bootsmann vermisst. Wissen Sie noch? Der Hund, der hieß Bootsmann. 13.44 Uhr, hier ist Mina Richman mit Work.

gibt ja doch den einen oder die andere, die traurig sind, dass die Fußballweltmeisterschaft vorbei ist. Aber zum Glück gibt es ja viele andere Sportereignisse, die einem dabei helfen, dieses Tief zu überwinden. Zum Beispiel gibt es ja bald wieder Fußball-Bundesliga und außerdem Tour de France. Heute endet die Tour de France und dazu gibt es gleich mehr bei Martin Busch im Nachmittag hier auf Bremen 2. Und ich mache nochmal einen kleinen Rückblick mit Ihnen jetzt zur Fußball-Weltmeisterschaft oder besser gesagt zu den Gästen. Denn Robbie Williams ist ja aufgefallen oder ihm ist etwas aus dem Mund gefallen. Ein weißer Brocken ist in einem Fernsehstudio aufs Mikrofon gefallen. Kokain, haben dann Social-Media-Nutzer gleich gedacht. Selbstverständlich, aber nein, es war kein Kokain, sondern es war einfach ein Pfefferminzbonbon, das dann beim Sprechen auf das Mikrofon gefallen ist. In diesem Sinne möchte ich mich durch dieses Mikrofon mit Robbie Williams bei Ihnen verabschieden. Tschüss!

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1: Mit Carsten Putz. Ermittler suchen weiter Tatverdächtigen nach CSD-Attacke in Berlin. Spanische Feuerwehr meldet weiteren Waldbrand bei Valencia. Carina Schönmeier holt zweite Goldmedaille bei Finals. Das Wetter meist bewölkt mit Schauern, vereinzelt auch Gewittern bis 24 Grad. In Berlin fahnden Ermittler nach einem 21-Jährigen, der gestern Abend ein Auto in eine Menschenmenge beim Christopher Street Day gefahren haben soll. Dabei war eine Frau ums Leben gekommen, 16 weitere Menschen wurden verletzt, 3 von ihnen lebensgefährlich. Was über den Tatverdächtigen bekannt ist, berichtet Holger Schmidt.
2: Der Verdächtige Abdul B. ist in Berlin geboren worden und hat die deutsche Staatsangehörigkeit. Er ist deutschen Sicherheitsbehörden bereits früher aufgefallen, weil er bei einem Versuch, nach Syrien zu reisen und sich der Terrororganisation des sogenannten Islamischen Staats anzuschließen, im Libanon festgenommen wurde. Aus dem Libanon wurde er dann nach Deutschland abgeschoben und bei seiner Einreise von der Polizei festgenommen. Es folgte ein Strafverfahren und wohl auch eine Verurteilung. Seitdem galt der Mann für deutsche Sicherheitsbehörden als gewaltbereiter Islamist. Die Polizei fahndet unter anderem mit einem Foto nach Abdul B., der als 1,90 Meter groß, schlank und dunkelhaarig beschrieben wird.
1: Bremens Bürgermeister und Bundesratspräsident Andreas Bovenschulte hat den Angriff beim CSD in Berlin verurteilt. Er sprach von einer Tat, die sich gegen unsere Werte und unser friedliches Zusammenleben richte. Ähnlich äußerte sich Bundeskanzler Friedrich Merz, berichtet Philipp Eckstein aus Berlin.
3: Der Kanzler kündigt an, dass die Tat aufgeklärt und mit aller Härte verfolgt werde. Bundesjustizministerin Hubig betont, der Christopher Street Day stehe für Vielfalt, Respekt, Freiheit und Lebensfreude. Wer friedlich feiernde Menschen angreife, greife diese freiheitlichen Werte, die offene Gesellschaft und die queere Community an. Ähnlich äußerten sich auch die Fraktionschefinnen der Grünen im Bundestag, Hasselmann und Dröge. Der linken Politiker Ramelow spricht von einem Anschlag auf eine offene Welt. AfD-Chefin Weidel teilte den öffentlichen Fahndungsaufruf der Polizei nach dem mutmaßlichen Täter und schreibt: Meine Gedanken sind bei den Opfern und Hinterbliebenen.
1: Die Waldbrände in Spanien sind weiter außer Kontrolle. Zu den 3 Bränden im Großraum Madrid mit etwa 45.000 Hektar verbrannter Fläche ist nun auch noch ein Feuer in der Region Valencia hinzugekommen. Aus Madrid berichtet Hans-Günther Kellner.
4: Die Bürgermeisterin des Orts Laval, Tania Baños, erklärte, das Feuer sei völlig außer Kontrolle. 16.000 Menschen seien evakuiert worden. Wer nicht evakuiert wurde, soll seine Wohnung nicht verlassen. Unterdessen sind auch im Großraum Madrid weitere kleine Ortschaften evakuiert worden. Somit sind dort insgesamt rund 100.000 Menschen entweder aufgefordert, ihre Häuser zu verlassen oder im Gegenteil zu Hause zu bleiben. Das Feuer breitet sich insbesondere in der etwa 50 Kilometer südwestlich von Madrid gelegenen Provinz Toledo weiter aus. Die Brände im Westen der spanischen Hauptstadt sind nach Angaben der Behörden hingegen inzwischen weniger intensiv.
1: Die Waldsiedlung Zehlendorf in Berlin wird Welterbe der UNESCO. Das hat das zuständige Komitee bei seiner Sitzung in Südkorea beschlossen. Die Zehlendorfer Häuser wurden vor rund 100 Jahren im Bauhausstil unter Leitung von Bruno Taut errichtet und sind auch als Papageiensiedlung bekannt. Sie steht damit ab sofort unter besonderem internationalen Schutz. Bei den Finals in Hannover hat die gebürtige Bremerin Carina Schönmeier ihre zweite Goldmedaille gewonnen. Die Turnerin siegte im Gerätefinale am Boden mit 12.925 Punkten. Ihre erste Goldmedaille hatte die 20-Jährige gestern in ihrer Paradedisziplin am Sprung geholt. Carina Schönmeier turnte lange in Bremen-Huchting, bevor sie nach Chemnitz wechselte. Und das waren die Nachrichten mit Carsten Putz.
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5: Hat es bei Ihnen auch geregnet, als Sie wach wurden, ist immer so gemütlich, ne? Heute Nachmittag kommen die Schauer vor allem Richtung Küste runter. Sonnig ist es aber eigentlich nirgendwo, sage ich, und nehme einen Sonnenstrahl wahr. Vereinzelt sind Blitz und Donner dabei, also Richtung Küste vor allem. Maximal 24 Grad im Moment bei der Snow World in Bispingen, 19 Grad am Museum Kloster Hude 20, am Rhododendron Park in Bremen auch 20 Grad. Kurz noch was zum Wind. Mäßig in Böen, frisch bis stark ist er unterwegs, kommt aus südwestlicher bis westlicher Richtung.
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5: Um 14:04 A1 Bremen Richtung Osnabrück zwischen Opusen-Bremen-Mahndorf und Arsten 5 Kilometer Stau. A1 Osnabrück Richtung Bremen zwischen Dreieck Stur und Bremen-Hemeling 6 Kilometer Stau. Eine knappe Dreiviertelstunde brauchen Sie da länger. A7, Hannover Richtung Hamburg, zwischen Dreieckwalsrode und Soltau Ost. Streckenweise Stau oder stockender Verkehr. Auch da eine Dreiviertelstunde zusätzlich einplanen, bitte. Und noch eine Meldung von der A7, Hannover Richtung Flensburg, zwischen Hamburg-Heimfeld und dem Elbtunnel. 7 Kilometer stockender Verkehr. Kommen Sie gut an.
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5: Guten Tag, hinter dem Juli können wir auch schon fast wieder einen Haken machen. Einen tollen letzten Sonntag in diesem Monat wünsche ich Ihnen.

Jack Johnson auf Bremen 2. Wie ist es bei Ihnen mit dem Fernsehen? Nach wie vor ausschließlich öffentlich-rechtliche Anbieter plus die vielen privaten samt der Mediatheken, oder haben Sie Abos bei Streaming-Diensten? Wir zahlen ja für Amazon Prime und DAZN, letzteres wegen Fußball. Ersteres ist ganz praktisch, wenn man mal bestimmte Filme sehen will, wobei es trotzdem passieren kann, dass man dann für den Streifen seiner Wahl eben nochmal zusätzlich zahlt. So war es gestern Abend. 4,99 € Leihgebühr für einen Film mit Christian Clavier. Das ist der Monsieur Claude. Kennen Sie bestimmt Monsieur Claude und seine Töchter. Ist super. Hier hat er jetzt einen Lehrer gespielt, der sich an flegelhaften Ex-Schülern rächen will. Monsieur Robert kennt kein Pardon, heißt der Film. Auch sehr amüsant. Empfehlung. Nach dem sonnigen Sonnabend lädt der heutige Sonntag definitiv zum Drinnenbleiben ein. Und Sie haben sich ganz offensichtlich vorerst gegen die Mattscheibe entschieden und fürs Radio, und unter uns eine gute Wahl.

0: Anna Dippenbusch war das mit Alphabet auf Bremen 2. Ich muss gestehen, ich kenne nur zwei Radrennen, den Giro d'Italia und die Tour de France. Beim Tennis ist das ein wenig anders, aber meine Gazelle steht auch schon seit Monaten in der Garage und wartet darauf, dass die Bremse repariert wird. Heute jedenfalls endet die Tour de France, das Wimbledon unter den Straßenradrennen. Sollte der Slowene Tadej Pogacar nicht noch auf einer Bananenschale oder ähnlichem ausrutschen, dann wird er auf dem Podest in der Mitte Platz nehmen, ganz oben, und das zum 5. Mal. Ich bin mit Bremen 2 Sportkolumnist Holger Gerz verbunden. Schönen guten Tag, Herr Gerz, hallo.
1: Hallo, guten Tag.
0: Grüß Sie. Mit welchen Gefühlen schauen Sie denn auf das große Finale der Tour dieses Jahr?
1: Ach ja, ich schaue es so beiläufig, schaue ich es mir an. Ich bin jetzt kein großer Tour de France-Fan, also kein großer Radsport-Fan gewesen, aber ich schaue es mir an und ja, das Ergebnis, das kennen wir. Wir wissen ja, wie es ausgeht.
0: Ja, Pogacars Leistungen werden ja durchaus als übermenschlich beschrieben, schneller als Lance Armstrong, der ja nun, wie sich herausgestellt hat, gedopt war. Genau wie Jan Ullrich, unser einstiger Held, das ist jetzt genau 20 Jahre her, dass der als Doper überführt wurde. Ist diese Erkenntnis beim Slowenen, machen wir uns nichts vor, auch nur eine Frage der Zeit?
1: Ja, es ist nichts bewiesen, das ist halt immer das Problem. Aber natürlich ist es so, wenn man sich das anschaut, was diese Fahrer da zustande bringen und dann feststellt, dass man zum Beispiel den Tourmalet, das ist einer der heftigsten Anstiege, den hat er diesmal in 43 Minuten geschafft, der Slowene. Ja. Der Lance Armstrong hat damals 50 gebraucht. Ne? Also es wird immer nach vorne geschoben, die Leistungsstärke, die Übermenschlichkeit wird immer weiter betont und das hinterlässt natürlich Skepsis bei jedem, der das einigermaßen kritisch betrachtet, das ist klar.
0: Wobei es ja irgendwie in allen Sportarten Entwicklungen gibt im Sinne von, es wird schneller, Tennis ist schneller geworden, Fußball ist schneller geworden und so dann vielleicht das Fahrradfahren auch. Aber das Doping kann sich natürlich auch weiterentwickelt und verfeinert haben, ne?
1: Das ist so, dass die argumentieren natürlich immer, ja, das Material ist besser geworden und die ernähren sich anders. Das ist immer das Argument von den Sportlern. Aber es gibt natürlich auch Medikamente, die neu sind. Das ist jetzt auch ein noch nicht zugelassenes Krebsmedikament, wo man immer davon spricht, dass es möglicherweise dieses Wundermittel ist, das den Energiestoffwechsel ein bisschen verändert. Das kann man aber im Moment noch nicht nachweisen. Mhm. Und vielleicht ist es dann so, diese Proben werden ja auch aufbewahrt, dass man dann in 7, 8 Jahren das nachweisen kann. Das kann sein, aber im Moment kann man es nicht nachweisen und deswegen gilt halt die Unschuldsvermutung. Das ist aber auch vorher so gewesen. Also EPO, ein vorher wichtiges Dopingmittel, konnte man auch 10 Jahre nicht nachweisen. Man wusste, es gibt was, aber man konnte es nicht nachweisen.
0: Ja, was dafür sorgt, dass man dann doch irgendwie vom Moment gefesselt ist und das Rennen einigermaßen genießt. Und dann ist eben von diesen herausragenden Leistungen vor allem die Rede. Vielleicht wird auch noch die Schönheit der französischen Landschaft erwähnt. Machen sich Sportjournalistinnen und Journalisten irgendwie dann doch zu Komplizen?
1: Ich glaube, wir gehen da von der Annahme aus, dass die Leute im Publikum gern kritischen Journalismus haben und dass die gern Leute hören, die sie kritisch informieren. Das ist aber eigentlich gar nicht so, stelle ich fest. Mhm. Also ich habe das ja auch viele Jahre gemacht und man stellt immer wieder fest, wenn man zu kritisch drüber schreibt oder zu kritisch draufschaut, dann gibt es immer so Zuschriften, ach, das ist doch alles unbewiesen und so, was lassen Sie uns doch, letztlich sagen die Leute, lassen Sie uns doch unseren Spaß.
0: Das kann man polemisch könnte man sagen, die Menschen wollen beschissen werden.
1: Ja, ich glaube, die Menschen wollen beschissen werden. Wir wollen vor allen Dingen unterhalten werden. Mhm. Das ist so. Das stellt man fest. Das ist in vielen Bereichen so. Schauen Sie sich die Tour de France an, hat man gestern wieder gesehen. Frankreich brennt im Moment. Ja, Bordeaux muss möglicherweise geräumt werden. Mhm. Es wird aber fleißig die Tour de France gefahren. Konnte man gestern sehen. Die Bilder wurden so gegeneinander geschnitten. Irrsinn. Und ich glaube übrigens, dass es in Zeiten wie diesen, in denen wir im Moment leben, in schwierigen Zeiten, dass die Sehnsucht des Publikums noch größer ist, unterhalten zu werden und dass viele von denen mit dem Thema Doping gar nicht behelligt werden.
0: Ja, je kaputter es um einen herum ist, desto größer die Sehnsucht auch nach dem Heilen, ne?
1: Ist so. Also vielleicht noch ganz kurzer Schwenk auf die Fußball-WM. Auch da war es ja so, Donald Trump greift in das Turnier ein, sagt, bitte eine rote Karte möge zurückgenommen werden. Eine Unfassbarkeit eigentlich. Trotzdem ist ganz normal weitergelaufen, das Turnier. Haben sich die Leute nicht so wahnsinnig drüber aufgeregt. Ne? Ja. Also der Unterhaltungsquotient beim Sport, beim Fußball und eben auch beim Radfahren ist immer noch so groß, dass es überwiegt.
0: Ja. Ich habe ein Zitat von Ihnen, die Kraft der menschlichen Verdrängung, die ist noch größer als die Kraft von Pogacar, ja?
1: Da würde ich sagen, das stimmt, ja.
0: Weil Sie es geschrieben haben.
1: So ist es.
0: Bremen 2 Sportkolumnist Holger Gerz über die Tour de France und den voraussichtlichen Sieger Tadej Pogacar. In knapp 2 Stunden startet die letzte Etappe. Danke fürs Gespräch, schönen Sonntag.
1: Ebenso, danke. Tschüss.

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1: 18, 19 Grad haben wir im Moment und viele Wolken heute Nachmittag. Die Sonne hat schwer. Schauer vor allem Richtung Küste. Und der Wind, der weht dazu mäßig in Böen, frisch bis stark aus südwestlicher bis westlicher Richtung. Maximal sind 24 Grad möglich zum Wochenausklang. 13 Grad in der kommenden Nacht, soweit geht's runter. Weitere Schauer, im Verlauf ist es dann aber auch mal trocken. Und der Montag beginnt erstmal freundlich. Von der Nordsee ausgehend am Nachmittag dann wohl wieder eine dichtere Wolkendecke, aber weiterhin trocken bei höchstens 23 Grad morgen.
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1: Um gleich halb drei, A1 Bremen Richtung Osnabrück zwischen Opphusen, Bremen, Marndorf und Arsten, 5 Kilometer Stau. A1 Osnabrück Richtung Bremen zwischen Dreieckstur und Bremen-Hemelingen, 6 Kilometer Stau. Die Verzögerung beträgt da eine knappe Dreiviertelstunde. Eine Meldung von der A7 Hannover Richtung Hamburg zwischen Dreieck-Walsrode und Soltau-Ost. Streckenweise Stau und stockender Verkehr. Auch da eine Dreiviertelstunde bitte zusätzlich einplanen. Und eine weitere Meldung von der A7 haben wir Hannover Richtung Flensburg zwischen Hamburg-Heimfeld und dem Elbtunnel. 7 Kilometer stockender Verkehr. Kreis Osterholz, die Heidberger Straße, ist zwischen Dannenberg und Lilienthal gesperrt. Da hat sich ein Unfall ereignet.
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1: Schönen guten Tag. Die Bayreuther Festspiele sind ja ein kulturelles Großereignis in Deutschland, aber die Veranstaltung ist auch umstritten, vor allem wegen der Nazi-Verstrickung der Familie Wagner und der Gesinnung eben des Patrons Richard Wagner. Zum 150. Jubiläum haben sich die Verantwortlichen ein paar Dinge einfallen lassen, um die Kritiker zu besänftigen über eine Veranstaltung, die heute stattgefunden hat. In Bayreuth sprechen wir gleich.

0: Er sollte reden, dann doch nicht. Dann hat sich Katharina Wagner bei ihm entschuldigt. Und nun hat Michel Friedmann doch an einer Gedenkveranstaltung im Rahmen von 150 Jahren Bayreuther Festspiele mitgewirkt in zentraler Funktion. Der bekannteste jüdische Publizist des Landes ist ja ein Mann, der gerne und regelmäßig den Mund aufmacht, in jüngster Zeit vor allem gegen die AfD. Bernhard Neuhoff hat die Rede verfolgt in Bayreuth. Grüße Sie, Herr Neuhoff.
1: Hallo, grüße Sie.
0: War von den Unstimmigkeiten, die es da im Vorfeld gab, noch was zu spüren?
1: Er hat das erwähnt, aber er hat gesagt, für ihn ist das mit der Entschuldigung von Katharina Wagner komplett ausgeräumt. Wenn sie auf ihn zugehe, dann nehme er ihre Hand und vor allen Dingen, ihm ist es wichtig, dass man in einer Gesellschaft, wo alle irgendwie überhaupt nicht mehr miteinander streiten können, weil sie sich gleich total voneinander abschotten, dass man demonstriert geradezu, nee, wir können auch nach einer Auseinandersetzung einfach uns wieder zusammensetzen.
0: Ja, ich habe jetzt gerade gelesen in einer Agenturmeldung, er hat sogar sie als seine Freundin bezeichnet.
1: Ja, war auch so von der Gestik her zu spüren, dass die zwei miteinander können. Ja.
0: War sie denn selbst auch zugegen und andere Verantwortliche der Festspiele?
1: Ja, ja. Also sie war auf jeden Fall, sie hat ihn eingeführt auf der Bühne. Es gab natürlich auch ein musikalisches Begleitprogramm, ein Stück von Wagner, das Siegfried-Idyll, aber auch ein Werk von Pavel Haas, ein Komponist, der von den Nazis ermordet wurde. Und am Schluss noch was von Mahler, also ein jüdischer Komponist. Insofern, ein reiches Programm. Und nach dieser ganzen verunglückten Vorgeschichte eigentlich eine, sehr beeindruckende Veranstaltung.
0: Ja, hieß auch verstummte Stimmen, ne? Insofern, also.
1: Ja, genau. Ja. Ja. So heißt so eine Ausstellung auch, wo da kann man sehen, wie Festspielkünstler, also Sängerinnen und Sänger, die jüdischer Herkunft waren, wie es denen unter der Nazizeit erging. Viele ermordet, viele emigriert. Und Katharina Wagner war heute auch tatsächlich in einer Ausstellungsführung und da war auch ein jüdischer Kantor, der ein Gebet gesprochen hat und das hatte Michel Friedmann sichtlich bewegt, davon hat er auch erzählt.
0: Was würden Sie sagen, war seine zentrale Botschaft heute?
1: Also er hat Ausgangspunkte genommen von Wagner und dem Antisemitismus. Er hat gesagt, da war glaube ich für ihn ganz wichtig, man braucht kein schlechtes Gewissen zu haben, wenn man Wagners Musik mag. Wagner ist ein genialer Komponist, nicht jeder mag ihn, aber man muss wissen. Und das ist ihm ganz wichtig gewesen. Und davon ausgehend hat er dann gesagt, ja, wir müssen in diesem Land eben uns gegenseitig Geschichten erzählen, auch Familiengeschichten, jüdische, deutsche. Er hat das in seiner Jugend ganz anders erlebt. Deswegen ist für ihn entscheidend, dass man sich gegenseitig zuhört. Und dann lernt. Dann kann man nämlich merken, dass man andere nicht auf ihre Gruppenzugehörigkeit reduzieren darf. Und von diesem Gedanken aus hat er gesagt, ja, meine Eltern sind gerettet worden durch Oskar Schindler. Ja. Und dieser großartige Deutsche, dem verdankt er nicht nur, dass seine Eltern überlebt haben, sondern auch, dass er nie sagen kann, die Deutschen, weil einer war ja anders. Ja. Und das ist für ihn auch entscheidend, nicht die Deutschen, die Juden, die Muslime, die Schwulen. Und er sagt also immer, wenn sozusagen das Individuum auf eine Gruppenzugehörigkeit reduziert wird, dann entsteht Hass. Also Menschenhass und Judenhass sind quasi dann immer nur verschiedene Ausdrucksformen.
0: Ja, diese Verbindung zwischen der Familie Friedmann und Oskar Schindler kann man auch nochmal wunderbar von ihm erzählt nachhören in der Gesprächszeit, die ich mit ihm geführt habe, die im Netz zu finden ist, und auch Tom Grote hatte ihn dann nochmal als Gast, auch das Gespräch finden Sie da. Was würden Sie denn sagen, Herr Neuhoff, nun finden ja auch gerade die Festspiele selbst statt. Wir hatten auch den berühmten Tenor Florian Vogt hier in der Gesprächszeit, der da mitwirkt. Kann man trotzdem jetzt 2026 an diesem Wochenende sagen, dass eben nicht nur die Musik und das kulturelle Spektakel wichtig ist, sondern eben auch dieser andere Bereich, von dem Sie gerade berichten?
1: Auf jeden Fall, würde ich schon sagen, denn gestern gab es ja noch den Festakt und das war auch eine sehr nachdenkliche, auch sehr politische Veranstaltung. Klar, wo Wagner ist, Wagner war ja selber ein Politaktivist, ne? Er war ja nicht nur, wenn man so will, in heutigen Begriffen ausgedrückt, ein Rechtsradikaler, weil er eben so einen Hass gegen Juden hatte, was dann später den Anschluss an die nationalsozialistische Ideologie ergab, und nationalistisch war er auch, also das ist klassisch rechts. Er war ja auch ein Linksradikaler. Radikaler. Er wollte den Umsturz aller bestehenden Werte und Ordnungen und das Geld abschaffen und so. Also er war ja selber ein Politaktivist, hat dann aber von einem Märchenkönig dieses Festspielhaus finanziert bekommen. Naja, und die politischen Verantwortungsträger waren ja dann auch bei der Eröffnung vor 150 Jahren dabei. Da waren drei Kaiser, verrückt, weil der Wagner war ja eigentlich ein Barrikadenkämpfer, der steckbrieflich gesucht war. Okay. Und ja, heute war dann halt eben der Kanzler da und der bayerische Ministerpräsident. Und die haben auch beide sehr nachdenklich geredet. Vor allen Dingen Merz hat eine sehr gute Rede gehalten, also einen tollen Redenschreiber oder ja, hat er auch selber da Dinge reingebracht. Und er hatte auf Thomas Mann verwiesen, der ja selber begeisterter Wagnerianer war, aber auch immer bei allem Genuss das Misstrauen hatte und immer nachgefragt hat, ja, diese große Kunst, was hat die zu tun, warum konnte die instrumentalisiert werden von den Nationalsozialisten?
0: Die Schwierigkeit, Werk und Künstlerin oder Künstler zu trennen, bleibt auf jeden Fall ein interessantes Thema, ne?
1: Ja.
0: Bernhard Neuhoff war das aus Bayreuth, wo Michel Friedmann heute gesprochen hat, anlässlich 150 Jahre Festspiele auf dem grünen Hügel. Herzlichen Dank für Ihre Schilderung.
1: Sehr gerne.
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8 Minuten vor 3 an diesem Sonntagnachmittag. Wir kommen zu einem sehr, sehr erfolgreichen Song aus dem Jahre 2011. Stand 8 Wochen an der Spitze der deutschen Single-Charts und ist von einem Sänger namens Marlon Brunette gewesen, der zwar schon als Teil eines Duos Musik gemacht hatte, Matterfix hieß dieses Duo, da gelang aber kein kommerzieller Durchbruch, das änderte sich also mit seinem Album Matterfixed, so hieß dieses Debütalbum und es war auch tatsächlich die Debütsingle New Age. Viel Spaß.

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1: Mit Carsten Putz. Dobrindt stuft CSD-Attacke in Berlin als islamistischen Terroranschlag ein. Waldbrände in Frankreich und Spanien sind weiter außer Kontrolle. Carina Schönmeier holt zweite Goldmedaille bei Finals. Das Wetter meist bewölkt mit Schauern, vereinzelt auch Gewittern bis 24 Grad. Nachdem in Berlin ein Transporter beim CSD in eine Menschenmenge gefahren ist, spricht Innenminister Alexander Dobrindt von einem islamistischen Terroranschlag. Dabei ist gestern Abend eine Frau ums Leben gekommen, weitere 29 Menschen wurden verletzt, einige von ihnen lebensgefährlich. Über die aktuellen Erkenntnisse zu der Tat hat Dobrindt eben in seinem Statement in Berlin informiert.
2: Gestern Abend ist der Tatverdächtige mit einem Auto in die Menschenmenge gesteuert. Anschließend ist er mit einer Stichwaffe, mutmaßlich einer Machete, auf weitere Passanten losgegangen und hat diese ebenfalls schwer verletzt. Ich darf nochmal darauf hinweisen, dass es sich nicht um das Festivalgelände handelt. Wir sind hier mehrere hundert Meter davon entfernt, sodass es sich um Personen handelt, die sich entweder im Tiergarten aufgehalten haben oder im Zulauf oder Ablauf zum Festivalgelände befunden haben.
1: Die Polizei fahndet im Zusammenhang mit dem Anschlag auf den Berliner CSD inzwischen weiter nach einem 21-jährigen Tatverdächtigen. Er hatte offenbar versucht, sich der Terrororganisation Islamischer Staat anzuschließen. Was über den Tatverdächtigen bislang noch bekannt ist, berichtet aus Berlin Patrick Buchmüller.
3: Im Libanon hat er bis Oktober vergangenen Jahres im Gefängnis gesessen. Bei seiner Rückreise nach Deutschland im November ist er von der Berliner Polizei festgenommen worden. Er kam zunächst in Jugendarrest und soll dann zu einer Bewährungsstrafe verurteilt worden sein. Die Sicherheitsbehörden in Deutschland hatten ihn aber auf dem Schirm. Es ist weiter unklar, welche Rolle er bei dem Anschlag genau gespielt hat. Er hatte das Tatfahrzeug angemietet, ob er auch am Steuer gesessen hat, ist nach wie vor nicht gesichert. Noch in der Nacht soll es eine Festnahme gegeben haben. Dabei soll es sich um einen Mann mit iranischer Staatsbürgerschaft handeln. Die Polizei geht davon aus, dass er auch mit dem Auto saß.
1: In Frankreich und Spanien versuchen tausende Einsatzkräfte weiter, die verheerenden Waldbrände unter Kontrolle zu kriegen. Die französische Regierung hat weitere 500 Soldaten sowie ein Militärflugzeug in das Brandgebiet im Südwesten des Landes geschickt. Dort mussten inzwischen etwa 260.000 Menschen vor den Flammen in Sicherheit gebracht werden. Im Nachbarland Spanien sind es 60.000. In Brasilien startet heute die Welt-AIDS-Konferenz. Dazu werden bis zu 10.000 Teilnehmer erwartet. Aus Rio berichtet Oliver Neuroth.
4: Die Konferenz steht in diesem Jahr unter dem Motto Rethink, Rebuild, Rise, also umdenken, umbauen, aufsteigen. Vertreter aus Wissenschaft, Politik und zivilgesellschaftlichen Organisationen kommen zusammen. Es geht um neue Forschungsansätze. Ein Thema sind zum Beispiel langwirksame HIV-Therapien. Medikamente, die nicht mehr täglich, sondern nur noch wöchentlich oder sogar in größeren Abständen eingenommen werden müssen. Aber es geht auch um die Finanzierung der weltweiten HIV-Bekämpfung, die Kürzung internationaler Hilfsprogramme. Vor allem die USA haben ihre Beiträge deutlich heruntergefahren. Studien deuten darauf hin, dass weltweit tausende HIV-Versorgungsangebote eingeschränkt oder geschlossen werden.
1: Bei den Finals in Hannover hat die gebürtige Bremerin Carina Schönmeier ihre zweite Goldmedaille gewonnen. Die Turnerin siegte im Gerätefinale am Boden mit 12.925 Punkten. Ihre erste Goldmedaille hatte die 20-Jährige gestern in ihrer Paradedisziplin am Sprung geholt. Carina Schönmeier turnte lange in Bremen-Huchting, bevor sie nach Chemnitz wechselte. Und das waren die Nachrichten mit Carsten Putz.
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5: Fast überall 18 Grad im Moment in Wilhelmshaven oben beim Jade-Weser-Port, dann hier in Bremen am Weserwehr auch 18 Grad und in Verden am Dom ebenfalls 18 Grad. Allen ist auch gemein, dass es regnet, so richtig schauerartig wohl vor allem heute Nachmittag an der Küste, aber Regen ist an diesem Sonntag halt ein Thema. Es wird vielleicht noch ein Tickchen milder, aber so richtig dran glauben tue ich nicht mehr. Bis zu 24 Grad waren ja avisiert. Der Wind, der kommt aus südwestlicher bis westlicher Richtung, ist mäßig in Böen frisch bis stark. Gucken wir auf kommende Nacht. Da geht's runter bis auf 13 Grad und im Laufe der Nacht wird es dann wohl auch mal trockene Phasen geben. Morgen früh auch, tendenziell eher freundlich. Am Nachmittag dann wieder viele Wolken, aber weitestgehend trocken zu Beginn der neuen Woche bei höchstens 23 Grad.
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5: um 15 Uhr und gleich, Sie wissen, ich flunker Sie nicht an. Jetzt 5 Minuten. A1 Bremen Richtung Osnabrück zwischen Opusen-Bremen-Mahndorf und Arsten 5 Kilometer Stau. A1 Osnabrück Richtung Bremen zwischen Dreieckstur und Bremen-Hemeling 6 Kilometer Stau. Eine knappe Dreiviertelstunde müssen sich da gedulden. A7 Hannover Richtung Hamburg zwischen Dreieck Walsrode und Soltau-Ost. Streckenweise Stau und stockender Verkehr. Und nochmal A7 Hannover Richtung Flensburg zwischen Hamburg-Heimfeld und dem Elbtunnel. 7 Kilometer stockender Verkehr. Eine Meldung aus dem Kreis Osterholz haben wir noch. Die Heidberger Straße ist nach einem Unfall gesperrt zwischen Dannenberg und Lilienthal. Ich wünsche Ihnen eine gute Fahrt. Kommen Sie gut an.
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5: Und einen gemütlichen Sonntagnachmittag wünsche ich Ihnen. Hallo.

0: Gleich 12 Minuten nach 3 hier ist Bremen 2. Waren Oma oder und Opa in der Partei? Wer diesbezüglich noch ein Fragezeichen verspürt oder sie zu Lebzeiten einfach nicht fragen konnte, kann ja jetzt selbst recherchieren. Ist eine Art Boom ausgebrochen, weil es so einfach ist wie nie. Die Zeit, der Spiegel und die Süddeutsche Zeitung haben mithilfe von künstlicher Intelligenz NSDAP-Akten aufbereitet und nun kann jeder in diesen Datenbanken selbst nachschauen. Wie sieht das die Wissenschaft? Darüber wollen wir sprechen mit Isabel Heinemann, Direktorin am Institut für Zeitgeschichte an der Ludwig-Maximilians-Universität in München. Jetzt am Telefon. Schönen guten Tag, Frau Heinemann.
1: Einen schönen guten Morgen. Hallo. Kleine Korrektur, mein Institut ist unabhängig, ein Institut der Leibniz-Gemeinschaft. Ich habe noch eine Professur an der LMU, aber das muss ich richtig stellen. Gut. Sonst ist das verwunderlich. Aber wie gesagt, formal sehr gerne. Richtig. Und unser Spezialgebiet ist die Geschichte des Nationalsozialismus.
0: Ja, sehr gut. Und Leipzig ist natürlich auch immer wichtig.
1: Leibniz.
0: Und gut. Leibniz. Ja, ich lese gerade ein Buch über Leibniz, insofern, dass ich das jetzt verwechsel. Okay. Also, zurück zur eigentlichen Causa. Ja. Was bringt denn Ihrer Ansicht nach diese digitale Einsicht für die Aufarbeitung der Nazi-Herrschaft?
1: Ich denke, es ist für die Nutzerinnen und Nutzer einfacher geworden so. Ja? Also Sie müssen sich vorstellen, die NSDAP-Kartei war immer schon zugänglich. Man konnte die Nutzung und Suchanfragen beantragen im Bundesarchiv, dass diese Karteien in Hardcopy, also die wirklichen Akten und Karteikarten hütet. Und die digitale Kopie oder Mikrofilmkopie lag in Washington in den National Archives. Mhm. Also insofern, zugänglich war das immer. Es war nur mühsamer. Und wir als Forschende haben das immer schon getan. Suchanfragen gestellt nach einzelnen Biografien mit der Frage, war die Person in der NSDAP oder nicht. Was neu ist, dass jetzt eben alle Menschen leicht und niederschwellig auf diese Karteien zugreifen können, wobei man ja eine gewisse Einschränkung machen muss, dass die Angebote der Zeitungen / Zeitschriften, die Sie gerade genannt haben, kostenpflichtig sind, ne, für Abonnentinnen und Abonnenten.
0: Mhm. Kostenpflichtig ist das eine und das andere ist, dass die Datei ja nicht wirklich vollständig ist. Es sind nicht alle NSDAP-Mitglieder aufgeführt, ne?
1: Ganz genau, das muss man wissen, dass wir etwa 20% der NSDAP-Parteimitglieder nicht erfassen können. Das hat mit Kriegsverlusten zu tun. Die Karteien sollten vernichtet werden und die Vernichtung wurde gestoppt durch einen guten Zufall hier in der Nähe von München. Aber dadurch haben wir bei gewissen Nachnamensbuchstaben einfach Lücken. Wenn Sie jetzt sagen, eben die Karteien wurden von KI aufbereitet für die Recherche in den drei genannten Medien, dann haben wir da auch immer noch kleine Fehler, die die KI macht, ja, dass Namen falsch gelesen werden oder sowas. Mhm. Also ich will sagen, wenn ich jetzt nichts finde, heißt das nicht zwingend, dass Oma oder Opa oder wen auch immer ich suche, nicht in der NSDAP war. Es gibt ein Restrisiko, eben 20%, dass der Treffer einfach nicht erfolgt, obgleich die Person Mitglied war. Und anderer Punkt, natürlich könnte ja auch in SA oder SS gewesen sein. Zum Beispiel. Also wir haben, man musste nicht in der NSDAP sein, um Nationalsozialist oder Nationalsozialistin zu sein. Das ist vielleicht auch nochmal wichtig, sich klarzumachen, dass wenn man jetzt eben nichts findet, heißt das nicht zwingend, dass die eigenen Angehörigen, wie das in den Familienerzählungen immer so gern perpetuiert wurde, aber prinzipiell falsch ist, nämlich entweder waren sie im Widerstand oder sie waren Opfer. Beides stimmt in der Regel nicht, wenngleich es vielfach zur liebgewonnenen Familienerzählung gehört.
0: Ja, andererseits, wir reden ja nun mal oft von der Kategorie Täter. Passt das zu jedem, der in der NSDAP war?
1: Nein, natürlich nicht. Es gibt die, also, genauso wenn Sie jetzt einen Treffer haben, wissen Sie natürlich noch nicht, wie die Person sich verhalten hat im Nationalsozialismus. Sie wissen nicht mal die Gründe, aus denen die Person eingetreten ist. Ja? Deswegen wäre neben der Tatsache, dass ich sagen würde, als Forscherin, ich begrüße das durchaus, dass Menschen sich niederschwellig auf die Suche nach historischen Informationen machen können. Das finde ich ist in meiner Sicht eine Pluralisierung und Demokratisierung von Wissen. Die kann uns als Forschende nur recht sein, aber mit dieser Suche in der Kartei sollte es nicht aufhören, sondern da sollten die Fragen erst anfangen. Man sollte danach eben Literatur zu Rate ziehen, auch Informationsangebote von Archiven nutzen, die mannigfaltig und digital und gut und niederschwellig aufbereitet vorliegen. Man kann mit Expertinnen und Experten sprechen. Also insofern, die Suchbewegung beginnt eigentlich erst, nachdem ich mich schnell mal auf dem Sofa durch diese Kartei geklickt habe. Ja. Ja. Ein gutes Beispiel ist die Süddeutsche, die macht mir gleich ein Dossier zu der Person, wenn ich dann einen Treffer habe, und ordnet es so ein bisschen ein, so Geburtsjahr, Ort, wo hat die Person gelebt, Schicht, Beruf, also was ist für die Berufsgruppe typisch oder wann war das Eintrittsdatum, was mache ich damit? Das sind KI-generierte Dossiers, entsprechend oberflächlich sind die. Aber das ist natürlich eine erste Einordnung. Auf der Grundlage kann ich dann weiterfragen und weiterlesen. Und bei der Zeit wiederum sehe ich es positiv. Da kann ich, wenn ich einen Treffer habe, und es gibt aber auch noch einen Treffer in den Mitgliedskarteien von SA und SS, kriege ich das auch angeboten. Und wenn ich keinen Treffer habe, kriege ich aber die Anregung, doch nochmal in den SA und SS-Files nachzusehen. Und auch das ist natürlich positiv, weil bringt mir weitere Informationen. Und da wird dann auch das gleich entsprechend zum Digitalisat, wenn es zum Beispiel eine SS-Personalakte gäbe, verlinkt, was natürlich auch interessant ist. Aber auch da, mit den Informationen alleine komme ich noch nicht viel weiter. Ich muss die einordnen. Und da können Historiker und Historikerinnen helfen. Da kann aber auch die nicht unerhebliche Literatur helfen. Oder auch Archive und Bibliotheken, wie bei uns im Haus im Institut für Zeitgeschichte, die wir eine hochspezialisierte Fachbibliothek unter anderem zur Geschichte des Nationalsozialismus und ein eben solches Archiv unterhalten.
0: Sagt die Historikerin Isabelle Heinemann zur Möglichkeit für jedermann und jede Frau zu recherchieren, ob Familienangehörige in der NSDAP waren. Herzlichen Dank für Ihre Ausführungen auf Bremen 2.
1: Herzlichen Dank und auf Wiedersehen. Einen schönen Tag noch.

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1: 26. Juli 1896, heute vor 130 Jahren, starb Lothar von Faber, der Bleistift. Der hat ihn zum Großfabrikanten werden lassen. Katharina Gulaikow.
2: Jeder hat ihn, jeder kennt ihn, jeder nutzt ihn. Vermutlich den Bleistift. Und wo kommen die wahrscheinlich bekanntesten Bleistifte der Welt her? Genau, aus dem bayerischen Ort Stein bei Nürnberg.
3: Ein Weltunternehmen hat seinen Ursprung in einer kleinen Werkstatt mitten in Europa.
2: So bewirbt vor einigen Jahrzehnten Faber-Castell das eigene Unternehmen.
3: Idee, Entwicklung und Realisation. Der erste Markenbleistift der Welt entsteht.
2: Und beruft sich dabei nach wie vor auf seine Wurzeln.
3: Der Mann hinter dieser Innovation, Lothar von Faber. Pionier und Visionär und Motor eines der ersten internationalen Unternehmen.
2: Der sogenannte Bleistiftbaron hat das Familienunternehmen im Alter von 22 Jahren übernommen. Da ist aus dem 1761 vom Urgroßvater gegründeten Handwerksbetrieb schon eine kleine Manufaktur erwachsen, die allerdings kurz vor der Pleite steht. Europa befindet sich politisch und wirtschaftlich in unruhigen Zeiten, aber der junge Lothar weiß, wie es geht. Er führt erfolgreich neueste Verfahren zur Bleistiftherstellung aus England und Frankreich ein.
4: Schon um die Mitte des vorigen Jahrhunderts hat das Unternehmen den Schritt in das industrielle Zeitalter gewagt. Maschinen markieren dabei den Übergang von der Einzelherstellung zur Massenproduktion.
2: Mit dem AW Faber Bleistift von 1840, benannt nach den Initialen seines Großvaters, erfindet der Geschäftsmann die heute noch typische sechseckige Bleistiftform. Er lässt ihn als einen der ersten Markenartikel Europas schützen. Mit Musterkollektionen reist er durch die Welt und baut ein globales Unternehmen auf. Als in Ostsibirien Graphitvorkommen entdeckt werden, sichert er sich die alleinige Nutzung des wichtigen Rohstoffes. Er erweitert das Sortiment um Schiefertafeln, Tafelkreide und Schwämme, später um Holzlineale und Rechenstäbe. Die Produktion und die Belegschaft wachsen. Und er kümmert sich um sie. Immer nach dem Motto:
5: Wer satt und gesund ist, geht nicht auf die Barrikaden.
2: So gründet er Kindergärten, Arbeiterbäder, Wohnhäuser, eine Fabrikbibliothek, zahlreiche Stiftungen, eine Kirche im Ort und eine eigene Krankenkasse. Die erste Betriebskrankenkasse Bayerns und eine der ersten in Deutschland. Dieses ungewöhnliche soziale Engagement eines Unternehmers verschafft ihm einen Ritterorden vom französischen Kaiser und vom bayerischen König wird er in den Adelsstand und als Reichsrat in den bayerischen Landtag erhoben. An der Seite von Lothar, Freiherr von Faber, seine Gattin Ottilie. Sie ist gleichzeitig seine 14 Jahre jüngere Nichte. Mit ihr baut er ein Schloss, das Faber-Schloss, direkt neben der Fabrik und empfängt eine Reihe illustrer Gäste, darunter König Maximilian II. Von Bayern und den Märchenkönig Ludwig II. Der Name Faber lebt mit Lothars Enkelin weiter. Er verfügt testamentarisch, den Namen Faber stets im Familiennamen zu integrieren und so soll es tatsächlich für immer bleiben. Gestorben ist Lothar Freiherr von Faber im Alter von 79 Jahren am 26. Juli 1896. Das war heute vor 130 Jahren.

0: Nicht Yes, We Can, sondern Because I Know That I Can. Andy Burrows war das.
1: Einen ganz schönen Abend wünsche ich Ihnen.
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0: Rausgehen lohnt sich heute wahrscheinlich nicht ganz so. 18, 19 Grad haben wir im Moment. Das ist kein Hinderungsgrund, aber

0: Der Regen, der könnte Sie vielleicht davon abhalten. Aber man kann ja sich dagegen anziehen. So ist es nicht. Schauerartig ist er allerdings teilweise, Richtung Küste vor allem. Und ja, dann hilft auch die beste Kleidung ja nichts. Also, keine Sonne mehr heute Nachmittag. Hingegen Blitz und Donner hin und wieder mit dabei, wenn die Schauer runterkommen. Der Wind aus südwestlicher bis westlicher Richtung. Mäßig in Böen, frisch bis stark. Kommende Nacht, dann hört es irgendwann auf zu regnen. Es geht runter bis auf 13 Grad. Morgen früh ist es wohl erstmal recht freundlich. Am Nachmittag dann mehr Wolken, aber weniger Regen als heute. Das definitiv. Maximal 23 Grad.
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0: Um kurz nach 3:30 Vorsicht auf der A7 Hannover Richtung Hamburg zwischen Dorfmark und Rastplatz Dorfmark. Eine Ölspur auf der Fahrbahn. A1 Bremen Richtung Osnabrück. 5 Kilometer Stau zwischen Opusen, Bremen-Mahndorf und Arsten. A1 Osnabrück Richtung Bremen zwischen Dreieck Stur und Bremen-Hemeling. 6 Kilometer Stau. Eine knappe Dreiviertelstunde dauert es da länger. A7 Hannover Richtung Hamburg zwischen Dreieck Walsrode und Soltau Ost. Streckenweise Stau oder stockender Verkehr. A7 Hannover Richtung Flensburg zwischen Hamburg-Heimfeld und dem Elbtunnel. 7 Kilometer stockender Verkehr. Kommen Sie gut an.
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0: Schönen Nachmittag wünsche ich Ihnen. Jetzt Sigi Alberts und davor gibt's was Feines von Michael Bublé.

0: In meiner Jugend war AIDS ja eines der ganz großen Themen in der Öffentlichkeit. Einige Prominente, vor allem Schauspieler und Sänger, waren an der Immunkrankheit gestorben. Die Politik klärte mit Werbekampagnen auf und HIV grassiert ja bis heute in bestimmten Regionen mehr als in anderen. Aber es ist nach wie vor ein globales Phänomen, eine globale Bedrohung. Und deshalb gibt es alle 2 Jahre eine internationale AIDS-Konferenz, dieses Jahr in Rio de Janeiro. Und für Brasilien hat das eine hohe symbolische Bedeutung. Das Land gilt übrigens seit langem als Vorreiter bei der öffentlichen HIV-Versorgung.
1: Für Seleni war der Schock groß, als das Testergebnis kam: HIV-positiv. Sie hatte ungeschützten Sex mit einem infizierten Mann gehabt. Das war 1998. Seitdem nimmt Seleni Medikamente, die dafür sorgen, dass die Viruslast in ihrem Körper niedrig bleibt. So kann die heute 62-Jährige ein weitgehend normales Leben führen. Das Besondere: das staatliche brasilianische Gesundheitssystem gibt die speziellen Medikamente kostenlos aus.
2: Sistema único de saúde, vivo SUS.
1: Lang lebe unser Gesundheitssystem. Seit 28 Jahren bekomme ich die Medikamente und muss nichts dafür zahlen. Das ist wunderbar. Brasilien hat etwas, das alle anderen Länder auch haben sollten. Mitte der 1990er Jahre beschloss Brasilien, dass alle Menschen mit HIV über das öffentliche Gesundheitssystem freien Zugang zu sogenannten antiretroviralen Mitteln bekommen. Das Land war damit Vorreiter. Die Strategie sah so aus: staatliche Labore begannen, HIV-Medikamente selbst herzustellen oder Generika, also Nachahmerprodukte, zu produzieren. Dadurch sanken die Kosten drastisch, sagt Veriano Terto von der brasilianischen AIDS-Organisation ABIA. Er ist einer der bekanntesten HIV- und Menschenrechtsexperten des Landes. Die Generika waren entscheidend dafür, dass Brasilien die Sterblichkeitsrate bei HIV-Patienten deutlich senken konnte. Und zwar um fast 50% innerhalb von 4 Jahren. Das hat Brasilien zu einer weltweiten Referenz gemacht. Brasilien nutzte auch sogenannte Zwangslizenzen, ein Instrument des internationalen Patentrechts. Ein Staat kann einem Pharmahersteller erlauben, ein geschütztes Medikament zu produzieren, wenn beispielsweise ein Notstand für die öffentliche Gesundheit besteht oder das Originalmedikament für die Bevölkerung unerschwinglich ist. Brasilien brachte sich damit in Konflikte mit internationalen Pharmakonzernen. In einigen Fällen drohte das Land auch nur mit einer Zwangslizenz, um die Hersteller zu günstigeren Preisen zu drängen. Allein das zeigte schon Wirkung. Für Experte Veriano Terto muss nun ein weiterer Schritt folgen. Wir stehen im Moment vor einem sehr großen Problem beim Zugang zu Innovationen bei HIV-Medikamenten. Das tut weh. Ein Programm zur Bekämpfung einer Epidemie kann nicht allein mit alten Medikamenten aufrechterhalten werden. Forschung muss einfließen. Und neue Arzneimittel in diesem Bereich sind sehr teuer. Dazu laufen die Verhandlungen zwischen Regierung und Pharmaindustrie undurchsichtig. Eine schwierige Lage. Terto will auf der Welt-AIDS-Konferenz neue Studienergebnisse präsentieren. Sie belegen, dass die Preise für moderne Kombinationstherapien weltweit stark schwanken. Ein typischer Medikamentenmix kostet für einen brasilianischen Patienten etwa 350 US-Dollar pro Jahr, während in anderen Ländern jährlich nur 13 Dollar möglich wären. Wir hoffen, dass die Konferenz ein Ort für Diskussionen darüber sein kann, dass wir Wege finden, wie wir diese Medikamente günstiger in unsere Region bekommen können. Nicht nur nach Brasilien, nach ganz Lateinamerika. Die Lage Brasiliens beim Thema HIV ist paradox. Einerseits ist das Land sehr erfolgreich darin, Menschen mit HIV zu behandeln, weil Diagnose und Therapie gut funktionieren. Gleichzeitig gelingt es bisher nicht, die Zahl der neuen Infektionen niedrig zu halten. Sie liegen weiterhin bei mehreren 10.000 pro Jahr. HIV-Patientin Seleni aus Rio de Janeiro zählt darauf, dass der Forschung irgendwann ein echter Durchbruch gelingt und HIV eines Tages heilbar wird. Bis dahin setzt sie auf bessere Präventionskampagnen. Sie selbst engagiert sich dafür, dass vor allem junge Menschen über die Krankheit mehr erfahren. Ich denke, was hier in Brasilien wirklich fehlt, sind pädagogische Kampagnen in Schulen und in ländlichen Regionen. Wir müssen klarmachen, wie wichtig Kondome sind für Männer und für Frauen. Das muss zur Sprache gebracht werden. Einen großen Schritt nennt es Seleni, dass die Welt-AIDS-Konferenz zum ersten Mal nach Südamerika kommt. Das sorge schon mal für die größtmögliche Aufmerksamkeit, sagt sie.
0: In Rio de Janeiro beginnt die internationale AIDS-Konferenz. Oliver Neuroth berichtete für Bremen 2.

Christopher Lund Nissen, ein Sänger aus Dänemark, der 2012 sein Debütalbum veröffentlichte namens Colors. Das war mit Irony auf Bremen 2.

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1: Mit Carsten Putz. Dobrindt stuft CSD-Attacke in Berlin als islamistischen Terroranschlag ein. Waldbrände in Frankreich und Spanien sind weiter außer Kontrolle. Carina Schönmeier holt zweite Goldmedaille bei Finals. Das Wetter auch heute Abend meist bewölkt, vereinzelt Schauer noch bis 20 Grad. Innenminister Alexander Dobrindt hat den Angriff mit einem Transporter beim Berliner CSD als islamistischen Terroranschlag bezeichnet. Demnach war der 21-jährige Tatverdächtige als radikalisierter Straftäter bekannt. Der Minister bestätigte in einem Statement heute Nachmittag außerdem Zeugenaussagen, wonach der Täter in der Nacht auch mit einer Stichwaffe auf CSD-Besucher losgegangen sei, berichtet Sebastian Schöbel aus Berlin.
2: Er hatte das Fahrzeug zuvor mit hoher Geschwindigkeit in den Tiergarten gelenkt und dort mehrere Menschen erfasst. Eine Frau starb noch am Tatort. Insgesamt gibt es laut Bundesinnenminister Dobrindt weitere 29 Verletzte und Schwerstverletzte. Der mutmaßliche Täter wird mit einer Großfahndung gesucht. Es soll sich um den 21-jährigen Abdul B. handeln, einen deutschen Staatsbürger, dessen Familie aus dem Libanon stamme. Berlins regierender Bürgermeister Kai Wegner betonte, dass die eigentliche Demo-Route des Christopher Street Day gut abgesichert gewesen sei. Der Angreifer habe allerdings im Umfeld Menschen angegriffen, die von der Veranstaltung kamen oder dorthin auf dem Weg waren.
1: Bremens Bürgermeister und Bundesratspräsident Andreas Bovenschulte hat den Angriff beim CSD in Berlin verurteilt. Er sprach von einer Tat, die sich gegen unsere Werte und unser friedliches Zusammenleben richte. Über weitere Reaktionen aus Berlin berichtet Jakob Meyer.
3: Bundespräsident Frank-Walter Steinmeier äußerte sich erschüttert und entsetzt und sprach von einem Angriff auf die offene Gesellschaft. Bundestagspräsidentin Julia Klöckner nannte es unvorstellbar, dass eine Demonstration, die sich für ein friedliches und respektvolles Miteinander einsetzt, einen Täter derart triggere, dass er nach dem Leben der Beteiligten trachte. Auf ihre Anweisung hin wehen die Flaggen am Reichstag auf Halbmast. Bundeskanzler Friedrich Merz erklärte, die Tat werde aufgeklärt und mit aller Härte verfolgt.
1: In Frankreich und Spanien versuchen tausende Einsatzkräfte weiter, die verheerenden Waldbrände unter Kontrolle zu kriegen. Die französische Regierung hat weitere 500 Soldaten sowie ein Militärflugzeug in das Brandgebiet im Südwesten des Landes geschickt. Dort mussten inzwischen etwa 260.000 Menschen vor den Flammen in Sicherheit gebracht werden. Im Nachbarland Spanien sind es 60.000. In Brasilien startet heute die Welt-AIDS-Konferenz. Dazu werden bis zu 10.000 Teilnehmer erwartet. Aus Rio berichtet Oliver Neuroth.
4: Die Konferenz steht in diesem Jahr unter dem Motto Rethink, Rebuild, Rise, also umdenken, umbauen, aufsteigen. Vertreter aus Wissenschaft, Politik und zivilgesellschaftlichen Organisationen kommen zusammen. Es geht um neue Forschungsansätze. Ein Thema sind zum Beispiel langwirksame HIV-Therapien, Medikamente, die nicht mehr täglich, sondern nur noch wöchentlich oder sogar in größeren Abständen eingenommen werden müssen. Aber es geht auch um die Finanzierung der weltweiten HIV-Bekämpfung, die Kürzung internationaler Hilfsprogramme. Vor allem die USA haben ihre Beiträge deutlich heruntergefahren. Studien deuten darauf hin, dass weltweit tausende HIV-Versorgungsangebote eingeschränkt oder geschlossen werden.
1: Bei den Finals in Hannover hat die gebürtige Bremerin Carina Schönmeier ihre zweite Goldmedaille gewonnen. Die Turnerin siegte im Gerätefinale am Boden mit 12.925 Punkten. Ihre erste Goldmedaille hatte die 20-Jährige gestern in ihrer Paradedisziplin am Sprung geholt. Carina Schönmeier turnte lange in Bremen-Huchting, bevor sie nach Chemnitz wechselte. Und das waren die Nachrichten mit Carsten Putz.
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5: 18, 19 Grad haben wir im Moment und in Cuxhaven zum Beispiel auch 18. Dass in den Strandkörben da an der Kugelmarke im Moment niemand den Sonntagnachmittag verbringt, ist nachvollziehbar, zeigt die Webcam nämlich gerade schön. Denn auch in Cuxhaven, da ein einzelner Fußgänger macht sich da gerade auf den Weg weg von der Kugelmarke und hält sich den Kopf. Ich weiß nicht, ob ein Schirm gesucht wird oder festgehalten wird. Wie auch immer. Also Regen ist ein großes Thema heute Nachmittag in unserer Region. Vereinzelt sind Blitz und Donner auch mit dabei. Der Wind aus Südwest bis West. Mäßig in Böen, frisch bis stark böig. Kommende Nacht geht's runter bis auf 13 Grad. Da ist dann auch eine Zeit lang trocken. Morgen früh wohl auch eher freundlich. Später dann wieder viel Wolken, aber weitgehend niederschlagsfrei. Das Ganze morgen am Montag bei maximal 23 Grad.
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5: Um 16 Uhr und gleich 5 Minuten A1 Bremen Richtung Osnabrück zwischen Opusen-Bremen-Mahndorf und Arsten. 5 Kilometer Stau. A1 Osnabrück Richtung Bremen zwischen Dreieck-Stur und Bremen-Hemlingen. 6 Kilometer Stau. A7 Hannover Richtung Hamburg zwischen Dreieck-Walsrode und Soltau-Ost. Streckenweise Stau oder stockender Verkehr. A7 Hannover Richtung Flensburg zwischen Hamburg-Heimfeld und dem Elbtunnel. 7 Kilometer stockender Verkehr. Denjenigen Geduld. Allen zusammen eine gute Fahrt mit uns.
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5: Guten Tag. Können Sie gut Witze erzählen? Also ich überhaupt nicht. Ich kann sie mir auch nicht gut merken. Konnte ich noch nie. Sigmund Freud, der war offensichtlich witzig. Welche Rolle der Witz für ihn als Mensch gespielt hat und in seiner Psychoanalyse spielt. Darum wird es gehen in der nächsten halben Stunde hier bei uns.

0: Wie wichtig Lachen für das Wohlbefinden ist, das haben wir heute Mittag ja in unserer Schwerpunktsendung auch thematisiert, als es um die Leichtigkeit ging. Auch für Sigmund Freud, den Begründer der Psychoanalyse, war das Lachen von Relevanz oder besser gesagt der Witz. Jetzt gibt's ein Buch mit dem Titel Freud erzählt einen Witz. Christfried Tögel ist einer der zwei Autoren und ich bin jetzt mit ihm verbunden. Schönen guten Tag.
1: Ja, ebenfalls. Guten Tag.
0: Sie sind ja nun ein ausgewiesener Freud-Fachmann, haben unter anderem das Sigmund-Freud-Zentrum in Magdeburg geleitet, über 150 Publikationen zur Geschichte der Psychoanalyse veröffentlicht. Wieso denn jetzt auch noch Freud und der Witz? Ist das Humorvolle eine bislang unterschätzte Seite des Österreichers gewesen?
1: Ja, da haben Sie völlig recht. Die zahlreichen Publikationen über Freud stellen ihn als einen ernsthaften Menschen, als einen ernsten Menschen dar. Und dass er Talent zum Lebensgenuss hat, Wein in Italien genossen hat und Witz und Humor gehabt hat, das ist völlig unter den Tisch gefallen. Mhm. Und deshalb hatten wir, Jörg Kogel und ich, vor ein paar Jahren die Idee, ein Buch über Freuds Witz und seinen Humor zu schreiben.
0: Was würden Sie denn sagen, welche Funktion hatte der Witz für Freud?
1: Ja, Freud unterscheidet, wir haben am Ende des Buches zwei Originalarbeiten, eine Zusammenfassung von seinem Buch Der Witz und seine Beziehung zum Unbewussten und seine Schrift über den Humor. Und da sagt er, dass der Witz zu einer Affektentladung führt, nämlich zu Lustgewinn durch Überraschung und der Humor zur Affektabwehr dient, also der Leidensvermeidung. Also es ist ein feiner Unterschied und der Titel Freud erzählt ein Witz ist nur die halbe Wahrheit, weil Freud auch Humor besessen hat.
0: Ja, hat er selbst bewusst Witze erzählt oder war es auch sprachliche Spontanität inklusive einer Pointe, die ihn ausgezeichnet hat?
1: Er hat Witze erzählt in seinem Buch, was ich gerade zitiert habe, Der Witz und seine Beziehung zum Unbewussten, werden die Techniken und Tendenzen des Witzes von ihm durch Beispiele illustriert. Wollen Sie mal einen hören?
0: Sehr gerne.
1: Ja, also mein Lieblingswitz aus diesem Buch ist, ein Mann kommt in eine Konditorei und lässt sich eine Torte geben. Bringt die gleich schnell wieder zurück und verlangt anstatt der Torte ein Gläschen Likör. Den Likör trinkt er aus und will sich entfernen, ohne gezahlt zu haben. Doch der Ladenbesitzer hält ihn zurück und Freud sagt, der Mann sagt, was wollen Sie von mir? Sie sollen den Likör bezahlen. Für den habe ich Ihnen doch die Torte gegeben. Die haben Sie ja auch nicht bezahlt. Die Torte habe ich auch nicht gegessen. Das ja. ist einer der Witze, wo Freud illustriert, wie also Denkfehler, so dass nicht verknüpfte Ereignisse zu einem Witz führen, wenn man sie verknüpft, die logischerweise keine Verknüpfung haben.
0: Ja, ich habe das Buch von Ihnen natürlich hier liegen und da lernt man ja auch, dass Martha Freud irgendwie die Psychoanalyse ihres Mannes für Pornografie hielt. Und in dem Zusammenhang darf ich dann ja wohl auch folgenden Witz hier noch zusätzlich erwähnen. Eine Dame hat erzählt, sie sei zu Freud gekommen und gefragt, was sie tun soll, um nicht schwanger zu werden. Daraufhin er, sie und ihr Mann sollten ein Glas Wasser trinken. Sie fragt vorher oder nachher, Freud dann als Antwort anstelle.
1: Ja, das ist typischer Witz. Es gibt noch einen anderen, der in dieses Genre passt, wo ein Patient zu Freud kommt und wegen verschiedener Beschwerden, unter anderem, der ist verliebt, schwer verliebt, unter anderem wegen Potenzstörung. Und Freud sagt daraufhin, ja, Ihr Penis ist schlauer als Sie.
0: Okay.
1: So also gibt es also auch was mit Freud verbindet man ja viel mit der Sexualtheorie.
0: Ja, absolut.
1: Dass also Freud da Witze dazu gemacht hat.
0: Hat er denn auch über sich selbst lachen können?
1: Ja, das hat er. Hat er über sich selber Witze gemacht. Mir fällt jetzt einer ein, spontan zu seinem 60. Geburtstag war im Krieg, da ist nicht offiziell gefeiert worden und ein Schüler von ihm hat eine schöne Rede gehalten, Rede aufgeschrieben, die er ihm dann zugeschickt hat. Und Freud sagt, eine so schöne Rede hört man sonst nur auf dem Zentralfriedhof.
0: Christfried Tögel über Freud erzählt einen Witz. Er ist Autor, einer der zwei Autoren dieses Buches und wir sprechen auf Bremen 2 gleich noch ein bisschen weiter.

0: Bremen 2 am Sonntagnachmittag. Wir sprechen mit Christfried Tögel über sein Buch Freud erzählt einen Witz. Wie sind Sie denn und Ihr Mitherausgeber Jörg-Dieter Kogel bei der Suche im fast unüberschaubaren Fundus der Schriften von und über Freud vorgegangen, um witziges Material zu finden?
1: Naja, wir haben erstmal alle Briefe, veröffentlichten, unveröffentlichten, untersucht und da gibt es auch noch eine ganze Menge unveröffentlichte. Aber was relativ wichtig war für das Buch, waren 12.000 Seiten Transkription von Interviews, die der Direktor der Freud Archives in New York mit Leuten geführt hat, die Freud noch gekannt haben. Und die haben natürlich sehr viel erzählt über Witze, die Freud gemacht hat, über den Humor, den er besessen hat. Und das war also eine ganz entscheidende Quelle. Für die Witze, die er erzählt hat, natürlich sein Buch Der Witz und seine Beziehung zum Unbewussten, da waren natürlich viele drin. Aber es gibt auch aus diesen Interviews zum Beispiel folgende Geschichte. Freud hat 1937 das Manuskript seines Buches Der Mann Moses und die monotheistische Religion fertiggestellt. Und eine wichtige These ist, dass Moses ein Ägypter war. Und in diesem Zusammenhang, in der Diskussion anschließend, erzählt Freud folgende Geschichte vom kleinen Moritz. Der Lehrer fragt den kleinen Moritz, wessen Kind Moses ist. Darauf antwortet Moritz, der Sohn der ägyptischen Prinzessin. Darauf der Lehrer, aber die hat ihn doch nur gefunden. Und der kleine Moritz sagt, ja, das sagt sie. Das ist also, Freud hat also auch Witze erzählt oder über einen Vortrag, anderen Vortrag, den er gehalten hat. Da hat ein in Neibrütt vor Juden, vom jüdischen humanistischen Verein in Wien, da hat ein Hörer gefragt, ob man auch ganz sinnlose Träume so deuten könnte. Freud sagt dazu, das ist der Wert der populären Vorträge. Ein Arzt und Kollege hätte nicht dümmer fragen können.
0: Würden Sie sagen, man muss das Werk, das Sie ja nun auch in einer großen Gesamtausgabe herausgeben, anders betrachten, anders deuten, wenn man es durch die Brille des Humoristen Freud liest?
1: Nee, das Werk nicht, aber vielleicht die Person. Mhm. Die war tatsächlich humorvoller, witziger als in jeder bisherigen biografischen Arbeit deutlich geworden ist. Wenn man die Briefe liest, und wer liest schon 15.000 Briefe gründlich, da gibt es natürlich vieles, besonders auch aus der Jugendzeit und von den Brautbriefen mit seiner Verlobten. Er schreibt zum Beispiel über Hitzewelle in Wien. In Döbling waren 56 Grad, 28 Grad in Oberdöbling und 28 in Unterdöbling. Ja, also da muss man aber relativ viel lesen. Und in den Hauptwerken kommt das natürlich, abgesehen von dem Witzbuch, nicht so deutlich zum Ausdruck.
0: Freud erzählt einen Witz von Christfried Tögel und Jörg-Dieter Kogel, erschienen in die andere Bibliothek im Aufbau Verlag. Das Buch hat 260 Seiten und kostet 48 Euro. Kein Witz. Herr Tögel, danke fürs Gespräch auf Bremen 2.
1: Ja, gern geschehen.
0: Schönen Sonntag noch.
1: Tschüss. Ebenfalls.
0: Danke.

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0: der großartige John Mayer mit Something Like Olivia.
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0: So, die 20 Grad, die sind jetzt Vergangenheit. 18, 19 Grad haben wir im Westen, speziell in Oldenburg, spielt die Sonne wohl noch ein ganz bisschen mit. Ansonsten viele Wolken und auch Regen dabei an diesem Sonntagnachmittag. In der kommenden Nacht soll es dann irgendwann aufhören zu regnen und längere Zeit trocken bleiben. Geht runter bis auf 13 Grad. Die Woche beginnt dann erstmal, also wirklich der Anfang, die ersten Stunden freundlich, von der Nordsee ausgehend und morgen Nachmittag dann wieder viele Wolken und überwiegend aber wohl trocken. Der Montag bei maximal 23 Grad.
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0: Um gleich eine Minute nach 16:30 A1 Bremen Richtung Osnabrück. Zwischen Opposen, Bremen-Mahndorf und Arsten 5 Kilometer Stau. A1 Osnabrück Richtung Bremen, in der Gegenrichtung zwischen Dreieck Stur und Bremen-Hemelingen 6 Kilometer Stau. A7 Hannover Richtung Hamburg zwischen Dreieck Walsrode und Soltau Ost, streckenweise Stau oder stockender Verkehr. Und nochmal A7 Hannover Richtung Flensburg zwischen Hamburg-Heimfeld und dem Elbtunnel 7 Kilometer stockender Verkehr.
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0: Freue mich, dass Sie dabei sind. Gemütlichen Sonntagnachmittag, einen möglichst anstrengungslosen. Anders sieht's ja in Frankreich aus, wo die Teilnehmer der Tour de France die letzte Etappe in Angriff nehmen. Und wir schalten in wenigen Minuten mal zu unserem Reporter nach Paris.

0: 3289 Kilometer. So viel radeln die Teilnehmer der Tour de France. Radeln ist natürlich heftigst untertrieben. Es ist das härteste und berühmteste Radrennen der Welt, das heute endet, wie immer, auf den Champs-Élysées. Für uns in Paris, ID-Sportreporter Holger Gerska. Grüß Sie.
1: Hallo aus Paris.
0: Auch wenn Sportereignisse, Herr Gerska, möglichst unbeschwert genossen werden wollen, die Brände im Südwesten Frankreichs, die haben den Abschluss der diesjährigen Tour beeinflusst. Inwiefern?
1: Ja, definitiv, denn die Brände sind so heftig, dass jede helfende Hand gebraucht wird. Auch Einsatzkräfte, die hier eigentlich vorgesehen war für die Absicherung dieser letzten Tour de France-Etappe. Normalerweise wird ja immer etwas außerhalb Paris gestartet und dann führen die ersten 40, 50 Kilometer in die Stadt hinein. Das hat man für heute gestrichen, um genau diese Streckenposten dann auch mit einzusetzen in den Waldbrandgebieten. Und demzufolge wird es ein 90 Kilometer langes Rennen geben mit dem Start hier auf der Champs-Élysées, also auf dem Kurs, der normalerweise genutzt wird.
0: Und jeder rechnet damit, dass der Slowene Tadej Pogacar den Gesamtsieg einfahren wird. Ist er ihm theoretisch noch zu nehmen?
1: Rein theoretisch ist er ihm zu nehmen, ja, natürlich. Rein sportlich wahrscheinlich nein. Der Kurs kommt ihm sehr entgegen hier. Es geht auf dem Montmartre. Er gehört auch zu den engeren Kandidaten um den heutigen Etappensieg, um den letzten. Früher war es ja so, dass das gelbe Trikot nicht mehr attackiert wurde. Das ist vorbei hier bei der Tour de France und dennoch 6 Minuten und 26 Sekunden Vorsprung. Aber ein Sturz würde natürlich alles verändern und das ist natürlich auch immer möglich im Rahmen eines Radrenns.
0: Ja, apropos Sturz, wobei es war irgendwie eine Kollision. Der deutsche Pascal Ackermann, der ist gestern kurz vor diesem Finale auf der Königsetappe ausgestiegen. Er sei extrem am Limit gewesen, hat er gesagt, aber auch mit einem Auto ist er irgendwie kollidiert, ne?
1: Das war am Tag davor und hatte, glaube ich, keinen wirklichen Einfluss auf seine Aufgabe. Das war bedingt durch den extremen Zuschauerzuspruch in Alpe d'Huez, 600.000 auf den letzten 14 Kilometern. Da gab es einige Unfälle, Zusammenstöße. Das bleibt nicht aus, aber er blieb damals zumindest unverletzt. Aber er war total erschöpft, total fertig und hat es nicht mehr geschafft, gestern über die Königsetappe zu kommen. Und unter Tränen musste er dann die Tour verlassen.
0: Wir sind natürlich traurig hier als Bremer, dass Lennart Kemner nach wie vor es nicht geschafft hat, Teil dieser Tour de France wieder zu sein. Wie haben die Deutschen insgesamt dieses Jahr abgeschnitten oder wie werden sie abgeschnitten haben, wenn das Ganze zu Ende ist?
1: Ja, man muss auch einmal zu Lennart Kemner sagen, es ist auch super schwer in diesem deutschen Team, für das er fährt, Lidl, sich für die Top 8 zu qualifizieren. Die Mannschaft wird hier die Teamwertung gewinnen und sie haben auch ansonsten einige Erfolge gefeiert, Etappensieg und sie werden auch das grüne Trikot mit Mats Pedersen hierher bringen. Zwei der Fahrer unter den Top 10. Also es ist schon gar nicht so einfach, sich da zu nominieren. Insgesamt 12 Deutsche waren dabei und da Florian Lipowitz ja am Anfang der Woche im Zeitfahren einen Schlüsselbeinbruch erlitt und aufgegeben musste, fehlt nun eine deutsche Platzierung in der Gesamtwertung. Da war er ja der Einzige, der dieses im Fokus hatte, war Fünfter, bevor er aufgeben musste. Es gibt wieder keinen Etappensieg, aber daran kann man nicht alles messen, weil es ist ja ähnlich wie im Fußball, auch im Radsport, eine Mannschaftssportart. Und so wie man Innenverteidiger nicht an ihren Toren am Ende der Saison misst, kann man zum Beispiel einem wie Nils Polit als Helfer für den überragenden Toursieger Tadej Pogacar nur bescheinigen. Er ist absolute Weltklasse. Das, was er als Helfer hier geleistet hat, das ist überragend, auch wenn das natürlich in keinem Ergebnisprotokoll auftaucht. Und dasselbe gilt auch für den deutschen Meister Felix Engelhardt. Und was einzelne Etappenplatzierungen angeht, der Sprinter Max Kanter, der zum ersten Mal dabei war bei der Tour mit einem zweiten und einem vierten Etappenplatz, der hat auch überzeugt. Ansonsten war aber auch sehr viel Schatten, muss man sagen, über den Leistungen der anderen Deutschen.
0: Ja, Herr Gerska, abschließend, wann werden die Radfahrer erwartet auf den Champs-Élysées heute?
1: Ja, sie werden erwartet in hoffentlich einer halben Stunde oder einer Stunde. Hier wird nämlich der Start erfolgen um 17.50 Uhr. Wir sehen hier gerade, es ist ziemlich bizarr auf unserem kleinen Monitor, auf dem wir normalerweise jetzt diese ersten 44 Kilometer gesehen hätten, bevor sie zum ersten Mal dann hier vor unserer Nase auch aufgetaucht wären, ein Busrennen. Also sie begleiten das, als wäre es ein normales Radrennen mit Kameramotorrädern und mit Hubschraubern und Drohnen. Und wir sehen halt die 23 Mannschaftsbusse und die kommen dann hier an. Fahrer steigen aus auf ihre Räder und dann geht es um 17.50 Uhr los und das Rennen wird knapp 2 Stunden dauern.
0: Holger Gerska, live aus Paris für Bremen 2 über das Finale bei der diesjährigen Tour de France.

0: Jelle Demtürk aus Gent in Belgien. Sein musikalisches Projekt trägt den Namen Dressed Like Boys. Und das war eben mit Lies. Und vor 2 Monaten hat er uns besucht, war bei mir kurz zum Interview im Studio. Und dann abends hat er live gespielt mit seinen Kompagnons für eine exklusive Radio-Session auf Bremen 2. Dressed Like Boys war das. Und jetzt kommt Cat Edmondson um gleich 5:10 am Sonntagnachmittag.
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1: Mit Carsten Putz. Bundesanwaltschaft übernimmt Ermittlungen nach CSD-Anschlag in Berlin. Waldbrände in Frankreich und Spanien sind weiter außer Kontrolle. Tausende besuchen Tag der Seenotretter an Nord- und Ostsee. Das Wetter auch heute Abend meist bewölkt, vereinzelt Schauer, noch bis 20 Grad. Die Bundesanwaltschaft übernimmt die Ermittlungen zum Anschlag auf den Christopher Street Day in Berlin. Das hat Justizministerin Stefanie Hubig angekündigt. Zuvor hatte Innenminister Alexander Dobrindt von einem islamistisch motivierten Terroranschlag gesprochen. Darauf deute alles hin, so Dobrindt auf einer Pressekonferenz am frühen Nachmittag am Tatort. Sebastian Schöbel berichtet aus Berlin.
2: Dobrindt bestätigte Augenzeugenberichte aus der Nacht, wonach der Täter auch mit einer Stichwaffe auf CSD-Besucher losgegangen sei, nachdem er mit seinem weißen Transporter an einen Baum im Tiergarten gefahren war. Er hatte das Fahrzeug zuvor mit hoher Geschwindigkeit in den Tiergarten gelenkt und dort mehrere Menschen erfasst. Eine Frau starb noch am Tatort. Insgesamt gibt es laut Bundesinnenminister Dobrindt weitere 29 Verletzte und Schwerstverletzte. Der mutmaßliche Täter wird mit einer Großfahndung gesucht. Es soll sich um den 21-jährigen Abdul B. handeln, einen deutschen Staatsbürger, dessen Familie aus dem Libanon stamme.
1: Bundeskanzler Friedrich Merz hat nach dem Angriff beim Berliner CSD dazu aufgerufen, sich durch solche Taten nicht einschüchtern zu lassen. Merz äußerte sich am Nachmittag kurz vor einem Gedenkgottesdienst in Berlin.
3: Diese Taten haben nur einen Zweck. Sie wollen unsere Gesellschaft spalten. Sie wollen uns das Wichtigste nehmen, was wir haben, nämlich unsere Offenheit und unsere Freiheit. Ich will für die Bundesregierung sagen, wir werden über Konsequenzen nachdenken. Und mit Besonnenheit, aber auch mit Entschlossenheit entscheiden. Diese Straftäter, diese Extremisten haben in der Mitte unserer Gesellschaft keinen Platz.
1: Der Waldbrand an der französischen Atlantikküste bewegt sich weiter auf die Großstadt Bordeaux zu. Am frühen Nachmittag waren die Flammen nach offiziellen Angaben nur noch 15 Kilometer entfernt. Auf Evakuierungen bereiten sich die Bewohner nach Angaben des Bürgermeisters aber nicht vor. Aus der Nachrichtenredaktion berichtet Katrin Martens.
4: Inzwischen hat der Brand allein in der Region etwa 42.000 Hektar Wald und Buschland zerstört und ist nach wie vor nicht unter Kontrolle. Die Folgen der Brände sind inzwischen auch im Alltag der Menschen spürbar. Die Behörden warnen vor gesundheitlichen Stoffen wie Feinstaub, Kohlenmonoxid und Schwermetallen. Auch die letzte Etappe der Tour de France war von der angespannten Lage betroffen. Die Strecke heute nach Paris wurde verkürzt, weil ein Teil der Einsatzkräfte in die Brandgebiete verlegt wurde. In Spanien konnten die Einsatzkräfte rund um Madrid in der Nacht dank niedriger Temperaturen, höherer Luftfeuchtigkeit und schwächerer Winde Fortschritte erzielen. Trotzdem bleibt die Lage angespannt.
1: Tausende haben heute den Tag der Seenotretter in den Häfen an Nord- und Ostsee besucht. Sie konnten an zahlreichen Orten an Bord der Schiffe und Boote gehen, bei Rettungsübungen dabei sein und mit den Besatzungen ins Gespräch kommen. Der Tag der Seenotretter wird traditionell am letzten Sonntag im Juli gefeiert. Im vergangenen Jahr kamen mehr als 40.000 Besucher zu den Veranstaltungen. Nach dem Absturz eines Kleinflugzeugs auf ein Haus in Ganderkesee ist die Unglücksursache weiter unklar. Laut Polizei wird die Maschine weiter untersucht. Die beiden Insassen des Flugzeugs waren gestern bei dem Absturz ums Leben gekommen. Dabei handelt es sich um einen 65-Jährigen und einen 77-Jährigen aus Bremen. Die Bewohner des Hauses waren zum Zeitpunkt des Unglücks nicht zu Hause. Und das waren die Nachrichten mit Carsten Putz.
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5: 18 Grad, darauf haben sich die Orte in unserer Region verständigt heute Nachmittag. Zum Beispiel am Klimahaus in Bremerhaven 18 Grad, am Heimathaus in Rothenburg und auch am Theater in Diepholz 18 Grad. Es ist durchwachsen heute Nachmittag, heute Abend. Es kann immer wieder regnen und kommende Nacht geht es runter bis auf 13 Grad. Da hört es dann irgendwann auf zu regnen, bleibt längere Zeit trocken. Morgen Vormittag sieht es wohl auch danach aus. Dann ist es sogar recht freundlich zu Beginn der neuen Woche. Morgen Nachmittag zieht sich die Wolkendecke dann wieder zu, aber wahrscheinlich kommt nichts runter. Das Ganze bei maximal 23 Grad morgen.
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5: Um 17 Uhr und 4 Minuten A1 Bremen Richtung Osnabrück zwischen Opusen-Bremen-Mahndorf und Arsten 5 Kilometer stockender Verkehr. A1 Osnabrück Richtung Bremen zwischen Bremen-Brinkum und Hemelingen 4 Kilometer stockender Verkehr. A7 Hannover Richtung Hamburg zwischen Dorfmark und Soltau-Ost streckenweise Stau oder stockender Verkehr und nochmal stockender Verkehr auf der A7 Hannover Richtung Flensburg. Zwischen Hamburg-Heimfeld und dem Elbtunnel 7 Kilometer sind es da.
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5: Guten Tag, der Anschlag auf den Christopher Street Day gestern Abend in Berlin. Unser Thema gleich.

0: Christopher Street Day in Berlin war ein buntes, friedliches Fest. Bis circa 22 Uhr, da fuhr ein Transporter im Tiergarten plötzlich auf die Menschen zu. Eine Frau, Sie haben es sicherlich schon mitbekommen, hat diese Attacke nicht überlebt. Dass es eine Attacke war, das scheint gesichert zu sein, zumal anschließend auch noch Menschen Stichverletzungen erlitten an diesem Ort. Der Täter wird gesucht, noch immer, scheint aber identifiziert zu sein. Die Polizei hat zumindest einen Fahndungsaufruf veröffentlicht mit Bild. Auf den neuesten Stand bringt uns jetzt Marc-Anton Schmidt in Berlin. Grüß Sie.
1: Hallo, grüß Gott aus Berlin.
0: Beginnen wir mit dem mutmaßlichen Täter. Was weiß man über ihn?
1: Es handelt sich um Abdul B., 21 Jahre alt. Er stammt wohl aus dem Libanon, wohnt hier in Berlin und ist kein Polizeiunbekannter. Ganz im Gegenteil, er ist schon durch mehrere Straftaten aufgefallen und war bis vor wenigen Wochen, noch bis in den Mai hinein, in einer Art Arresthaft wegen der Vorbereitung einer staatsgefährdenden terroristischen Straftat. Warum ihn die Behörden zwar auf dem Schirm, aber dann doch nicht an der kurzen Leine hatten, dass sie diese schreckliche Tat von gestern verhindern konnten. Das ist eine der Fragen, die sich die Berliner Ermittlungsbehörden gefallen lassen müssen.
0: Ja, das ist der Hintergrund des Mannes und doch spricht Bundesinnenminister Dobrindt heute bereits von einem islamistischen Terroranschlag. Was spricht dafür?
1: Es spricht dafür, dass es logischerweise der Christopher Street Day war, Ziel des Anschlags. Es spricht dafür, dass eben dieser Abdul B. in der islamistischen Szene unterwegs ist. Das wusste man vorher. Die Fahndung, die richtet sich jetzt erst einmal auf die Bahnhöfe und Flughäfen bundesweit. Abdul B., 1,90 groß, schwarze Haare. Auf dem Fahndungsfoto, das Sie angesprochen haben, ist er mit einem schwarzen Drei-Tage-Bart zu sehen. Er wird jetzt von mehreren Ermittlungsbehörden gesucht über alle Bundesländergrenzen hinweg und man soll ihn nicht selber ansprechen. Also wenn man glaubt, ihn zu erkennen, lieber die Polizei alarmieren, denn er wird nach wie vor als gefährlich eingestuft und ist möglicherweise weiterhin bewaffnet.
0: Ja, gehen die Ermittler Stand jetzt davon aus, dass er gestern alleine in dem Auto gesessen hat und hinterher auch die Stichverletzungen zu verantworten hatte?
1: Das ist genau noch die große Frage. Also ich glaube nicht, die Indizien, so will ich es mal formulieren, deuten darauf hin, dass mindestens ein weiterer Täter beteiligt war. Wir haben uns hier den ganzen Tag gefragt, wie kam der überhaupt in diesen Tiergarten, in den Central Park Berlins rein? Der ist normalerweise bei richtigen Großveranstaltungen wie einer Fanmeile zur Fußball-WM oder beim Berlin-Marathon fast schon hermetisch abgeriegelt. Mhm. Und gestern beim Christopher Street Day, da sind einige lasche Absperrgitter ineinander verhakt, aber da soll es wohl Handgrifflichkeiten gegeben haben, dass man diese Verankerung löst und tatsächlich dann eben mit diesem weißen Kastenwagen in den Park hineingefahren ist. Und ich bin vorhin mal diesen Weg abgegangen. Es ist eine regelrechte Blutspur. Ich kann es nicht anders formulieren. Die Polizei hat mit neonpinkfarbener Sprühfarbe die Stellen markiert, wo der Attentäter auf Menschen getroffen ist, sie angefahren oder bewusst überfahren hat. Er ist bewusst Schlangenlinien gefahren, um möglichst viele Menschen zu erwischen. Und als dann das Auto gegen einen Baum prallte, ist er ausgestiegen und hat weiteren CSD-Feiernden eben diese Stichverletzungen zugefügt und damit die Zahl der Verletzten nochmal drastisch erhöht.
0: Ja, können Sie da genaueres zu sagen? Wir wissen, dass eine Frau ums Leben gekommen ist. Wie geht es den Verletzten und wie viele sind's?
1: Bundesinnenminister Alexander Dobrindt hat die Zahl der Verletzten jetzt auf 29 erhöht und das ist die in Anführungsstrichen, sofern man heute an diesem Tag davon sprechen kann, die gute Nachricht. Den drei lebensgefährlich Verletzten, die gestern Nacht noch in akuter Lebensgefahr schwebten, denen scheint es soweit besser zu gehen, dass ihr Zustand stabil sei. Also ich will mal da noch den Konjunktiv drüber machen, weil die konkrete Bestätigung aus den Krankenhäusern haben wir noch nicht, aber das ist die Meldung, die uns in diesen Stunden erreicht.
0: Marc-Anton Schmidt live aus Berlin mit Informationen am Tag nach dem Anschlag auf den Christopher Street Day. 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

0: 26. Juli 2026. Das Trainingslager im Zillertal ist zu Ende. Bereits zum 15. Mal hat der Bremer Fußball-Bundesligist seine Saisonvorbereitung ja in Tirol abgehalten. Für Werder-Trainer Daniel Thun war es hingegen eine Premiere. Der Coach ist ja auch erst im Winter an die Weser gekommen. Olaf Rathje war die 6 Tage mit vor Ort für Radio Bremen. Olaf, wie hat Daniel Thun sein erstes Mal erlebt?
1: Also ziemlich begeistert war der Coach und das nicht nur von der Natur im Zillertal oder den optimalen Trainingsbedingungen, sondern vor allem von den Werder-Fans. Rund 3000 waren die Woche dabei, um das Team vor Ort zu unterstützen.
2: Ich habe viel gehört, jetzt habe ich viel gesehen, also total beeindruckend, dass dieser Ort, glaube ich, grün-weiß gefleckt gerade ist. Wann trainiert man schon vor ausverkauftem Haus? Also die Sitzplatztribüne war voll. Das hat mich jetzt schon ein Stück weit beeindruckt, muss ich sagen.
1: Und beeindruckt waren auch die Fans andererseits von Daniel Thun, nämlich wie der auf dem Trainingsplatz agiert hat.
3: Also das, was man so gesehen hat, auch von den Trainingseinheiten her, das war schon überzeugend.
4: Wie er die Mannschaft sozusagen motiviert, wie er taktische Anweisungen gibt, das hat schon Hand und Fuß.
5: Sehr wach, sehr präsent, sehr klar in dem, was er vorhat und kommuniziert.
6: Also für mich ist das für Werder aus meiner Sicht ein Glücksfall.
1: Die Werder-Fans und Daniel Thun, Liebesgrüße aus dem Zillertal.
0: Und 2 Testspiele hat Werder dort gespielt. Beide Partien wurden gewonnen mit 2:0 jeweils. Klingt nach einem erfolgreichen Trainingslager. Wie fällt das Fazit aus?
1: Ein bisschen müssen wir da die Kirche im Dorf lassen, die übrigens in Zell am Ziller tatsächlich grün-weiß ist. Grünes Dach, weißes Gebäude, das nur nebenbei. Klar ist aber, solche Erfolgserlebnisse, die tun gut. Wichtig ist aber auch, sie richtig einzuordnen. Und das macht Werders Mittelfeldspieler Olivier Demann perfekt.
7: Also wir müssen nicht sagen, das war zu gut, aber wir können zufrieden sein und wir wissen auch noch, was wir besser machen können. Und da ist auch noch viel Raum zu verbessern.
1: Also ist noch Luft nach oben. Trotzdem zusammenfassend war das Trainingslager im Zillertal für Werder Friede, Freude, Kaiserschmarrn.
0: Und Olaf, hat sich jemand besonders hervorgetan?
1: Ja, und zwar einer der neuen, Ivan San José Cantalejo, besser bekannt als Chucky, so sein Künstlername. Der 22-jährige Neuzugang von Real Valladolid hat die mitgereisten Fans so richtig begeistert. Im Testspiel auch ein richtig schönes Weitschusstor erzielt, aber auch hier sollte die Euphorie so ein bisschen gebremst werden. Einige vergleichen Chucky bereits mit Werders großem Spielmacher Diego und soweit ist es dann ganz sicher noch nicht. Talentiert ist Chucky, aber er kommt halt auch aus der 2. spanischen Liga und wird auch seine Zeit brauchen, sich an Land, Leute und vor allem die Härte in der Bundesliga zu gewöhnen.
0: Und sag mal, ist ja noch ein paar Wochen hin, wird noch was auf dem Transfermarkt passieren?
1: Davon dürfen wir wohl fest ausgehen. Werder muss noch Transfererlöse erzielen. Bedeutet, es wird auf alle Fälle noch Abgänge geben. Die Gerüchte um Mittelfeldspieler Jens Day, die reißen ja nicht ab. Aber das ist sicherlich der Spieler, den Werder am wenigsten abgeben möchte. Abwehrtalent Karim Koulibaly.

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3: 18, 19 Grad haben wir und viele Wolken, teilweise und gebietsweise fällt schauerartiger Regen heute Abend. Der Wind dazu aus südwestlicher bis westlicher Richtung, in Böen frisch bis stark. Kommende Nacht hört es dann irgendwann auf zu regnen, bleibt länger trocken. Es geht runter bis auf 13 Grad morgen zu Beginn der neuen Woche. Morgen Vormittag wohl noch freundlich, morgen Nachmittag dann wieder bewölkt, aber weitgehend niederschlagsfrei bis zu 23 Grad.
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3: Um kurz nach 17:30. Nach wie vor die Meldung von der A1 Bremen Richtung Osnabrück zwischen Uphusen, Bremen-Mahndorf und Asten. 5 Kilometer stockender Verkehr. Und in der Gegenrichtung zwischen Bremen-Brinkum und Hemlingen 4 Kilometer stockender Verkehr. A7 Hannover Richtung Hamburg zwischen Dorfmark und Soltau-Ost. Streckenweise Stau oder stockender Verkehr. Und Richtung Flensburg zwischen Hamburg-Heimfeld und dem Elbtunnel 7 Kilometer stockender Verkehr.
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3: Und mit einem Song von Ed Sheeran, Overpass Graffiti. Viel Spaß.

0: Erst sollte er reden, dann doch nicht. Dann hat sich Katharina Wagner bei ihm entschuldigt. Und nun hat Michel Friedmann heute Vormittag doch an einer Gedenkveranstaltung im Rahmen von 150 Jahren Bayreuther Festspiele mitgewirkt. Maßgeblich, muss man sagen. Der bekannteste jüdische Publizist des Landes, ein Mann, der gerne und regelmäßig den Mund aufmacht. Unbequemlichkeit ist kein Problem für ihn. In jüngster Zeit gelten seine Argumente vor allem der AfD. Bernd Neuhoff hat die Rede heute Vormittag in Bayreuth verfolgt, war bei der Veranstaltung. Ich habe mit ihm vorhin gesprochen und ihn zunächst gefragt, ob von den Unstimmigkeiten, die es im Vorfeld gab, noch was zu spüren war.
1: Er hat das erwähnt, aber er hat gesagt, für ihn ist das mit der Entschuldigung von Katharina Wagner komplett ausgeräumt. Wenn sie auf ihn zugehe, dann nehme er ihre Hand und vor allen Dingen ihm ist es wichtig, dass man in einer Gesellschaft, wo alle irgendwie überhaupt nicht mehr miteinander streiten können, weil sie sich gleich total voneinander abschotten, dass man demonstriert geradezu, nee, wir können auch nach einer Auseinandersetzung einfach uns wieder zusammensetzen.
0: Ja, ich habe jetzt gerade gelesen in einer Agenturmeldung, er hat sogar sie als seine Freundin bezeichnet.
1: Ja, war auch so von der Gestik her zu spüren, dass die zwei miteinander können. Ja.
0: War sie denn selbst auch zugegen und andere Verantwortliche der Festspiele?
1: Ja, ja. Also sie war auf jeden Fall, sie hat ihn eingeführt auf der Bühne. Es gab natürlich auch ein musikalisches Begleitprogramm, ein Stück von Wagner, das Siegfried-Idyll, aber auch ein Werk von Pavel Haas, ein Komponist, der von den Nazis ermordet wurde. Und am Schluss noch was von Mahler, also ein jüdischer Komponist. Insofern, ein reiches Programm. Und nach dieser ganzen verunglückten Vorgeschichte eigentlich eine, sehr beeindruckende Veranstaltung.
0: Ja, hieß auch verstummte Stimmen, ne? Insofern, also.
1: Ja, genau. Ja. So heißt so eine Ausstellung auch, wo da kann man sehen, wie Festspielkünstler, also Sängerinnen und Sänger, die jüdischer Herkunft waren, wie es denen unter der Nazizeit erging. Viele ermordet, viele emigriert. Und Katharina Wagner war heute auch tatsächlich in einer Ausstellungsführung und da war auch ein jüdischer Kantor, der ein Gebet gesprochen hat und das hatte Michel Friedmann sichtlich bewegt, davon hat er auch erzählt.
0: Was würden Sie sagen, war seine zentrale Botschaft heute?
1: Also er hat Ausgangspunkte genommen von Wagner und dem Antisemitismus. Er hat gesagt, da war glaube ich für ihn ganz wichtig, man braucht kein schlechtes Gewissen zu haben, wenn man Wagners Musik mag. Wagner ist ein genialer Komponist, nicht jeder mag ihn, aber man muss wissen. Und das ist ihm ganz wichtig gewesen. Und davon ausgehend hat er dann gesagt, ja, wir müssen in diesem Land eben uns gegenseitig Geschichten erzählen, auch Familiengeschichten, jüdische, deutsche. Er hat das in seiner Jugend ganz anders erlebt. Deswegen ist für ihn entscheidend, dass man sich gegenseitig zuhört. Und dann lernt. Dann kann man nämlich merken, dass man andere nicht auf ihre Gruppenzugehörigkeit reduzieren darf. Und von diesem Gedanken aus hat er gesagt, ja, meine Eltern sind gerettet worden durch Oskar Schindler. Ja. Und dieser großartige Deutsche, dem verdankt er nicht nur, dass seine Eltern überlebt haben, sondern auch, dass er nie sagen kann, die Deutschen, weil einer war ja anders. Ja. Und das ist für ihn auch entscheidend, nicht die Deutschen, die Juden, die Muslime, die Schwulen. Und er sagt also immer, wenn sozusagen das Individuum auf eine Gruppenzugehörigkeit reduziert wird, dann entsteht Hass. Also Menschenhass und Judenhass sind quasi dann immer nur verschiedene Ausdrucksformen.
0: Ja. Diese Verbindung zwischen der Familie Friedmann und Oskar Schindler kann man auch nochmal wunderbar von ihm erzählt nachhören in der Gesprächszeit, die ich mit ihm geführt habe, die im Netz zu finden ist. Und auch Tom Grote hatte ihn dann nochmal als Gast. Auch das Gespräch finden Sie da. Was würden Sie denn sagen, Herr Neuhoff? Nun finden ja auch gerade die Festspiele selbst statt. Wir hatten auch den berühmten Tenor Florian Vogt hier in der Gesprächszeit, der da mitwirkt. Kann man trotzdem jetzt 2026 an diesem Wochenende sagen, dass eben nicht nur die Musik und das kulturelle Spektakel wichtig ist, sondern eben auch dieser andere Bereich, von dem Sie gerade berichten?
1: Auf jeden Fall, würde ich schon sagen, denn gestern gab es ja noch den Festakt und das war auch eine sehr nachdenkliche, auch sehr politische Veranstaltung. Klar, wo Wagner ist, Wagner war ja selber ein Politaktivist, ne? Er war ja nicht nur, wenn man so will, in heutigen Begriffen ausgedrückt, ein Rechtsradikaler, weil er eben so einen Hass gegen Juden hatte, was dann später den Anschluss an die nationalsozialistische Ideologie ergab, und nationalistisch war er auch, also das ist klassisch rechts. Er war ja auch ein Linksradikaler, er wollte den Umsturz aller bestehenden Werte und Ordnungen und das Geld abschaffen und so. Also er war ja selber ein Politaktivist, hat dann aber von einem Märchenkönig dieses Festspielhaus finanziert bekommen. Naja, und die politischen Verantwortungsträger waren ja dann auch bei der Eröffnung vor 150 Jahren dabei. Da waren drei Kaiser, verrückt, weil der Wagner war ja eigentlich ein Barrikadenkämpfer, der steckbrieflich gesucht war. Okay. Und ja, heute war dann halt eben der Kanzler da und der bayerische Ministerpräsident. Und die haben auch beide sehr nachdenklich geredet. Vor allen Dingen Merz hat eine sehr gute Rede gehalten. Und er hatte auf Thomas Mann verwiesen, der ja selber begeisterter Wagnerianer war, aber auch immer bei allem Genuss das Misstrauen hatte und immer nachgefragt hat, ja, diese große Kunst, was hat die zu tun, warum konnte die instrumentalisiert werden von den Nationalsozialisten?
0: Die Schwierigkeit, Werk und Künstlerin oder Künstler zu trennen, bleibt auf jeden Fall ein interessantes Thema, ne?
1: Ja.
0: Bernhard Neuhoff war das aus Bayreuth, wo Michel Friedmann heute gesprochen hat, anlässlich 150 Jahre Festspiele auf dem grünen Hügel. Herzlichen Dank für Ihre Schilderung.
1: Sehr gerne.
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1: 6:03, Martin Busch geht. Der ARD-Radio-Tatort kommt. Ihnen einen schönen Sonntagabend und einen gelungenen Start in die neue Woche. Bis bald. Tschüss.

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1: Mit Nico Wotrich, guten Abend. Bundesregierung bewertet tödlichen Angriff beim CSD in Berlin als islamistischen Terroranschlag. Brände in Frankreich bedrohen Bordeaux. Werder Bremen beendet Trainingslager. Das Wetter viel Regen, zwischen 18 und 20 Grad. Innenminister Alexander Dobrindt hat den tödlichen Angriff beim CSD in Berlin als islamistischen Terroranschlag eingestuft. Alles deutet darauf hin, sagt er. Kanzler Friedrich Merz sprach von einem Angriff auf unsere Gesellschaft. Aus Berlin berichtet Silvia Tix.
2: Den Anschlag auf den Christopher Street Day nannte Merz eine verachtenswerte Tat. Sie habe nur einen Zweck, die Gesellschaft zu spalten. An CSD-Teilnehmer in Berlin und ganz Deutschland appellierte der Kanzler, sich nicht einschüchtern zu lassen. Die Bundesregierung werde alles tun, den oder die Täter so schnell wie möglich zu fassen. Bei dem Anschlag gestern am späten Abend im Berliner Tiergarten war ein Lieferwagen in eine Menschenmenge gefahren und hatte eine Frau getötet. 29 weitere Personen wurden verletzt.
1: Bei dem mutmaßlichen Täter handelt es sich um einen 21-jährigen Deutschen mit libanesischen Wurzeln. Er ist der Polizei bekannt und gilt als gewaltbereiter Islamist. Er war schon mehrfach straffällig geworden und ist weiter auf der Flucht. René Althammer mit den Einzelheiten.
3: Eigentlich sollte Abdul B. in der kommenden Woche seinen dritten Termin beim Violence Prevention Network, kurz VPN, haben. Auf richterliche Anweisung sollte er dort an einem Deradikalisierungsprogramm für Islamisten teilnehmen, wie VPN-Leiter Thomas Mücke dem RBB berichtete. Im Juni und im Juli hatte er schon zwei Vorgespräche für das Programm bei VPN. Nach Aussage von Thomas Mücke sei er freundlich gewesen, doch die Mitarbeiterinnen von VPN hätten den Eindruck gehabt, dass Abdul B. kein ernsthaftes Interesse daran gezeigt habe, sich vom Islamismus abzuwenden.
1: Der Waldbrand an der französischen Atlantikküste bewegt sich weiter auf Bordeaux zu. Am frühen Nachmittag waren die Flammen nach offiziellen Angaben nur noch 15 Kilometer von der Großstadt entfernt. Aus der Nachrichtenredaktion Katrin Martens.
4: Inzwischen hat der Brand allein in der Region etwa 42.000 Hektar Wald und Buschland zerstört und ist nach wie vor nicht unter Kontrolle. Die Folgen der Brände sind inzwischen auch im Alltag der Menschen spürbar. Die Behörden warnen vor gesundheitlichen Stoffen wie Feinstaub, Kohlenmonoxid und Schwermetallen. Auch die letzte Etappe der Tour de France war von der angespannten Lage betroffen. Die Strecke heute nach Paris wurde verkürzt, weil ein Teil der Einsatzkräfte in die Brandgebiete verlegt wurde. In Spanien konnten die Einsatzkräfte rund um Madrid in der Nacht dank niedriger Temperaturen, höherer Luftfeuchtigkeit und schwächerer Winde Fortschritte erzielen. Trotzdem bleibt die Lage angespannt.
1: In Bremen hat es eine Razzia im Drogenmilieu gegeben. In der Neustadt wurden mehrere Wohnungen durchsucht. Zwei Männer wurden festgenommen. Sie sitzen inzwischen in Untersuchungshaft. Außerdem wurden Drogen und Bargeld sichergestellt. Für Werder Bremen endet heute das Trainingslager im Zillertal. Die Verantwortlichen sind zufrieden. Auch das zweite Testspiel hatte Werder gewonnen. Aus dem Trainingslager berichtet Olaf Rathje.
5: Mit zwei Siegen im Gepäck tritt Werder die Rückreise nach Bremen an. Nach dem 2:0-Sieg gegen den japanischen Erstligisten Fagiano Okayama gab es zum Abschluss auch gegen Zweitligist VfL Bochum einen 2:0-Erfolg. Die Tore für die Bremer erzielten dieses Mal die Nachwuchsstürmer Paul Erefbenaji und Salim Musa. Trainer Daniel Thun zog anschließend ein insgesamt positives Fazit des sechstägigen Trainingslagers im Zillertal. 5 Wochen vor dem Bundesligastart sieht er sein Team auf dem richtigen Weg.
1: Das waren die Nachrichten mit Nico Wotrich.
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1: Am Abend sind viele Wolken unterwegs. Es regnet viel bei Werten zwischen 18 und 20 Grad. In der Nacht werden die Schauer langsam weniger, zwischen 13 und 16 Grad. Morgen ziehen die Wolken weiter und die Sonne kommt raus. Die Tageshöchstwerte liegen dann zwischen 18 und 23 Grad. Die Zeit, es ist 18 Uhr und 4 Minuten.
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0: But what I do know, it's grow. Hello, growers worldwide. Welcome to the Grow Show. I'm Tony, your personal grow coach. Grow, nun auch als Ayurveda Gewürztee, Uchu Latte oder Guti. Let your hair down and come grow with us.
1: Grow. Von Dominic Bernett.
2: Hallo, ich bin Laura, She Care Team. Herzliches Beileid. Wir begleiten und unterstützen Sie bei der Bewältigung Ihres Verlusts. Haben Sie den Haarwuchsmittelmilliardär umgelegt?
3: Laura, bitte. Wir wollten doch zusammenarbeiten.
2: Tun wir doch?
3: Nein. Du hast den Ernst der Lage nicht im Ansatz erkannt.
2: Aber sicher, Toni Rosa, der reichste und berühmteste Mann der Schweiz, wurde umgelegt. Und du möchtest wissen, wer es war.
3: Es gibt keine Morde mehr in der Schweiz seit 2049 und das bleibt auch so.
2: Wie konnte ich das vergessen? Und die Gerüchte, er sei vergiftet worden?
3: Es war ein Unfall. Er ist auf dem Eis ausgerutscht, in eine Gletscherspalte geplumpst und hat sich das Genick gebrochen.
2: Dann würde ich jetzt nicht neben dem Chef des Swiss Health Institute in einer Drohne sitzen und mit 300 km/h Richtung Rhonegletscher fegen.
3: Eine kleine Ungereimtheit gibt es. Der Tote hatte eine makrozytäre Anämie. Seine roten Blutkörperchen waren zu groß.
2: Er hatte also einen Infarkt. Aber das hätten seine Engelsensoren doch merken müssen und Alarm schlagen. Wozu lasst ihr euch dieses Zeug sonst implantieren?
3: Seine Sensoren haben natürlich sofort reagiert, aber das ist alles innerhalb sehr kurzer Zeit passiert. Da kam jeder Notruf zu spät.
2: Sowas wie eine Blutkrankheit im Zeitraffer? Klingt irgendwie schon nach Vergiftung. Versehentlich natürlich.
3: Laura, die Lage ist ernst. Wir müssen diese Mordgerüchte stoppen. Das ist ein nationaler Notstand. Nein, ein internationaler.
2: Wegen einem toten Haarwuchsmittelmilliardär?
3: Die ganze Welt nimmt Grow.
2: Die wohlhabende Welt.
3: Grow ist die wertvollste Firma der Schweiz. Ein internationales Schwergewicht. Schau dir die europäischen Börsen an.
2: Lassen Sie etwa Haare?
3: Es ist zwecklos. Ich bring dich zurück nach Freinau.
2: Jetzt sei nicht so empfindlich. Ich hab schon verstanden. Da hat wer euren Mähnen-Messias vergiftet und jetzt schieben die Jünger Panik. Huch, Herr Tonis Tod, was mit seinem tollen Haarwuchsmittel zu tun? Ist meine Hochsteckfrisur in Gefahr? Oder bin ich am Ende schon tot? Keine Sorge, Luzi. Wir klären das.
3: Aber bitte mit dem nötigen Ernst. Bundesrätin Pürzi persönlich hat mich beauftragt, die Situation diskret zu klären und zu beruhigen.
2: Pürzi hat doch bloß Angst um ihre Dauerwelle. Die nimmt eindeutig zu viel von diesem Grow-Zeug, als hätte sie eine Perücke auf.
3: Laura!
2: Hab schon begriffen. Das ist voll die Undercover-Mission hier.
3: Begreifst du jetzt auch, weshalb ich so empfindlich bin?
2: Oh, schau da unten, der Gletscher. Da ist ja tatsächlich noch was übrig. Und das daneben sind das Zelte?
3: Hightech-Jurten. Der Hauptsitz von Grow.
2: Hightech-Jurten? Wie original.

0: Morgen. Willkommen in Gletsch. Ich bin Severin Rosa, der Nachfolger meines Bruders Toni. Du bist der Chef des Ski?
1: Ludwig Halberer. Das hier ist Laura vom Ski-Care-Team.
2: Hallo, mein Beileid.
0: Danke.
1: Auch Bundesrätin Fürzi übermittelt ihr tiefes Beileid. Wir möchten Ihnen...
0: Severin oder Sevi, wie du lieber möchtest.
1: Wir möchten dir, Severin, euch in dieser schwierigen Zeit unterstützend zur Seite stehen.
0: Das ist ein Missverständnis. Toni ist ausgerutscht in der Eisgrotte, seinem Lieblingsort. Ein schneller, ein schöner Tod, sozusagen. Die öffentliche Aufregung ist komplett fehlgeleitet.
1: Da sind wir ganz deiner Meinung.
2: Hast du eine Ahnung, wie diese Gerüchte entstanden sind?
0: Vermutlich ein weiteres Missverständnis. Weil wir hier oben nicht trauern.
2: Sondern?
0: Ja, wir leben den Grow-Gedanken. Wer wächst, vergeht. Wer vergeht, lässt wachsen. Go with the flow, grow with the flow. Wie Toni immer so schön gesagt hat, alles fließt.
1: Ah ja. Und wie nehmt ihr Abschied?
0: Kommt, ich zeig's euch.
1: Ihr empfangt ja kaum Besucher. Hat das mit Sicherheit zu tun?
0: Ja. Vor Missverständnis. Wir arbeiten hier nicht nur. Wir sind nicht einfach eine Belegschaft. Wir sind eine Gemeinschaft.
2: Dann sind momentan keine Externe hier?
0: Nein. Das ist der einzige private Gletscher der Welt.
2: Kann man Gletscher besitzen?
0: Der Kanton war klamm und wir helfen gerne. Wir lieben unseren Gletscher.
3: Toteisblock.
0: Ja, das ist Vreni, unsere Leiterin Extraktion und Logistik. Sie sieht alles sehr sachlich. Wissenschaftlerin halt. Für mich lebt unser Gletscher in und durch Grow. Er fließt mit Grow in die Menschen und wächst mit ihnen täglich und millionenfach weiter.
2: In Form von Haaren, meinst du?
0: Ja, genau.
1: Kommt Grow tatsächlich aus dem Gletscher?
0: In gewissem Sinne, der Gletscher birgt das Geheimnis von Grow.
1: Das bestgehütete Firmengeheimnis der Welt.
0: Ah, genau.
3: Toni hat den Grundstoff im Permafrost unter dem Gletscher gefunden. Nur gibt es dort jetzt keinen Permafrost mehr. Deshalb bauen wir in den Felshängen weiter oben ab.
0: Ja, ausschließlich von Hand. Der Einsatz von Maschinen ist verboten.
3: Mal abgesehen von der gigantischen Beschneiungsanlage hier. Ohne die wäre wohl nicht mal mehr Toteis übrig.
0: Alles absolut ökologisch. Wir fangen das Schmelzwasser im Gletschersee da unten auf und pumpen es für die Beschneiungsanlage nach oben. Den Strom dazu generieren wir mit Sonne, Wind, Wasserkraft und Geothermie. Der perfekte Kreislauf.
2: Wozu braucht ihr den Gletscher, wenn ihr im Felsen oben abbaut?
0: Die Eisgrotte unter dem Gletscher ist ja die Geburtsstätte von Grow.
1: Die Eisgrotte, in der ihr gestorben ist?
0: Ja, haargenau.
2: Toni war Glaziologe?
0: Ja, so ist er auf den Grundstoff von Grow gestoßen. Das ist unser kleines Eishockey-Stadium. Da läuft gerade die Grow-interne Meisterschaft.
1: Kommt einem wirklich nicht so vor, als wäre hier eben jemand gestorben.
0: Wie gesagt, go with the flow, grow with the flow.
2: Die Glaskuppel da drüben, was ist das?
0: Du kennst das berühmte Grow-Studio nicht? Dort finden die Grow-Shows statt. Die kennst du aber.
1: Na, wer kennt die nicht? Das sind schließlich live übertragene World-Events. Toni war wohl der einzige CEO, der auch noch Entertainer war.
3: Und seine eigenen Commercials gesungen hat. Noch lieber wäre Toni ein Paul McCartney gewesen. Hat nicht ganz gereicht.
2: Weshalb ist das Studio durchsichtig, wenn alles übertragen wird?
3: Für uns hier oben, so können wir Toni live huldigen. Wenn es nicht gerade regnet oder schneit, ist das ein nettes kleines Open Air hier.
2: Dann ist der Betonbau da drüben wohl die Grau-Oper. Hm?
0: Ja, das ist der Hochsicherheitsbereich. Dort bereiten wir die Rohstoffe auf für die Endverarbeitung im Tal.
2: Hochsicherheit? Und wo bleibt da der Flow?
0: Geheimnisse sind da, um geschützt zu werden.
2: Das Zeug ist tatsächlich nur in eurem Permafrost drin?
3: Wir haben es noch an keinem anderen Ort gefunden. Und die Konkurrenz müsste ja auch erst wissen, wonach sie suchen muss.
1: Sowas wie seltene Erden, nur noch seltener. Und geheimer.
2: Da gibt es doch bestimmt viele Neider, auch unzimperliche. Es geht ja um sehr viel Geld. Da wäre ein Gewaltverbrechen nicht ganz abwegig, zum Beispiel gegen den Chef.
1: So entstehen Gerüchte.
0: Es gab schon den einen oder anderen Spionageversuch, aber unsere abgelegene Lage im sichersten Land der Welt bietet einige Vorteile bei der Überwachung.
2: Und ihr seid alles Logger, nehme ich an. Mhm. Da können sich Mitarbeitende auch nicht einfach so aus dem Staub machen.
0: Wieso sollten sie? Sie arbeiten in einer der erfolgreichsten Firmen der Welt, die zudem ihren Rohstoff noch selbst kontrolliert. Und wie gesagt, wir kümmern uns gut um unsere Leute. Überzeugt euch selbst. Das ist unsere Gemeinschaftsjurte. Im Zentrum die Grow Bar mit der Grow Lounge. Im Nabel unserer Gemeinschaft. Was darf sein, Laura?
2: Wasser, danke.
0: Kannst du gleich selbst nehmen, bei der Säule dort. Luzi, Kaffee?
4: Mhm. Wow, die ganze Produktepalette.
0: Mhm.
4: Die roten Kapseln sehe ich zum ersten Mal.
0: Grow Presso Turbo. Der ist auch noch nicht auf dem Markt. Das sind übrigens alles Prototypen. Bedien dich einfach.
2: Gibt's hier drin ausschließlich Friseurstühle?
0: Eine tolle sagt mehr als tolle Worte. Manche von uns lassen sich dreimal täglich frisieren. Gibt es etwas Entspannenderes? Wie schmeckt der Turbo, Luzi?
4: So um die 350 PS rum.
0: Der schmeckt nicht nur so.
2: Und wann arbeitet ihr?
0: Manche arbeiten, während sie frisiert werden. Zum Beispiel Carla dort drüben. Sie ist unsere Entwicklungschefin. Carla, das sind Laura und Luzi vom Ski.
5: Ski? Ich hab gedacht, ihr seid alles bloß Maschinen. Euch gibt's ja wirklich in Fleisch und Blut.
2: Ich mag deine Frisur. Konsequent.
5: Die kahle Carla. Da staunt ihr was. Die Erfinderin von Bro trägt Glatze. Von Kopf bis Fuß.
1: War nicht Tony der Erfinder von Bro?
5: Nein. Tony war der Entdecker. Ich bin die Erfinderin. Er hat den Grundstoff gefunden. Ich habe was draus gemacht. Tony war wie Kolumbus, der unterwegs nach Indien zufällig über Amerika stolpert.
1: Was hast du gegen Haare, wenn ich fragen darf? Das ist ja wie der Schokolatier, der keine Schokolade mag.
5: Schockierend, was?
0: Unsere Carla liebt Karlauer.
2: Karlauer mit H, hoffe ich doch.
5: Mit H, wie Haare. Eine Frau mit Verstand. Liegst du auch so gerne auf der Karlauer wie ich?
2: Klar, ich bin doch die Karlaura.
5: Hare Krishna! Im Ernst, wisst ihr, was ich gegen Haare hab? Den Friseur! Nieder mit der Haaristokratie! Im Ernst, an einem Tag wie heute hätte ich schon gerne Haare. Dann könnte ich mir nämlich eine Trauerwelle machen lassen. Jetzt aber mal wirklich im Ernst, ich mag's einfach nicht, wenn mir etwas über den Kopf wächst.
1: Komm, Laura. Du brauchst etwas frische Luft. Laura, alles okay?
2: Es schneit.
1: Ja. Lustiges Völkchen hier oben. Kein Wunder, schießen die Gerüchte ins Kraut. Oh, dieser Turbo fällt echt ein. Sei froh, dass du Wasser getrunken hast.
2: Weihnachten im September. Hä? Jingle bells, jingle bells.
1: Laura.
2: Der Weihnachtsmann. Der nimmt bestimmt auch Grow.
3: Alles klar bei euch?
4: Irgendwie anders.
3: Laura, bist du Abstinenzlerin?
2: Ich? Ich saufe wie eine Kuh.
3: Eine Grow-Abstinenzlerin, meine ich.
2: Grow? Pfui. Meine Haarwürzelchen können das ganz allein. Und wenn sie es mal nicht mehr können, können sie mich mal.
3: Okay, okay. Der erste Kontakt mit Grow ist immer etwas heftig. So etwas wie ein Initiationsritus. Und dann erwischst du auch noch einen Prototyp.
0: Bei euch hat's auch im Wasser Grow?
3: Damit wollen wir nächstes Jahr auf den Markt, ja.
0: Das?
3: Kommt aus der Eisgrotte. Ich schau mal nach.
0: Vreni?
2: Was hat dies plötzlich so eilig?
0: Keine Ahnung. Ihr nach.
2: Es schneit, es weint.
0: Vreni, sag mal. Eure Prototypen, die wirken irgendwie
2: Lecker
0: anders. Wie Euphiro.
3: Wir sprechen von stimulierend. Du bist die höhere Dosis einfach noch nicht gewohnt. Wir sind hier oben jeweils zwei Produktgenerationen voraus.
2: Juhu! Da vorne ist eine Eisgrotte.

0: blau.
1: Die berühmte Eisglocke. Wer singt da?
0: Klingt nach Toni.
1: Der verstorbene Toni?
0: Er hat hier sein Hologramm installiert. Der Song, das ist neu. Sonst läuft hier bloß eine Dauerschleife von Tonis Gletschermythos. Blau. Oh, blau.

0: tatsächlich ein Hologramm. Höllisch realistisch.
1: Tony, was machst du für Sachen?
0: So was wie eine Kultstätte hier.
2: Ich weiß, es war weder so geplant noch vereinbart. Einfach so abtreten durch den Hinterausgang.
0: Das Ding ist interaktiv.
3: Ja, Tony hat sowas geplant, aber das ist...
4: Go with the flow! Grow with the flow!
0: Und die paar beschwingten Groupies hier? Die arbeiten auf dem Campus?
3: Viele aus meinem Team, Alpinisten, Strahler.
2: Yeah, that's the spirit. Ich werde weiter wachsen, mit und in euch. Aber vor allem auf und aus euch.
3: Du bist tot, Toni.
2: Ich bin euer Fell und euer Glanz.
3: Fell. Haare.
2: Ich bin eure Dauerwelle und euer Zopf.
3: Haare Krishna.
5: Alter Zopf.
0: Dort gleich hinter dem Hologramm, was ist das? Ein Schrein?
3: Tonis Leiche. Er wollte hier in der Grotte aufgewahrt sein.
0: Doch tot, der Toni. Schade.
2: Ich bin und oben.
0: Hat ja echt Humor, diese KI.
2: Und auf den Zähnen bin ich hoffentlich auch.
3: Und tot bist du, Toni. Tot, tot, tot.
6: Bin ich das?
5: Naja, hier liegt einer, der so aussieht wie du.
7: Was will die?
2: Und hier steht einer, der so aussieht wie ich. Ich bin mal wieder über mich hinausge... Was?
3: Nee, du stehst nicht, du schwebst. Ein paar Lichtpünktchen, nichts weiter. Und anfassen kann man dich auch nicht, siehst du?
8: Hey, pass auf, Laura, Glatteis.
0: Hoppala. Alles okay, Laura?
3: Wir bringen sie in die Sanitätsjurte.
9: Was ist mit Laura?
3: Erstkontakt mit Grow.
9: Ihre Sensoren haben nicht angeschlagen?
0: Das klären wir noch. Meine übrigens auch nicht.
3: Sevi, das Hologramm ist jetzt interaktiv. Hast du das gewusst?
9: Immer für eine Überraschung gut. Der Toni. Sogar posthum.
0: Sag mal, Severin, weshalb haben meine Sensoren nicht auf deinen Grow-Turbo reagiert?
9: Die haben wohl bereits das entsprechende Update drauf. Ja? Da ist unsere Softwareabteilung mal wieder schneller gewesen als die Produktentwicklung. Ich gehe jetzt mal zu Toni.
0: Wenn Grow mit jeder neuen Generation stärker wird, werde ich jedes Jahr haariger und beschwingter. Weshalb ist mir das noch nicht aufgefallen?
3: Toleranzentwicklung. Dieselbe Menge wirkt subjektiv immer schwächer. Also erhöhen wir jedes Jahr.
0: Deshalb seid ihr alle so gut drauf hier oben. Ihr seid dem Rest der Menschheit ganze 2 Grow-Generationen voraus.
3: Außer ich. Und Carla.
0: Die kahle Carla ist nicht drauf? Echt nicht? Ach Mensch, Laura, mach dich nicht so schwer. Wie lange wirkt sowas eigentlich? Bei Erstkontakt, meine ich.
3: Lange. Aber es gibt ein Gegenmittel.
0: Oh, bitter. Aber wirkt. Der Flash ist weg.
3: Komm, Laura. Schön trinken.
5: Was ist das für ein Zeug?
0: Hirschzungenfarmtee. Komm, noch ein Schlückchen.
3: Trinken.
5: Ich habe einen Filmriss. Grotte, Hologramm, over and out. Die versetzen Grow mit Drogen?
0: Grow macht ganz von allein high. Neben Haarwuchsförderung.
3: Weshalb warnt mich niemand?
0: Mich hat's auch kalt erwischt. Aber ich bin halt deutlich toleranter als du.
3: Du meinst deinen 3-Tage-Bart?
0: Oh, tatsächlich. Ich habe mich heute Morgen rasiert. Das Zeug wirkt wie...
3: Und deine super schlauen Sensoren, weshalb warnen die dich nicht vor einer erhöhten Dosis?
0: Die wurden offenbar schon auf diese neueste Grow-Generation abgegradet.
3: Etwas voreilig und nicht ganz ungefährlich. Stell dir vor, du fliegst in diesem Zustand eine Drohne oder gehst wie Toni in der Eisgrotte spazieren.
0: Ach was, der hatte doch die volle Toleranz. Für den war das normal.
3: Hast du Tonis Vitopsiebericht da?
0: Weshalb?
3: Schau mal nach, wie viel Grow der im Blut hatte.
0: Aber das kann nicht sein. Kein Grow.
3: Vielleicht war er ja Grow-Abstinenzler wie ich.
0: War er nicht.
3: Dann erging es der Rescue-Drohne vielleicht so wie dir. Sie hat ein Update bekommen, das das Zeug bei der Analyse unbemerkt rausfiltert.
0: Du meinst, jemand hat den Bergungsroboter manipuliert?
3: Der perfekte Mord.
0: Sag bitte was Aufbauendes.
3: Hugentobler.
0: Chrissy?
3: Chrissy, die beste Rechtsmedizinerin, die ich kenne. Mit einem verhältnismäßig filterfreien Hirn. Im Vergleich zur Drohnenvitopsie.
0: Chrissy ist seit 2 Jahrzehnten in Rente.
3: Frührente, weil ihr sie durch eine Maschine ersetzt habt. Aber sie ist immer eine begeisterte Berggängerin gewesen. Die würde bestimmt mal kurz hochkommen und Toni obduzieren.

0: Regie, wenn sie denn mitmacht. Diskret hier hoch.
1: Hier, Jacke. Sonst erfriert ihr noch.
0: Oh, danke. Hab dich gar nicht kommen hören.
1: Ich kann euch helfen.
2: Wie lange hörst du uns schon zu?
1: Ich teile eure Meinung. Hier stimmt was nicht.
0: Wie kommst du darauf?
1: Toni war topfit. Und ein konsequenter Logger, der hatte immer die neuesten Sensoren drin. Der wusste über seinen Körper Bescheid. Und dann, wie aus dem Nichts, dieser Infarkt.
2: Du denkst, da hat wer nachgeholfen?
1: Am Mittag kommt der nächste Warenshuttle hoch. Da kann ich eure Prissy reinschmuggeln.
2: Und wie kommt sie an die Leiche ran?
1: In wenigen Stunden versammeln sich hier alle in der Gemeinschaftsjurte. Sevi hat eben eine Grow-Show angekündigt.
0: Jetzt hat das aber eilig, der Sevi. Ob das wohl zieht? Eine Grow-Show ohne Toni?
1: Sevi hat bloß die Ankündigung gemacht. Toni tritt natürlich auf, mit Carla als Backing-Vocal.
2: Tonis Hologramm schmeißt eine Show?
0: Mit weltweitem Stream und allem?
1: Die internationale Grow-Unity steht Kopf.
2: Wird aber ein ungemütliches Open-Air bei dem Schneetreiben.
1: Wir übertragen live in die Gemeinschaftsjurte. Dann sind alle dort. Und eure Prissy kann ungestört in der Eisgrotte obduzieren.

0: singende und Gitarre spielende Hologramm eines Toten in einem gläsernen Tonstudio auf einem toten Gletscher. Sieht aus wie eine gigantische Weihnachtskugel.
1: Osterei, wenn schon. Ist schließlich Tonis Auferstehung.
0: Carla singt trotzdem besser.
1: Bei sie müsste doch längst fertig sein.
0: Weshalb ist eigentlich nicht Carla Tonis Nachfolgerin als CEO? Sie hat das Zeug ja auch erfunden. Und performen kann sie offensichtlich auch.
1: Severin ist der Bruder.
2: Möchte gern, Bruder.
1: Vreni, weshalb höre ich dich nie kommen?
2: Eure Forensikerin empfängt euch jetzt.
0: Na dann los!
2: Wie ging das mit dem Bruder? Das ist reine Fiktion, ein PR-Gag. Aber Severin war das ganz wichtig. Er war Tonis ergebenster Jünger, schon seit der Schulzeit. Sein Hündchen, sein Faktotum, sein Diener. Komplett abstandslos und ergeben.
1: Dann hat Toni ihm aus Dank seinen Posten vererbt.
2: Nein, Toni hat sich so den Chefposten gesichert. Posthum. Ein Toter kann ja keine Firma führen. Deshalb braucht er Severin als seinen Showmann, seine Marionette. Carla würde da kaum so einfach mitspielen.
0: Aber das tut sie ja gerade. Hör doch. Weshalb schmeißt sie nicht alles hin und geht? Backing Vocals kann sie auch woanders singen.
2: Vermutlich ist auch sie etwas überrascht, wie weit Toni vorausgedacht hat. Und sie hat wohl noch immer Gefühle für ihn.
1: Toni und Carla waren ein Paar?
2: Oh ja.
0: Dann ist Severin wohl ziemlich eifersüchtig auf sie gewesen.
2: Eifersüchtig? Er hasst sie. Und sie degradiert und demütigt ihn auf jede erdenkliche Weise. Toni hat das immer ungemein amüsant gefunden.
1: Hat einen seltsamen Humor, der Mann.
0: Da ist er nicht der Einzige hier oben.
2: Ihr müsst euch beeilen, die Grow-Show hat bald Pause.
0: Na, Prissy, was sagst du zur Arbeit des Vitopsie-Roboters?
3: Noch dilettantischer, als ich dachte. Der Mann hier ist vergiftet worden.
0: Womit?
3: Der Analysator ist ratlos. Der Chromatograph behauptet, es handle sich um eine reine Substanz, also kein Gemisch. Das Massenspektrometer ist noch am Arbeiten. Für das Kernspinnresonanzspektroskop habe ich unter meiner Jacke leider keinen Platz gehabt.
1: Na, woher weißt du dann, dass es Gift war?
3: Weil es einen Exitus herbeigeführt

0: Aber aus Sicht des Blutes dieses Toten könnte man es auch als Wachstumsförderungsmittel bezeichnen. Es wächst nämlich immer noch. Nein, es wuchert.
1: Das Blut wuchert im toten Körper?
0: Das ist natürlich sehr unpräzise formuliert, aber sonst kapiert ihr es ja nicht. Es sind die roten Blutkörperchen, die wachsen und das Blut so verdicken. Deshalb auch der Infarkt. So ähnlich wie Blutkrebs. Einfach im Höllentempo. Ihr könnt zuschauen. Hier, auf dem Bildschirm. Faszinierend.
2: Ekelhaft. Das Zeug wächst und wächst.
1: Auf Englisch? Grow.
0: Die Assoziation liegt nah.
2: Nun mal langsam. Grow kann's nicht sein. Sonst wäre ich längst tot.
0: Es stellen sich folgende Fragen. Weshalb erkennen weder die Skisensoren noch die Skiviotopsie die tödliche Substanz? Und was ist das für eine Substanz?
3: Grow Show hat Pause. Zeit zu gehen.
2: Okay. Presse zusammenräumen.
0: Ich bin noch nicht fertig. Es fragt sich weiter. Wer hat das Gift verabreicht?
1: Und was bedeutet das alles für die aktuelle Doktrin einer mordfreien Schweiz?
0: Wer glaubt denn an sowas?
2: Das darfst du getrost meine Sorge sein lassen. Wir räumen jetzt zusammen. Komm, ich helfe dir.
0: Aua! Pfoten weg von meinem Equipment.
3: Da kommt wer.
2: Scheiße.
0: Ah, das Massenspektrum ist fertig.
2: An alle Anwesenden. Das alles hier ist höchst vertraulich.
0: Voilà. So sieht die molekulare Struktur der Tatwaffe aus.
1: Etwa so aufschlussreich wie der Darmwind des Täters.
4: Hier riecht's nach Verschwörung.
2: Carla, keineswegs.
1: Die Gesundheit der Menschen in diesem Land hat eine vertiefte Prüfung von Tonis Vitopsie-Ergebnissen erfordert.
4: So, so. Hast du das mit Severin abgesprochen, Vreni?
1: Es handelt sich um eine Frage von nationaler Bedeutung, die keinerlei Aufschub erlaubt.
2: Wir sind im Auftrag von Bundesrätin Pfürzi hier.
4: Pfürzi, Schnürzi. Und was haben eure Untersuchungen ergeben?
2: Toni hat an einer bislang unbekannten Krankheit gelitten.
0: Nein, Luzi, diese entspricht...
2: Dies ist übrigens Prissy, unsere Pathologin.
0: Forensik.
2: Wie gesagt, eine bislang unbekannte Krankheit, auf die unsere skieigenen Engelsensoren nicht reagieren. Zum Schutz aller Loggerinnen und Logger in diesem Land, und das ist bekanntlich die überwiegende Mehrheit, müssen wir dieser Sache in einer natürlich streng vertraulichen Untersuchung weiter auf den Grund gehen. Vor allem müssen wir begreifen, welche äußeren Ursachen dieser Krankheit zugrunde liegen.
3: Was? Shiki hat Toni nicht gewarnt? Luzi, eure ach so todsichere KI ist für den Tod des beliebtesten und berühmtesten Schweizers verantwortlich. Voll shitty, eure Shiki. Und das ist Pfürzi, nicht Schnürzi. Und Pfurz, nicht Schnurz.
1: Und wenn Tonis tödliche Krankheit etwas mit Grow zu tun hat? Wie würde euer Aktienkurs reagieren? Und die abermillionen Menschen, die sich das Zeug täglich reinziehen? Und du, Carla?
4: Go with the flow. Grow with the flow.
1: Klar. Du futterst das Zeug ja auch nicht. Vielleicht aus gutem Grund. Prissy, zeig Carla doch bitte mal deine Ergebnisse.
3: Danke. Ich bin keine Ärztin, sondern Chemikerin und Veganerin obendrein. Ergo, deine Fleischauslage sagt mir nichts.
0: Und dieses Massenspektrum?
3: Zeig mal.
4: Nicht im Ernst. Schau dir das an, Vreni.
3: Ich kann sowas nicht lesen.
4: Vreni, wie die Vicky.
0: Ich kann sowas lesen. Was soll daran lustig sein?
4: Tja. Machst du nichts draus, lach ich dich aus. So, fertig Pause. Zurück zur Growsause. Kommt ihr auch? Ist schließlich ein live gestreamtes World Event.
1: Was hat sie da eben gemeint mit diesem Vreni, Vidi, Vici?
3: Kann kein Latein.
2: Vreni kam, sah, siegte. Was hast du gesehen, Vreni?
3: Kein Schimmer. Aber einen guten Scherz behält die nie lange für sich.
1: Luzi und ich spenden dir jetzt etwas Blut, Prissy. Und du schaust, ob du dieses unbekannte Mordszeugs darin findest.
0: Gerne.
2: Dann wären wir doch tot.
0: Autsch. Moment. Nicht unbedingt.
1: Die Dosis macht das Gift.
2: Meinst du im Ernst, es hat was mit Grow zu tun?
0: Vielleicht hat die kahle Carla deshalb so gelacht.
1: Vielleicht wollte sie damit auch von einem möglichen Verdacht auf sich ablenken. Weshalb ist sie überhaupt hier aufgetaucht? Vielleicht hat Carla sich einfach verspekuliert. Vielleicht hat sie sich an die Spitze morden wollen und weder mit der Nachfolgeregelung noch mit dem umtriebigen Hologramm gerechnet.
3: Du meinst, Carla hat...
2: Wir gehen nach wie vor von einem Unfall aus. Apropos Hologramm, ich möchte gerne wissen, was das Ding zu der ganzen Sache zu sagen hat. Wo ist es eigentlich?
3: Irgendwer hat es deinstalliert.
2: So. Severin ist doch gleich nach uns in die Eisgrotte gegangen.
1: Auch egal. Das Hologramm performt doch im Grow-Studio.
5: Hey, Sebi! Leute, the show must go on. Die Welt wartet. Wo bleibt Carla?
6: Sie kommt eben in den Regieraum, Tony. Es kann sich nur noch um Sekunden handeln. Was machst du hier?
5: Carla, ich kann dich sehen. Nein, du sollst jetzt nicht mit Sebi tuscheln. Du sollst zu mir, in den Aufnahmeraum. Was quatscht ihr denn da?
7: Here I am!
5: Ich will mitlachen, Carla.
8: Schau dir den Sebi an, der lacht auch nicht. Dem platzt gleich der Kragen.
5: Oh, ja, der hat die Farbe gewechselt. Achtung, er kommt rein.
9: Ich hab dir gesagt, das geht zu weit, Toni. Aber du wolltest ja nicht hören.
5: Zurück in die Regie mit dir, Sebi. Du störst.
9: Ich kann nicht mehr. Ich will nicht mehr.
8: Ja, lass es raus.
5: Some things in life are bad. They can really make you mad.
9: Das ist nicht komisch. Du bist am Ende. Fertig bist du.
5: Bin ich das?
10: Other things just make you swear and curse.
9: Ja, dich gibt's nicht mehr. Du bist tot.
5: Also, ich komme mir ganz schön lebendig vor.
10: When you're chewing on life's gristle.
9: Lass mich endlich in Ruhe. Lass uns in Ruhe.
10: Don't grumble, give a whistle.
5: Das sind nicht ganz alle deiner Meinung. Unser erstes Stream-Segment hatte maximal... Retention rate ever. Sevi, wir sind doch ein Dream Team.
9: Sind wir nicht. Nie gewesen. Es ging immer nur um dich. Dich. Dich. Geht es immer noch. Schau dich an. Du stehst hier und performst. Dabei bist du tot.

0: Ja, lass es raus!
1: Draw your terminal breath.
2: Du machst alles kaputt. Hör auf. Du bist tot. Tot! Tot!
0: Ach komm, sing doch mit! Wohin willst du?
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2: Aus, Willi. Alles aus! Was wollt ihr hier?
5: Ja.
0: Luzi und Laura hätten noch ein paar Fragen.
2: Nein, raus!
0: Severin, du hast Toni eben gesagt, das gehe zu weit. Was genau?
2: Was genau geht dich das an?
6: Toni will jetzt endlich mit dem zweiten Segment loslegen.
2: Nein, fertig jetzt!
0: Toni wurde vergiftet.
2: Was?
6: Ist es etwa Mord, Milord?
5: Niemand hier hat Interesse an einer Eskalation.
6: Mord wäre trotzdem schlecht, Herr Specht, und schade für die Marmelade. Ich meine, die schöne Null-Mord-Statistik. Au, schaut, dort kommt eure schnittige Aufschneiderin angestapft. Die Spannung steigt.
7: Luzi, Laura, ihr lebt noch, was zu beweisen war.
2: Wer bist du?
7: Ja.
2: Wie bist du hier hochgekommen?
5: Prissy gehört zu uns. Wir hatten ein Problem mit unserem Virtopsie-Roboter.
7: Hätte mich auch erstaunt, wenn die Dosis gereicht hätte.
2: Vreni, hast du die hochgelassen?
8: Ich habe...
0: Prissy, du sagst also, Luzi und ich haben denselben Giftstoff im Blut, der Toni umgebracht hat.
7: Ihr seid nicht die Einzigen.
0: Du hast das Gift auch in Grow gefunden.
7: Mhm. Weshalb es sich wohl auch im überwiegenden Teil der Schweizer Bevölkerung nachweisen lässt und in allen betuchten Erdenbürgern, die dieses Zeug täglich zu sich nehmen, Urbi et Orbi sozusagen.
5: Albtraum.
9: Ist die Alte noch am Leben? Hast ihr nicht genug gegeben?
2: Das ist nicht komisch.
7: Aber wahr. Das berühmteste Beispiel... Botulinumtoxin, besser bekannt als Botox. In Reinform etwas vom giftigsten. Hochverdünnt, ein wirksames Medikament.
5: Aber Botox würden meine Sensoren sofort erkennen. In welcher Form auch immer. Weshalb erkennen sie dieses verdammte Gift nicht? Wie kann das meistverkaufte Nahrungsergänzungsmittel einen Giftstoff enthalten, ohne dass wir es merken?
0: Berechtigte Frage. Besonders du, Luzi, Chef des Swiss Health Institute, das über die Gesundheit der Nation wacht, müsstest es doch wissen.
9: Ein fatales Zeugnis, nicht wahr?
0: Naja, ihr macht ja ein Riesengeheimnis um den Grundstoff von Grow. Da wäre es nichts als konsequent, auch das Ski außen vor zu lassen.
2: Das ist eine üble Unterstellung. Wir haben eine Vereinbarung mit dem Ski.
5: Mit wem genau?
2: Das weiß ich nicht.
5: Verdammt. Das musst du wissen. Du bist der Chef hier.
2: Toni hat den Deal gemacht und für sich behalten. Wie gewohnt.
0: Na, dann fragen wir ihn doch. Er ist ja gleich nebenan.
10: Na, endlich. Aber ich brauche nur Carla. Der Rest bleibt bitte draußen.
0: Du wurdest vergiftet, Toni. Aber das weißt du ja bestimmt.
10: Wer sollte mich denn vergiften? Wir sind eine große Familie.
0: Sowas kommt in den besten Familien vor. Muss ja keine Absicht gewesen sein. Ein blöder Unfall kann's geben. Hm? Aber wir wollen ja nicht, dass hier plötzlich alle tot sind.
10: Go with the flow, grow with the flow.
5: Toni, euer Produkt enthält offensichtlich einen Giftstoff. Und Millionen von Menschen nehmen es mehrmals täglich zu sich. Du selbst bist erwiesenermaßen daran gestorben.
10: Oh, tatsächlich.
5: Wenn du mir jetzt nicht sofort erzählst, was und mit wem du beim Ski gedealt hast, mache ich euren Wohlfühlpark noch heute dicht.
10: Na, mit eurer KI natürlich, dass du das nicht weißt. Hat ja auch echt Humor, die gute Ski. Deshalb findet sie die Grow ja auch so unglaublich amüsant. Für Menschen muss immer alles wachsen. Wirtschaft, Ansehen, Schäte, Schwänze, Brüste, Haare. Wachstum, die ultimative Droge. Ohne geht's nicht.
5: Was habt ihr gedealt?
10: Es gab nichts zu dealen. Shiki betrachtet Grow als sowas wie ein übergeordnetes Grundbedürfnis und zeigt es folglich nicht an.
0: Wie Luft und Wasser?
10: Nein, Luft und Wasser sind normale Grundbedürfnisse. Wenn du zu viel davon kriegst, melden sich deine Sensoren. Wachstum ist uns wichtiger als die normalen Grundbedürfnisse.
5: Das heißt, unsere Sensoren zeigen Grow überhaupt nie an?
10: Mhm.
0: Es gibt keinerlei kritische Grenze?
10: Wozu, wenn wir beim Wachstum eh keine Grenzen akzeptieren? Ein typischer Shiki-Gag. Ich find's geil.
0: Das ist die Logik des Krebsgeschwürs. Und die ist tödlich.
10: Genau, wir kriegen nie genug. Schau dir die Welt an. Selbst wenn wir, genau wie das Krebsgeschwür, am eigenen Wachstum verrecken, wachsen wir weiter. Wir brauchen immer mehr, sonst spüren wir es nicht.
0: Aber irgendwann ist es zu viel. Irgendwann ist die Dosis zu hoch. Dann wird's tödlich, wie du weißt.
10: Ja, das ist dumm gelaufen. Aber ich bin ja noch da.
3: Dein Datensatz ist noch da.
0: Den Rest hat jemand ausgelöscht. Nicht zufällig, vorsätzlich. Irgendjemand, der gewusst hat, wie giftig das Zeug ist und dass Shiki es nicht nachweisen wird. Der perfekte Mord. Wäre da nicht diese altmodische Forensikerin aus Fleisch und Blut dazwischen gekommen?
10: Aha. Also, wer genau hat mich ermordet?
2: Niemand.
0: Zum Beispiel Carla. Sie sieht sich als Erfinderin von Grow, will endlich Chefin werden. Aber blöderweise hast du, Toni, über deinen Tod hinaus geplant und Severin eingesetzt. Dumm gelaufen.
10: Ich habe niemanden eingesetzt. Wieso sollte ich? Ich bin ja noch da.
0: So, so. Severin, du hast dich ganz selbstständig zum König gekrönt.
2: Ich bin doch deutlich tiefer im operativen Geschäft verankert. Da ist es doch nur logisch, wenn ich...
0: Komm, du hattest einfach endgültig genug davon, die ewige Nummer 2 zu sein. Nein, die Nummer 3. Dabei warst du doch der erste und innigste Jünger des Gurus. Dir gebührt die Krone und niemandem sonst.
2: Grotesk. Einfach nur grotesk.
10: Aber unterhaltsam, Laura. Sehr unterhaltsam. Nur übersiehst du eine simple Tatsache. Es gibt keine Morde mehr in der Schweiz. Ich kann gar nicht umgebracht worden sein. Das wäre genauso undenkbar wie eine Welt ohne Haare und Sensoren, ohne Wachstum, Grow und Ski.
0: Noch nie was von Freinau gehört?
10: Nee, wie schon. Kahle Köpfe oder kollabierende Kreisläufe. Von kollabierenden Börsen ganz zu schweigen.
6: Harmageddon. Too sick to fail. Es lebe der Unfall. Der Zufall, Anfall, Überfall, Befall, Verfall, Reinfall, Einfall und die Einfalt. Königin der Menschheit.
2: Ein Gewaltverbrechen wäre der erfreulich stabilen Lage in diesem Land und in dieser Firma sicherlich nicht zuträglich und würde noch größere Unsicherheit in der Bevölkerung und den Märkten auslösen.
0: Scheiß drauf! Wir...
10: So, jetzt pass mal auf. Das Segment, das Sie eben performt haben, hatte noch mehr Buzz als gewohnt. Ihr solltet mal die Ratings sehen. Engagement, Reach, Retention, Conversion, you name it. Alles top of the prop. Und auch die Börsen haben sich beruhigt. Und dein Swiss Health Index auch, Lucy. Bundesrätin Fürsi wird's gefallen. Smartes Konzept. So eine Auferstehung. Carla, ich denke, es wäre jetzt höchste Zeit fürs zweite Segment, damit nicht wieder Gerüchte entstehen.
6: Yes, let's do it.
0: Wie Gerüchte? Du wurdest...
2: Und ich sehe wirklich keinerlei Hinweise auf ein Gewaltverbrechen. Was allerdings wirklich noch zu klären ist, ist unser Umgang mit Grow. Vor allem in gefährlichen Dosen.
10: Relax, Lucy. Was ich da abgekriegt habe, war Grow in Reinform. Sowas werden wir deinem Schäfchen auch in 1000 Jahren nicht anbieten. Ihr könnt beruhigt nach Hause fliegen. Go with the flow, grow with the flow.
0: Reinform. Natürlich. Ich hab's. Vreni, Vidi, Vicky.
2: Laura, wir fliegen.
0: Wo ist Vreni?
2: Vor 5 Minuten raus.
6: Und über alle Berge.
2: Remote Control, bitte nach Freinau. Tatsächlich, der Shindex hat sich erholt. Und die Börsen legen sogar eine Rallye hin, getrieben von KI-Aktien. Und schau, das zweite Segment läuft. Im Hypernet geht tatsächlich das Gerücht, dass Toni noch lebt. Zugegeben, ist auch verflucht echt, dieses Hologramm. Ende gut, alles gut.
0: Ist ja eigentlich nichts als konsequent. Wenn ihr schon die Morde abschafft, weshalb nicht auch gleich den Tod? Aber dann macht Shiki gleich offiziell zur Chefin des Ski. Das wäre wenigstens ehrlich.
2: Laura, du siehst das etwas schwarz-weiß. Und Shiki ist halt manchmal noch etwas pubertär. Das kommt schon noch. Ich finde, wir haben das super hingekriegt.
0: Wir sind noch nicht fertig. Remote Control, auf Bergflanke Nord-Nordwest halten. Wärmebildkamera aktivieren.
5: Was soll das?
0: Vreni, Vidi, Viki. Vreni kam, sah, siegte. Das hat Carla gesagt, als sie das Massenspektrum des Giftes gesehen hat.
5: Laura, stopp.
11: Homo sapiens auf 55, Entfernung 1,2 Kilometer.
5: Scheiße, ist das kalt. Bei dem Wind kannst du unmöglich raus.
0: Go with the flow, grow with the flow. Berg frei, Vreni, und Luft rein. Es war ein Unfall.
12: War es auch. Ich habe Toni mehrfach gewarnt, aber er wollte nicht hören.
0: Wie bist du draufgekommen, dass das Zeug in hoher Dosierung giftig ist?
13: Ein unerklärlicher Todesfall in meinem Team. Dann noch einer. Beides Strahler, die das Grow-Zeug aus dem Permafrost rausgeschlagen haben. Trainierte Männer, Bergsteiger, die einfach so kollabieren. Doch Toni hat bloß gelächelt.
0: Kannst du mir vorstellen.
13: Und Carla hat gelacht. Die Dosis mache das Gift. Alles ganz normal. Ich wollte Toni nicht töten. Ich wollte ihn wachrütteln. Ich wollte, dass er Bauchweh kriegt und endlich etwas tut.
0: Wie hast du es gemacht?
13: Er ließ sich gerne bedienen. Ich habe ihm einfach einen präparierten Grow-Presso serviert.
0: Und schon liegt er tot in der Eisgrotte.
13: Es war ein Schock. Dann die Virtopsie. Unfall. Unerträglich war das. Wie giftig ist das Zeug nun wirklich, habe ich mich gefragt. Weshalb reagieren die Sensoren nicht? Ich wusste rein gar nichts.
0: Die Mordgerüchte, das warst du. Du wolltest, dass die Sache untersucht wird.
13: Mhm. Und du warst mal Kriminalkommissarin.
0: Mhm. Was hast du jetzt vor?
13: Carla weiß Bescheid. Ich muss weg.
0: Sehe ich auch so.
13: Es war alles umsonst.
0: Es sei denn, du sagst uns, was das für Zeug ist. Dann können die Skisensoren wenigstens vor einer Überdosis warnen.
13: Ich weiß nur, was wir aus dem Permafrost schlagen. Koprolit.
0: Koprolit.
5: Hä?
0: Scheiße.
5: Hast du wieder Grow erwischt, oder was?
0: Der Grundstoff von Grow ist Koprolit. Versteinerte Scheiße. Dinosaurier-Scheiße. Extrem haarige Dinosaurier.
5: Was?
0: Über 200 Millionen Jahre alt. Die Viecher müssen ganz wunderbare Kräutchen gefressen haben, die es heute nicht mehr gibt. Aber eben, die Dinomägen und Därme haben die Kräutchen offenbar veredelt. Und die Dino-Scheiße, die gibt's noch. Konserviert im Permafrost unserer Alpen. Und die ganze Welt frisst sie. Go with the flow. Grow with the flow.
5: Dieser Toni hat echt einen seltsamen Humor.
0: Hatte. Gimme.

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1: Mit Nico Wodrich, guten Abend. Verkehrsminister Schnieder bittet um Entlassung. Bundesregierung bewertet tödlichen Angriff beim CSD in Berlin als islamistischen Terroranschlag. Brände in Frankreich bedrohen Bordeaux. Das Wetter viel Regen, zwischen 18 und 20 Grad. Verkehrsminister Patrick Schnieder hat um seine Entlassung gebeten. Er ziehe damit Konsequenzen aus den Entwicklungen der vergangenen Tage, heißt es in einer Mitteilung des CDU-Politikers. Aus der Nachrichtenredaktion Ralf Stölting.
2: Schnieder spricht von einem unwürdigen Zustand, der eine sachliche Arbeit unmöglich mache. Es stünden wichtige und weitreichende Entscheidungen an, vor allem bei der Deutschen Bahn. Im Interesse des Landes und eines handlungsfähigen Ministeriums sei daher eine schnelle und klare Nachfolgelösung notwendig. Merz hatte am Freitag die Umbildung seines Kabinetts angekündigt. Die geplante Neubesetzung des Verkehrsministeriums scheiterte aber. Laut Insidern wollte Merz Schnieder entlassen, der potenzielle Nachfolger machte aber einen Rückzieher.
1: Innenminister Alexander Dobrindt hat den tödlichen Angriff beim CSD in Berlin als islamistischen Terroranschlag eingestuft. Alles deute darauf hin, sagt er. Kanzler Friedrich Merz sprach von einem Angriff auf unsere Gesellschaft. Aus Berlin berichtet Silvia Tieks.
3: Den Anschlag auf den Christopher Street Day nannte Merz eine verachtenswerte Tat. Sie habe nur einen Zweck, die Gesellschaft zu spalten. An CSD-Teilnehmer in Berlin und ganz Deutschland appellierte der Kanzler, sich nicht einschüchtern zu lassen. Die Bundesregierung werde alles tun, den oder die Täter so schnell wie möglich zu fassen. Bei dem Anschlag gestern am späten Abend im Berliner Tiergarten war ein Lieferwagen in eine Menschenmenge gefahren und hatte eine Frau getötet. 29 weitere Personen wurden verletzt.
1: Bei dem mutmaßlichen Täter handelt es sich um einen 21-jährigen Deutschen mit libanesischen Wurzeln. Er ist der Polizei bekannt und gilt als gewaltbereiter Islamist. Er war schon mehrfach straffällig geworden und ist weiter auf der Flucht. Der Waldbrand an der französischen Atlantikküste bewegt sich weiter auf Bordeaux zu. Am frühen Nachmittag waren die Flammen nach offiziellen Angaben nur noch 15 Kilometer von der Großstadt entfernt. Aus der Nachrichtenredaktion Katrin Martens.
4: Inzwischen hat der Brand allein in der Region etwa 42.000 Hektar Wald und Buschland zerstört und ist nach wie vor nicht unter Kontrolle. Die Folgen der Brände sind inzwischen auch im Alltag der Menschen spürbar. Die Behörden warnen vor gesundheitlichen Stoffen wie Feinstaub, Kohlenmonoxid und Schwermetallen. Auch die letzte Etappe der Tour de France war von der angespannten Lage betroffen. Die Strecke heute nach Paris wurde verkürzt, weil ein Teil der Einsatzkräfte in die Brandgebiete verlegt wurde. In Spanien konnten die Einsatzkräfte rund um Madrid in der Nacht dank niedriger Temperaturen, höherer Luftfeuchtigkeit und schwächerer Winde Fortschritte erzielen. Trotzdem bleibt die Lage angespannt.
1: In Bremen hat es eine Razzia im Drogenmilieu gegeben. In der Neustadt wurden mehrere Wohnungen durchsucht. Zwei Männer wurden festgenommen. Sie sitzen inzwischen in Untersuchungshaft. Außerdem wurden Drogen und Bargeld sichergestellt. Für Werder Bremen endet heute das Trainingslager im Zillertal. Die Verantwortlichen sind zufrieden. Auch das zweite Testspiel hatte Werder gewonnen. Olaf Rathje.
5: Mit zwei Siegen im Gepäck tritt Werder die Rückreise nach Bremen an. Nach dem 2:0-Sieg gegen den japanischen Erstligisten Fagiano Okayama gab es zum Abschluss auch gegen Zweitligist VfL Bochum einen 2:0-Erfolg. Die Tore für die Bremer erzielten dieses Mal die Nachwuchsstürmer Paul Erefbenaji und Salim Musa. Trainer Daniel Thun zog anschließend ein insgesamt positives Fazit des sechstägigen Trainingslagers im Zillertal. 5 Wochen vor dem Bundesligastart sieht er sein Team auf dem richtigen Weg.
1: Das waren die Nachrichten mit Nico Wodrich.
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1: Am Abend sind viele Wolken unterwegs, es regnet viel, bei Werten zwischen 18 und 20 Grad. In der Nacht werden die Schauer langsam weniger, zwischen 13 und 16 Grad. Morgen ziehen die Wolken weiter und die Sonne kommt raus. Die Tageshöchstwerte liegen dann zwischen 18 und 23 Grad.
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6: Herzlich willkommen, schön, dass Sie dabei sind. Der Sonntagabend ist wie immer klassisch hier bei Bremen 2 und wir legen direkt los mit einer Komposition von Yunike Tansil. Dieses Stück heißt Soaring und soll dieses ganz besondere Gefühl einfangen, das einen beim Fliegen überkommen kann. Also wenn das Flugzeug abhebt und man plötzlich den Boden verlässt und durch die Luft und durch die Wolken gleitet. Soaring von Yunike Tansil.

Soaring von der Komponistin Yunike Tansil, gespielt vom Deutschen Symphonieorchester Berlin. Yunike Tansil wollte hier das Gefühl des Fliegens einfangen und tatsächlich hat sie diese Komposition sogar im Flugzeug geschrieben. Das zeigt sie in einem Video auf Social Media. Gleichzeitig zeigt sie da auch, wie begeistert sie davon war, als ihre Komposition dann in einer Aufnahmesession mit Orchester erarbeitet wurde und da dann also nochmal so richtig zu fliegen begonnen hat. Also das ist eine junge Komponistin, die gerne auch mal einen Blick hinter die Kulissen gibt. Ihre aktuelle EP heißt Dreamscapes und daraus habe ich jetzt noch einen zweiten, wie ich finde, sehr humorvollen Track am Klavier dabei. Sie können ja mal überlegen, woher Sie diese Melodie kennen. Das ist jetzt Yunike Tansil als Pianistin und als Komponistin mit dem Ringtone Waltz.

Unique Tanzil spielt den Ringtone Waltz und Sie werden die Melodie erkannt haben. Das ist der Nokia-Klingelton. Ursprünglich kommt diese Melodie aus dem Stück Gran Waltz von dem spanischen Gitarristen und Komponisten Francisco Tárrega. Und Unique Tanzil hat hier das berühmte Thema aufgegriffen und was Eigenes draus gemacht, nämlich diesen schönen, verspielten Walzer. Dreamscapes, so heißt, wie gesagt, die aktuelle Veröffentlichung dieser Komponistin. Mich hat sie mit dieser EP wirklich sehr überzeugt, weil ich die Musik so schön unverkopft und gleichzeitig emotional komponiert finde. Ich habe jetzt noch einen letzten Track daraus dabei. Der klingt ein bisschen nach Disney-Soundtrack. Das ist aber ganz bewusst so gemacht. Die Komponistin hat sich nämlich von den Klängen ihrer Kindheit inspirieren lassen und hat selbst erklärt, dass ihr erster Zugang zu Orchestermusik eben über Animationsfilme kam. Das ist jetzt also die Komposition Dreamscapes von Unique Tanzil. Es spielt noch einmal das Deutsche Symphonieorchester Berlin.

So klingt Musik von der Komponistin Eunike Tansil, ganz bewusst märchenhaft und ein bisschen nach Disney-Soundtrack. Gespielt hat das Deutsche Symphonieorchester Berlin und dirigiert hat Anna Handler. Die Komposition heißt Dreamscapes und genauso hat Eunike Tansil auch ihre aktuelle EP genannt. Die Komponistin Eunike Tansil kommt ursprünglich aus Indonesien, lebt aber mittlerweile in Los Angeles und hat an renommierten Musikunis studiert. Sie ist Mitte 20, also ich glaube, dass da noch ganz viel kommt und ich freue mich schon sehr, das weiter zu verfolgen. Bremen 2 ist hier mit der Klassikwelt und wir machen weiter mit Musik von Johann Sebastian Bach. Die Cellistin Anastasia Kubikina spielt die berühmte Suite Nummer 1 in G-Dur.

Das war Anastasia Kobekina solo am Cello und mit dieser ganz berühmten Komposition von Johann Sebastian Bach. Das war die Suite Nummer 1 in G-Dur. Anastasia Kobekina wird in diesem Jahr wieder beim Musikfest Bremen auftreten. Auch da wird sie solo spielen, falls Sie also Lust haben, diese Musikerin mal live in ihrem Element zu erleben. Am 18. August gibt es beim Musikfest Bremen die Möglichkeit dazu. Das ist die Klassikwelt hier bei Bremen 2.

Der berühmte Venezianer Antonio Vivaldi hat diese Musik komponiert. Das war ein Fagottkonzert in F-Dur und gespielt hat Sophie Dervaux am Fagott zusammen mit dem La Folia Barockorchester. Die nächste Musikerin gehört zu einer bekannten musikalischen Familienbande und zwar zu den britischen Carney-Mason-Geschwistern. Alle sieben spielen Instrumente, teils auf sehr professionellem Niveau, und Genevieve Carney-Mason hat sich für den Weg als Pianistin entschieden. Und sie hören wir jetzt mit der Klaviersonate Nummer 2 in Gismol Opus 19 von Alexander Skriabin.

0: Das war Jennebec, Harney Mason an den Tasten und mit dieser düsteren Klaviersonate Nummer 2 von Alexander Skriabin. Bremen 2 ist hier mit der Klassikwelt am Sonntagabend. Ich bin Sophia Fischer und wir hören uns sehr, sehr gerne gleich wieder, wenn Sie denn mögen. Nach den Nachrichten geht's bei uns klassisch weiter.
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1: Mit Nico Wotrich, guten Abend. Polizei erschießt mutmaßlichen CSD-Attentäter. Verkehrsminister Schnieder bittet um Entlassung. Brände in Frankreich breiten sich weiter aus. Das Wetter viel Regen, zwischen 18 und 20 Grad. Der mutmaßliche CSD-Attentäter ist tot. Das teilten die Behörden in Berlin mit. Der 21-jährige Deutsche mit libanesischen Wurzeln wurde demnach bei einem Polizeieinsatz getötet. Er soll die Beamten zuvor bedroht haben. Aus Berlin berichtet Juliana Koch.
2: Abdo B. wurde verdächtig gestern Abend am Rande des Christopher Street Days mit einem Van im Tiergarten in eine Menschengruppe gerast zu sein. Es wurden 29 Menschen verletzt, eine Frau starb. Die Behörden gehen von einem islamistischen Terroranschlag aus.
1: Inzwischen hat die Bundesanwaltschaft die Ermittlungen übernommen. Der CDU-Politiker Steffen Bilger soll neuer Verkehrsminister werden. Das ist aus Unionskreisen durchgesickert. Zuvor hatte noch Verkehrsminister Patrick Schnieder um seine Entlassung gebeten. Aus der Nachrichtenredaktion Ralf Stölting.
3: Schnieder spricht von einem unwürdigen Zustand, der eine sachliche Arbeit unmöglich mache. Es stünden wichtige und weitreichende Entscheidungen an, vor allem bei der Deutschen Bahn. Im Interesse des Landes und eines handlungsfähigen Ministeriums sei daher eine schnelle und klare Nachfolgelösung notwendig. Merz hatte am Freitag die Umbildung seines Kabinetts angekündigt. Die geplante Neubesetzung des Verkehrsministeriums scheiterte aber. Laut Insidern wollte Merz Schnieder entlassen, der potenzielle Nachfolger machte aber einen Rückzug.
1: Der Waldbrand an der französischen Atlantikküste bewegt sich weiter auf Bordeaux zu. Am frühen Nachmittag waren die Flammen nach offiziellen Angaben nur noch 15 Kilometer von der Großstadt entfernt. Katrin Martens.
4: Inzwischen hat der Brand allein in der Region etwa 42.000 Hektar Wald und Buschland zerstört und ist nach wie vor nicht unter Kontrolle. Die Folgen der Brände sind inzwischen auch im Alltag der Menschen spürbar. Die Behörden warnen vor gesundheitlichen Stoffen wie Feinstaub, Kohlenmonoxid und Schwermetallen. Auch die letzte Etappe der Tour de France war von der angespannten Lage betroffen. Die Strecke heute nach Paris wurde verkürzt, weil ein Teil der Einsatzkräfte in die Brandgebiete verlegt wurde. In Spanien konnten die Einsatzkräfte rund um Madrid in der Nacht dank niedriger Temperaturen, höherer Luftfeuchtigkeit und schwächerer Winde Fortschritte erzielen. Trotzdem bleibt die Lage angespannt.
1: Und noch eine kurze Meldung vom Sport. Der Slowene Tadej Pogačar hat die Tour de France gewonnen, und zwar zum 5. Mal. Das waren die Nachrichten mit Nico Wotrich.
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1: Am Abend sind viele Wolken unterwegs, es regnet viel bei Werten zwischen 18 und 20 Grad. In der Nacht werden die Schauer langsam weniger, zwischen 13 und 16 Grad. Morgen ziehen die Wolken weiter, es wird sonnig bis 23 Grad.
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5: Einen schönen guten Abend. Wir machen direkt weiter mit Musik von Claudio Monteverdi, Orfeo Son Io und Sol Tu Nobile Dio aus L'Orfeo.

Das war Rolando Villason in der Rolle des Orpheus und mit Orfeo son io und sol tu nobile Dio aus der Monteverdi-Oper L'Orfeo. Mit dabei war gerade das Ensemble La Peggiata und genau diese Kombi wird bald in der Region live zu hören sein. Beim Musikfest Bremen findet das Ganze statt und zwar in der Glocke am 18. August. Und auch da heißt das Programm Orfeo son io. Bremen 2 mit der Klassikwelt und jetzt mit ganz neuer Musik. Der japanische Pianist Kotaro Fukuma ist ein unglaublich vielseitiger Musiker und der prominenteste Pianist seines Heimatlandes. Sein aktuelles Album The Art of Piano Transcription hat er komplett dem Thema Bearbeitung gewidmet und Wilfried Schäper aus der Bremen 2 Musikredaktion hat es sich angehört und stellt es uns jetzt vor.

Der japanische Pianist Kotaro Fukuma ist nicht nur einer der weltweit führenden Klaviervirtuosen, er ist auch ein genialer Bearbeiter. Wenn er seine Version von Mozarts Kleiner Nachtmusik spielt, hört man das Stück mit ganz neuen Ohren. Fukumas Spiel klingt hier leicht und locker, doch sein Mozart-Arrangement ist pianistisch hoch anspruchsvoll. Auch und gerade im flotten Finale

The Art of Piano Transcription heißt das neue Album von Kotaro Fukuma. Darauf spielt er eigene und fremde Klavierbearbeitungen von Musik der verschiedensten Stilrichtungen. Das Spektrum reicht dabei von Bach oder Mozart bis hin zu französischen Chansons. Fukuma ist einer der besten Pianisten der Welt und hat eine enorme Klangfantasie. Er besitzt die Fähigkeit, das Klavier wie ein Orchester klingen zu lassen. In seiner Bearbeitung des berühmten Tristan-Vorspiels von Richard Wagner kann man kaum glauben, dass hier wirklich nur 10 Finger am Werk sind.

Ein beinahe psychedelischer Klangrausch in Wagners Tristan-Vorspiel in der Bearbeitung des japanischen Pianisten Kotaro Fukuma. Der hat alles, was einen großen Pianisten ausmacht. Brillante Technik, unendlich viele Klangfarben und nicht zuletzt auch eine charismatische Persönlichkeit. Fukuma hat eine Zeit lang in Paris studiert und dort das Chanson kennen und lieben gelernt. Ein besonderes Highlight seiner neuen CD ist für mich ein Medley von 10 französischen Chansons. Die hat Kotaro Fukuma höchst kunstvoll arrangiert und in einen Topf geworfen. Bekannte Melodien wie La vie en rose, La mer oder Hymne à l'amour präsentiert der Pianist mit Liszt'scher Virtuosität und Bearbeitungskunst. Kotaro Fukumas neues Album The Art of Piano Transcription ist eine Platte zum Staunen und Freuen. Einmal mehr zeigt der in Tokio geborene Musiker seine stilistische Vielseitigkeit und höchste pianistische Kompetenz. Chapeau, kann ich da nur sagen.

Wilfried Schaeper über das Album The Art of Piano Transcription von dem Star-Pianisten Kotaro Fukuma. Und wenn der Kollege so begeistert spricht, dann wollen wir natürlich darauf vertrauen, was er sagt und das besagte Highlight einmal komplett hören. Das ist jetzt also das Chanson-Medley von und mit Kotaro Fukuma. Viel Spaß!

Der japanische Pianist Kotaro Fukuma mit einem Chanson-Medley aus seinem aktuellen Album The Art of Piano Transcription. Kotaro Fukuma ist hier in Bremen für einige ja schon sowas wie ein guter Bekannter. Er hat schon mehrfach beim Radio Bremen Festival auf schwarzen und weißen Tasten gespielt. Und er wird auch im nächsten Jahr im Januar wieder bei dem Festival dabei sein und dann im Bremer Sendesaal auftreten. Außerdem wird er im Juni 2027, also im nächsten Jahr, auch ein Gast der Bremer Philharmoniker sein und dann in der Glocke spielen. Also es gibt gleich mehrere Möglichkeiten, diesen wirklich tollen, tollen Pianisten live zu erleben. Ich würde es Ihnen auf jeden Fall sehr empfehlen. Bremen 2 mit der Klassikwelt am Sonntagabend und das nächste Stück heißt The Art of Forgiving.

Das Ensemble Spark mit der Komposition The Art of Forgiving. Sie können dieses besondere, gerne auch experimentelle Klassik-Ensemble demnächst live in Bremen erleben. Spark werden nämlich beim Musikfest Bremen in diesem Jahr am Start sein und zwar direkt zur Eröffnung. Spark sind in diesem Jahr nämlich Teil der sogenannten großen Nachtmusik rund um den Bremer Marktplatz. Das Ganze findet am 15. August statt. Wir hören das Ensemble jetzt nochmal und zwar mit einer aktuellen Einspielung. Dieses Jahr ist das Album Kiss of Fire rausgekommen. Das Herzstück dieser CD ist eine Komposition von dem Niederländer Geel Meijering. Und diese Komposition ist ein Konzert, das eben diesen Titel trägt, Kiss of Fire. Da geht es um unterschiedliche Facetten der Liebe, um Leidenschaft, um Romantik, um ganz zarte Anfänge, um alles, was da eben dazugehört. Ich habe die ersten drei Sätze heute mit dabei. Der erste heißt Love and Hate.

Das war das Ensemble Spark mit drei Sätzen aus dem Konzert Kiss of Fire von Chiel Meiering. Gespielt hat hier außerdem das Württembergische Kammerorchester Heilbronn und betitelt waren die einzelnen Sätze mit Love and Hate, When Love Comes Knocking und I've Loved and I've Been Loved. Also wie gesagt, es geht in diesem Konzert um die unterschiedlichen und natürlich sehr emotionalen Facetten der Liebe. Bremen 2 mit der Klassikwelt.

0: Das waren Nemanja Radulovic und Johann Dahlene, beide an der Geige und mit einer Sonate für zwei Violinen in C-Dur von Sergei Prokofjew. Bremen 2 ist hier mit der Klassikwelt. Ich bin Sophia Fischer und wenn Sie Lust haben, dann hören wir uns gleich direkt wieder mit aktuellen Veröffentlichungen aus der klassischen Musikszene. Um kurz nach 9 bin ich wieder da. Bis gleich.
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1: Mit Nico Wodrich, guten Abend. Polizei erschießt mutmaßlichen CSD-Attentäter. Verkehrsminister Schnieder bittet um Entlassung. Brände in Frankreich breiten sich weiter aus. Das Wetter viel Regen, zwischen 18 und 20 Grad. Der mutmaßliche CSD-Attentäter ist tot. Das teilten die Behörden in Berlin mit. Der 21-jährige Deutsche mit libanesischen Wurzeln wurde demnach bei einem Polizeieinsatz getötet. Er soll die Beamten zuvor bedroht haben. Aus Berlin berichtet Juliana Koch.
2: Abdul B. wurde verdächtig gestern Abend am Rande des Christopher Street Days mit einem Van im Tiergarten in eine Menschengruppe gerast zu sein. Es wurden 29 Menschen verletzt, eine Frau starb. Die Behörden gehen von einem islamistischen Terroranschlag aus.
1: Inzwischen hat die Bundesanwaltschaft die Ermittlungen übernommen. Der CDU-Politiker Steffen Bilger soll neuer Verkehrsminister werden. Das ist aus Unionskreisen durchgesickert. Zuvor hatte noch Verkehrsminister Patrick Schnieder um seine Entlassung gebeten. Aus der Nachrichtenredaktion Ralf Stölting.
3: Schnieder spricht von einem unwürdigen Zustand, der eine sachliche Arbeit unmöglich mache. Es stünden wichtige und weitreichende Entscheidungen an, vor allem bei der Deutschen Bahn. Im Interesse des Landes und eines handlungsfähigen Ministeriums sei daher eine schnelle und klare Nachfolgelösung notwendig. Merz hatte am Freitag die Umbildung seines Kabinetts angekündigt. Die geplante Neubesetzung des Verkehrsministeriums scheiterte aber. Laut Insidern wollte Merz Schnieder entlassen, der potenzielle Nachfolger machte aber einen Rückzug.
1: Der Waldbrand an der französischen Atlantikküste bewegt sich weiter auf Bordeaux zu. Am frühen Nachmittag waren die Flammen nach offiziellen Angaben nur noch 15 Kilometer von der Großstadt entfernt. Katrin Martens.
4: Inzwischen hat der Brand allein in der Region etwa 42.000 Hektar Wald und Buschland zerstört und ist nach wie vor nicht unter Kontrolle. Die Folgen der Brände sind inzwischen auch im Alltag der Menschen spürbar. Die Behörden warnen vor gesundheitlichen Stoffen wie Feinstaub, Kohlenmonoxid und Schwermetallen. Auch die letzte Etappe der Tour de France war von der angespannten Lage betroffen. Die Strecke heute nach Paris wurde verkürzt, weil ein Teil der Einsatzkräfte in die Brandgebiete verlegt wurde. In Spanien konnten die Einsatzkräfte rund um Madrid in der Nacht dank niedriger Temperaturen, höherer Luftfeuchtigkeit und schwächerer Winde Fortschritte erzielen. Trotzdem bleibt die Lage angespannt.
1: Und noch eine kurze Meldung vom Sport. Tadej Pogacar hat die Tour de France gewonnen, und zwar zum inzwischen 5. Mal. Das waren die Nachrichten mit Nico Wodrich.
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1: Am Abend sind viele Wolken unterwegs, es regnet viel bei Werten zwischen 18 und 20 Grad. In der Nacht werden die Schauer langsam weniger, zwischen 13 und 16 Grad. Morgen ziehen die Wolken weiter und die Sonne kommt raus. Die Tageshöchstwerte liegen bei maximal 23 Grad.
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5: Weiterhin ganz herzlich willkommen. Wir machen direkt weiter mit zwei Musikern am Cello. Kian Soltani und Pablo Ferrandez spielen Variationen über ein Thema von Paganini.

Eine aktuelle Einspielung von Kian Soltani und Pablo Ferrandez. Die beiden Cellisten haben diesen Monat eine gemeinsame EP rausgebracht. Da bringen sie die Ausstrahlung des Cellos direkt im Doppelpack so richtig zur Geltung. Ich finde, das ist sehr gelungen und wir hören die zwei jetzt auch direkt nochmal. Diesmal aber mit Support am Klavier. Der Pianist Julien Quentin kommt jetzt noch dazu für ein Präludium von Dmitri Schostakowitsch.

Das war gerade der Pianist Bruce Liu mit dieser ganz zauberhaften, fast magisch klingenden Musik von dem spanischen Komponisten Federico Mompou. Lunaris, so hat der Pianist Bruce Liu sein neues Album genannt. Das ist Stand jetzt noch gar nicht draußen, erscheint nämlich eigentlich erst Anfang August. Aber ein paar Tracks sind schon vorab erschienen und da gibt der Pianist dann schon mal einen, wie ich finde, sehr vielversprechenden Einblick mit. Bruce Liu hat das Projekt Lunaris als einen Zustand des Seins beschrieben. Es geht für ihn um eine nächtliche Stimmung und um stilles Leuchten, so hat er das erklärt. Ich mag diesen nachdenklich etwas zurückgezogenen Charakter sehr gerne, aber der Pianist zeigt sich nicht nur einseitig. Das nächste Stück zum Beispiel ist auch Teil des Albums und das ist ziemlich rasant. Bruce Liu spielt Beethoven.

Der Pianist Bruce Liu mit Musik aus seinem aktuellen Album. Im August erscheint Lunaris und wir haben heute schon mal vorab reingehört, unter anderem mit diesem Auszug aus der Beethoven-Klaviersonate Nummer 14. Bremen 2 ist hier mit der Klassikwelt am Sonntagabend und jetzt mit einer Komposition von dem bekannten zeitgenössischen Komponisten Fazıl Say. Das ist ein Konzert für Trompete, Orgel, Streichorchester und Schlagzeug. Es spielen der Trompeter Matthias Höfs, Christian Schmidt ist das an der Orgel, Aykut Kösel-Lerli am Schlagzeug und dazu das Münchner Rundfunkorchester unter der Leitung von Christoph Altstädt. So, jetzt habe ich alle und los geht's.

Das war eine Komposition von dem türkischen Komponisten Fazıl Say, sein Konzert für Trompete, Orgel, Streichorchester und Schlagzeug Opus 98. Und an dieser Stelle nochmal ein Konzerttipp von mir. Auch Fazıl Say wird in diesem Jahr bei der großen Nachtmusik auftreten, also beim Eröffnungsabend des Musikfestes Bremen. Am 15. August findet das Ganze statt. Er spielt dann als Pianist in der Glocke zusammen mit dem HR-Sinfonieorchester. Wir von Bremen 2 werden auch dabei sein. Wir berichten vom Marktplatz aus, sind also direkt vor Ort und schalten uns in die unterschiedlichen Spielstätten. Bremen 2 mit der Klassikwelt und jetzt mit dem Quatuor Eben und Come Together.

0: Die Beatles im Streichquartett gewandt, Come Together gespielt vom Quartier Eben. Auch dieses Ensemble ist Teil des diesjährigen Programms beim Musikfest Bremen. Es gibt mehrere Konzerte vom Quartier Eben im Verlauf der Festivaltage. Das Ensemble können Sie also eigentlich nicht verpassen, wenn Sie denn gerne was von denen hören möchten. Das war die Klassikwelt für diesen Sonntagabend. Ich bin Sophia Fischer und ich bedanke mich fürs Zuhören. Hier bei Bremen 2 geht's gleich klassisch weiter mit der Klassikwelt in Konzert. Da hören wir uns dann also, wenn Sie mögen, sehr gerne direkt wieder. Bis gleich.
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1: Mit Nico Wodrich, guten Abend. Polizei erschießt mutmaßlichen CSD-Attentäter. CDU-Politiker Bilger löst wohl Verkehrsminister Schnieder ab. Slowene Pogača gewinnt Tour de France. Das Wetter viel Regen, zwischen 18 und 20 Grad. Der mutmaßliche CSD-Attentäter ist tot. Das teilten die Behörden in Berlin mit. Der 21-jährige Deutsche mit libanesischen Wurzeln wurde demnach bei einem Polizeieinsatz getötet. David Donschen.
2: Ja, laut der Berliner Polizei war das so, dass der mutmaßliche Attentäter Abdul B. in einer Kleingartenkolonie aufgespürt wurde. Die liegt in Berlin-Spandau, einem der Außenbezirke der Stadt. Das ist eine grüne Anlage mit so vielen kleinen Lauben, wie man das kennt. Ja, und der mutmaßliche Attentäter soll dann gegen 18 Uhr beim Zugriff mit einer Stichwaffe auf die Spezialeinsatzkräfte zugegangen sein und wurde daraufhin dann mit Schüssen gestoppt. So erklärt das ein Sprecher der Berliner Polizei. Trotz Reanimationsversuchen erlag der 21-jährige dann vor Ort seinen Schussverletzungen.
1: Der Mann soll gestern beim CSD in Berlin mit einem Transporter in eine Menschengruppe gefahren sein. Eine Frau kam dabei ums Leben, 29 Menschen wurden verletzt, teilweise schwer. Der CDU-Politiker Steffen Bilger soll neuer Verkehrsminister werden. Das ist aus Unionskreisen durchgesickert. Zuvor hatte noch Verkehrsminister Patrick Schnieder um seine Entlassung gebeten. Jakob Mayer.
3: Wie Regierungssprecher Stefan Cornelius erklärte, hatte Bundeskanzler Friedrich Merz Amtsinhaber Patrick Schnieder am vergangenen Donnerstag über den bevorstehenden Wechsel informiert. Laut Cornelius dankte Merz Schnieder heute in einem Telefonat für die geleistete Arbeit. Der Kanzler habe sein Bedauern ausgedrückt, dass der Amtswechsel wegen unvorhergesehener Umstände nicht wie geplant kommuniziert werden konnte. Schnieder hatte Merz am Nachmittag selbst um seine Entlassung gebeten, um den so wörtlich unwürdigen Zustand zu beenden, der die Sache Arbeit unmöglich mache. Merz' Umgang mit Schnieder stieß in der CDU auf teilweise scharfe Kritik.
1: Der Waldbrand an der französischen Atlantikküste bewegt sich weiter auf Bordeaux zu. Am Nachmittag waren die Flammen nach offiziellen Angaben nur noch 15 Kilometer von der Großstadt entfernt. Inzwischen hat der Brand allein in der Region etwa 42.000 Hektar Wald und Buschland zerstört. Das Feuer ist nach wie vor nicht unter Kontrolle. Der slowenische Radrennprofi Tadej Pogačar hat zum 5. Mal die Tour de France gewonnen. Er gehört damit zu den Rekordsiegern des Radrennens. Die letzte Etappe der Tour in Paris hatte der Niederländer Mathieu van der Poel für sich entschieden. Das waren die Nachrichten mit Nico Wodrich.
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1: In der Nacht werden die Schauer langsam weniger, bei Werten zwischen 13 und 16 Grad. Morgen ziehen die Wolken weiter und die Sonne kommt wieder raus. Die Tageshöchstwerte liegen zwischen 18 und 23 Grad. Am Dienstag dann viel Sonne bis 28 Grad.
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4: Einen schönen guten Abend wünsche ich Ihnen. Schön, dass Sie dabei sind. Für uns geht's heute Abend wieder ins Bremer Konzertgeschehen. Aktuell ist ja Sommerpause. In der Glocke zum Beispiel finden gerade keine Konzerte statt. Aber das gilt natürlich nicht für uns. Wir senden durch, denn dafür gibt es ja unsere wunderbaren Konzertmitschnitte. Heute geht's um die Bremer Philharmoniker und um ein Konzert, das im Juni 2023 stattgefunden hat. Zu Besuch war die australisch-schweizerische Dirigentin Elena Schwarz. Sie hatte mit diesem Konzert ihr Debüt bei den Bremer Philharmonikern. Auf dem Programm standen sehr unterschiedliche Stücke. Los geht's gleich mit einer Komposition von der zeitgenössischen finnischen Komponistin Lotta Wennekoski. Das ist also neue Musik. Danach kommen wir zu Richard Strauss und später am Abend noch zu einer Komposition von Jean Sibelius. Also ich würde sagen, wir legen los. Das erste Stück heute Abend heißt Hava. Der Titel ist eine Anspielung auf das ungarische Wort für Schnee. Und ich finde, wenn man die eigene Fantasie anschmeißt, dann kann man hier schon so ein bisschen den Wind pfeifen oder Schneeflocken säuseln hören. Tatsächlich ist das Werk Hava von der Komponistin Lotta Wennekoski aber gar nicht so plakativ gedacht. Also die Komponistin selbst hat mal gesagt, ihre Musik beschreibe nichts Konkretes. Wir dürfen uns jetzt also vorstellen, was wir wollen, Schneeflocken oder auch Sonnenschein. Ganz leicht ist diese Musik nicht, das will ich noch dazu sagen. Das ist schon eine etwas fordernde Komposition, manchmal ziemlich sperrig und klanglich, auf jeden Fall experimentell. Aber die Bremer Philharmoniker haben sich drauf eingelassen und wir hören das Orchester. Jetzt zusammen mit der Dirigentin Elena Schwarz und diesem Stück von Lotta Wennekoski. Hava.

Haava von der zeitgenössischen finnischen Komponistin Lotta Wennekoski. 2008 wurde dieses Stück in Espoo, also in Finnland, uraufgeführt. Das gerade war ein Mitschnitt aus der Bremer Glocke. Wir haben die Bremer Philharmoniker gehört, zusammen mit der Dirigentin Elena Schwarz. Und wie gesagt, mit einer etwas fordernden Musik. Das hat neue Musik ja oft an sich. Da wird oft auf sehr spannende Art und Weise mit Klängen gearbeitet und ausgelotet, was denn so geht. Dieses Stück Haava zum Beispiel steckt voller rhythmischer und dynamischer Details. Die Komponistin will mit dieser Musik gar nichts Konkretes erzählen, da steckt also keine genaue Geschichte dahinter. Es ging eher darum, ein bestimmtes Thema aus verschiedenen Blickwinkeln zu betrachten, es also musikalisch in ein immer neues Licht zu rücken. Es geht mehr um den Kompositionsprozess an sich. Mit der nächsten Komposition kommen wir jetzt zum Herzstück des Programms, so hat es die Dirigentin Elena Schwarz selbst erklärt. Wir kommen zu Richard Strauss und zu seinem Oboenkonzert. Dafür braucht es selbstverständlich einen Solisten, auf den sich die Dirigentin sehr gefreut hat. Der Oboist Ivan Podjomov teilt sich jetzt die Bühne mit den Bremer Philharmonikern. Das ist also das Konzert für Oboe und kleines Orchester in D-Dur von Richard Strauss.

Die Bremer Philharmoniker zusammen mit dem Oboisten Ivan Podjomov. Das gerade war Musik von Richard Strauss, sein Oboenkonzert in D-Dur. Und bevor sich Ivan Podjomov gleich auch schon wieder verabschiedet vom Bremer Publikum, darf er jetzt noch einmal ganz alleine zeigen, was er kann. Mit einer kurzen Zugabe von Georg Philipp Telemann.

Das gerade war ein Auszug aus der Fantasie für Flöte Solo Nummer 6 von Georg Philipp Telemann. Allerdings haben wir keine Flöte gehört, sondern eine Oboe gespielt von Ivan Podjomov, dem Solisten des Abends, der sich dann hiermit vom Publikum in der Glocke verabschiedet hat. Das ist die Klassikwelt in Konzert hier bei Bremen 2, heute mit einem Mitschnitt aus dem Sommer 2023. Mit diesem Konzert hat die schweizerisch-australische Dirigentin Elena Schwarz zum ersten Mal überhaupt die Bremer Philharmoniker dirigiert. Es war ihr eine Freude und eine Ehre, mit diesem schönen Programm ihr Debüt zu geben, hat sie selbst dazu erklärt. Und dieses schöne Programm kommt jetzt zu seinem großen Finale. Wir kommen zum letzten Stück des Abends und das ist ziemlich umfangreich. Etwa 50 Minuten dauert die Lemminkainen Suite für Orchester von Jean Sibelius. Jean Sibelius gilt ja als sowas wie der finnische Nationalkomponist. Er hat Werke gemacht, die sich mit seiner Heimat beschäftigen. Die Lemminkainen Suite zum Beispiel basiert auf dem finnischen Nationalepos, dem Kalevala-Epos. Uns erwartet jetzt also eine mystische, märchenhafte, erzählerische Musik. In den nächsten knapp 50 Minuten werden uns ein Schwan, ein Hirte, das Reich der Toten oder auch ein schwarzer Fluss begegnen. Also auch hier lohnt es sich, das persönliche Kopfkino nochmal anzuschmeißen. Das ist jetzt also die Lemminkainen Suite für Orchester von Jean Sibelius. Es spielen die Bremer Philharmoniker und Elena Schwarz dirigiert.

Die Bremer Philharmoniker und die Dirigentin Elena Schwarz live in der Bremer Glocke. Wir haben dieses Konzert im Juni 2023 mitgeschnitten. Das gerade war der pompöse Konzertabschluss, die Lemminkäinen Suite für Orchester von dem finnischen Komponisten Jean Sibelius. Blick nach vorn, so war das Konzert betitelt, und einen positiven Blick nach vorn, den wünsche ich natürlich auch Ihnen und uns allen. Das war die Klassikwelt in Konzert hier bei Bremen 2. Ich bin Sophia Fischer und ich sage Tschüss für heute Abend und wünsche Ihnen jetzt noch eine gute Nacht. Bis ganz, ganz bald. Ciao.

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1: Um 0 Uhr Mitternacht mit Olaf Knapp. Der mutmaßliche Attentäter vom Berliner Christopher Street Day ist tot. Innenbehörde und Polizei haben bestätigt, dass der Tatverdächtige bei einem Polizeieinsatz getötet wurde. Aus der Nachrichtenredaktion Janine Artist.
2: Die Polizei teilte mit, der Mann sei in einer Kleingartenanlage in Spandau mit einer Stichwaffe auf Einsatzkräfte zugelaufen und daraufhin erschossen worden. Nach dem Verdächtigen war seit dem Anschlag mit großem Aufwand gefahndet worden. Die Behörden gehen von einem islamistischen Motiv aus. Die Bundesanwaltschaft hat die Ermittlungen übernommen. Am Rande der CSD-Parade war ein Mann mit einem Transporter in eine Menschenmenge gefahren. Eine Frau wurde getötet, 29 Menschen wurden verletzt. Von ihnen schwebt keiner mehr in Lebensgefahr.
1: Die Hängepartie um den Posten des Bundesverkehrsministers ist beendet. Der bisherige parlamentarische Geschäftsführer der Unionsbundestagsfraktion, Steffen Bilger, soll Nachfolger von Patrick Schnieder werden. Das hat Regierungssprecher Cornelius mitgeteilt. Aus Berlin Jakob Mayer.
3: Laut Cornelius dankte Merz Schnieder in einem Telefonat für die geleistete Arbeit. Der Kanzler habe sein Bedauern ausgedrückt, dass der Amtswechsel wegen unvorhergesehener Umstände nicht wie geplant kommuniziert werden konnte. Schnieder hatte Merz am Nachmittag selbst um seine Entlassung gebeten, um den so wörtlich unwürdigen Zustand zu beenden, der die sachliche Arbeit unmöglich mache. Merz' Umgang mit Schnieder stieß in der CDU auf teilweise scharfe Kritik.
1: Die schweren Waldbrände in Frankreich und Spanien breiten sich weiter aus. Zehntausende weitere Menschen mussten in Sicherheit gebracht werden. In Frankreich nähert sich ein Feuer dem Ballungsraum Bordeaux. Über weiten Teilen der Stadt liegt Brandgeruch. Mehr als 40.000 Hektar Land wurden schon zerstört. Mehr als bei allen Waldbränden des vergangenen Jahres in Frankreich zusammen. Auch in Spanien sind die Waldbrände außer Kontrolle. Der Wind hat Aschewolken in die Hauptstadt Madrid getragen. Der slowenische Radrennprofi Tadej Pogacar hat zum 5. Mal die Tour de France gewonnen. Der Weltmeister gehört damit jetzt neben dem Belgier Eddy Merckx, den beiden Franzosen Jacques Anquetil und Bernard Hinault sowie dem Spanier Miguel Indurain zu den Rekordsiegern des wichtigsten Radrennens der Welt. Die letzte Etappe der Tour in Paris hat der Niederländer Mathieu van der Poel für sich entschieden. Das Wetter in Deutschland. In der Nacht ist es bewölkt. In der Nordhälfte fallen zeitweise Schauer, die vereinzelt auch gewittrig ausfallen können. Im Süden nur einzelne Schauer oder Gewitter bei minimal 20 bis 12 Grad. Am Tage in der Osthälfte Schauer und Gewitter, im Verlauf nachlassend, sonst sonnig oder leicht bewölkt mit einzelnen Schauern. Von Nord nach Süd 18 bis maximal 30 Grad. Es ist gleich 0.03 Uhr.
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1: Um 1 Uhr mit Olaf Knapp. Der mutmaßliche Attentäter vom Berliner Christopher Street Day ist bei einem SEK-Einsatz erschossen worden. Die Polizei hatte ihn in einer Kleingartenkolonie im Bezirk Spandau aufgespürt. Aus Berlin David Donschen.
2: Der mutmaßliche Attentäter soll dann gegen 18 Uhr beim Zugriff mit einer Stichwaffe auf die Spezialeinsatzkräfte zugegangen sein und wurde daraufhin dann mit Schüssen gestoppt. So erklärt das ein Sprecher der Berliner Polizei. Trotz Reanimationsversuchen erlag der 21-Jährige dann vor Ort seinen Schussverletzungen. Eine Mordkommission hat jetzt die Ermittlungen zum Tod des mutmaßlichen Attentäters übernommen. Alle weiteren Ermittlungen im Fall des islamistischen Terroranschlags übernimmt die Bundesanwaltschaft.
1: Bundesverkehrsminister Schnieder hat Kanzler Merz um seine Entlassung gebeten. In einer Erklärung schrieb der CDU-Politiker, er ziehe damit die Konsequenzen aus den Entwicklungen der vergangenen Tage. Er wolle den unwürdigen Zustand beenden, der eine sachliche Arbeit unmöglich mache. Merz hatte Schnieder am Donnerstag mitgeteilt, dass er ihn absetzen will. Der gewünschte Nachfolger sagte dem Kanzler aber ab. Inzwischen hat Regierungssprecher Cornelius mitgeteilt, dass Merz den parlamentarischen Geschäftsführer der Unionsfraktion im Bundestag Bilger zum neuen Verkehrsminister machen will. In Frankreich und Spanien sind weitere Zehntausende Menschen vor Waldbränden in Sicherheit gebracht worden. Damit mussten jetzt insgesamt 300.000 Einheimische und Urlauber ihre Häuser und Unterkünfte verlassen. In Frankreich ist vor allem die Region Bordeaux betroffen. Innenminister Núñez zufolge sind die Flammen zuletzt unkontrolliert bis auf 15 Kilometer an die Grenzen des Großraums der südwestfranzösischen Stadt herangerückt. Im Nachbarland Spanien wütet die Brände dem Katastrophenschutz zufolge auf einem Gebiet von insgesamt 770 Quadratkilometern. Vor allem die Region Madrid und die Küstenstadt Valencia sind betroffen. Der slowenische Radprofi Tadej Pogačar hat erneut die Tour de France gewonnen. Es ist sein 5. Sieg beim wichtigsten Radrennen der Welt. Damit ist er jetzt einer der Rekordsieger. Den Tagessieg bei der letzten Etappe holte sich der Niederländer Mathieu van der Poel. Sieger der Bergwertung wurde der Ecuadorianer Richard Carapaz. Und in der Sprintwertung landete Mats Pedersen aus Dänemark vorn. Die deutsche Mannschaft Lidl Trek gewann die Teamwertung. Das Wetter in Deutschland. In der Nacht ist es bewölkt, in der Nordhälfte gibt es zeitweise Schauer, vereinzelt auch gewittrig. Im Süden nur einzelne Schauer oder Gewitter, minimal 20 bis 12 Grad. Am Tage in der Osthälfte Schauer und Gewitter, im Verlauf nachlassend. Sonst sonnig oder leicht bewölkt mit einzelnen Schauern, von Nord nach Süd 18 bis 30 Grad. Es ist 1.03 Uhr.
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1: Um 2 Uhr mit Olaf Knapp. Der mutmaßliche Attentäter vom Berliner CSD ist tot. Er wurde am späten Nachmittag bei einem Polizeieinsatz in Berlin-Spandau erschossen. Aus Berlin Tim Korge.
2: Abgelaufen ist das laut der Berliner Polizei so. Der geflüchtete 21-jährige Abdul B. wurde in der Kleingartenkolonie in Berlin-Spandau von der Polizei aufgespürt. Als er mit einer Stichwaffe auf die Spezialeinsatzkräfte zugegangen ist, haben diese ihn mit einem Schuss gestoppt. Daraufhin ist der mutmaßliche CSD-Attentäter gestorben. Nach dem Mann war unter Hochdruck gefahndet worden. Jetzt übernimmt eine Mordkommission die Ermittlungen rund um den Tod des mutmaßlichen Attentäters. Alle weiteren Ermittlungen in dem Fall übernimmt die Bundesanwaltschaft.
1: Verkehrsminister Schnieder hat Kanzler Merz um seine Entlassung gebeten. Er wolle den unwürdigen Zustand beenden. Merz hatte Schnieder schon am Donnerstag mitgeteilt, dass er ihn absetze. Der gewünschte Nachfolger hatte dann aber abgesagt. Jetzt wurde laut Regierungssprecher Cornelius ein neuer Verkehrsminister gefunden. Aus Berlin Jakob Mayer.
3: Der CDU-Politiker Steffen Bilger soll's machen. Also der Kanzler hat wohl weitergesucht, nachdem ihm Günzler abgesagt hatte, und hat jetzt jemanden gefunden. Und er hat auch einen wirklichen Experten gefunden. Also bei Günzler ist es so, der ist für Wirtschaft und Finanzen zuständig, hat selber gesagt, ich kann das nicht. Bilger kann's, der ist Verkehrsexperte, saß lange Zeit, viele Jahre im Verkehrsausschuss des Bundestages, war sogar schon mal bis 2021 parlamentarischer Staatssekretär im Verkehrsministerium, und der gilt auch als jemand, der Minister kann.
1: In Frankreich und Spanien sind weitere Zehntausende Menschen vor Waldbränden in Sicherheit gebracht worden. Damit mussten jetzt insgesamt 300.000 Einheimische und Urlauber ihre Häuser und Unterkünfte verlassen. In Frankreich ist vor allem die Region Bordeaux betroffen. Innenminister Núñez zufolge sind die Flammen zuletzt unkontrolliert bis auf 15 Kilometer an die Grenzen des Großraums der südwestfranzösischen Stadt herangerückt. Im Nachbarland Spanien wüten die Brände dem Katastrophenschutz zufolge auf einem Gebiet von insgesamt 770 Quadratkilometern. Vor allem die Region Madrid und die Küstenstadt Valencia sind betroffen. Der slowenische Radprofi Tadej Pogačar hat erneut die Tour de France gewonnen. Es ist sein 5. Sieg beim wichtigsten Radrennen der Welt. Damit ist er jetzt einer der Rekordsieger. Das Wetter in Deutschland. In der Nacht ist es bewölkt. In der Nordhälfte fallen zeitweise Schauer, die vereinzelt auch gewittrig sind. Im Süden nur einzelne Schauer oder Gewitter bei minimal 20 bis 12 Grad. Am Tage in der Osthälfte Schauer und Gewitter, im Verlauf nachlassend. Sonst sonnig oder leicht bewölkt mit einzelnen Schauern. Von Nord nach Süd 18 bis maximal 30 Grad. Die Zeit, es wird gleich 2:03 Uhr.
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